0: In der Nacht nach diesem Gespräch wurde ich unsanft geweckt.
1: Doc, so machen Sie doch auf!
2: Was? Ich.
1: Doc.
2: Ja. Ja, ich komme. Ich komme.
0: Steuermann, Sie.
3: Bitte kommen Sie schnell mit.
0: Was ist denn los?
3: Der zweite Mart, Mr. Mason, hat einen Geist gesehen.
2: Und dafür wecken Sie mich mitten in der Nacht?
3: Ja, er ist völlig außer sich.
0: Wie spät ist es denn eigentlich?
3: 7 Glasen der zweiten Wache.
0: Oh.
3: Nach 4:30. Bitte, Doc, wir könnten einen Arzt gebrauchen, fürchte ich.
0: Ja, ja, schon gut. Ich hol noch rasch meine Tasche.
3: Beeilen Sie sich!
0: Keine Sorge.
4: In der Tat war der Matrose mehr als aufgebracht.
5: Ich schwöre es Ihnen, Doc, es spukt auf diesem Kahn. Keine Stunde länger würde ich hier bleiben, wenn sich mir die Gelegenheit bieten würde, an Land oder auf ein anderes Schiff zu gehen.
0: Jetzt trinken Sie erstmal das hier und beruhigen sich wieder etwas, ja?
5: Wenn Sie meinen...
0: Ich meine. Runter damit.
5: Na schön.
0: Und nun erzählen Sie mal der Reihe nach, was Sie gesehen haben wollen.
3: Sag sie, Mace. So wie du es mir gesagt hast. Und lass nichts aus.
0: Darum möchte ich auch bitten.
5: Ich war oben auf der Brücke. Hatte meine Wache schon halb hinter mir. Vorhin, als die Nacht am dunkelsten war, geschah es. Zwar stand der Mond am Himmel, aber er war von Wolken eingehüllt, sodass man nicht viel sehen konnte. John McLeod, der Harpunier, kam aufgeregt zu mir und sagte, dass er an Bug auf der Steuerbordseite ein komisches Geräusch gehört hätte.
6: Ich hoffe, du wirst mich nicht für verrückt halten.
7: Jetzt warten wir erst einmal ab. Wo warst du, als du es gehört hast?
6: Dort drüben.
7: Gut. Was ist denn? Nun komm schon.
6: Ich weiß nicht recht.
7: Aber ich weiß es. Komm jetzt.
6: Ja.
7: Das muss sich ja grauenhaft angehört haben, wenn ein gestandener Harpunier, der weder Tod noch Teufel fürchtet, sich mit einem Schlag...
6: Da! Da ist es wieder.
7: Guter Gott, was kann das nur sein?
6: Einmal klingt es wie ein weinendes Kind, dann wieder wie ein junges Mädchen, um sich wenig später wie eine wilde Furie anzuhören.
7: Wie lange geht das denn schon so?
6: Ich weiß nicht. Zunächst war ich wie erstarrt. Da!
7: Ein Augenblick lang war der Mond nicht von Wolken eingehüllt, sodass wir in die Ferne sehen konnten.
6: Was ist das nur?
7: Verdammt, jetzt ist es wieder zu dunkel.
6: Da war aber doch eine weiße Gestalt, die sich über die Eisfelder bewegte, oder?
7: Ja, genau das habe ich auch gesehen. Es war wie ein weißer Schatten. Komm mit.
6: Was hast du vor?
7: Vielleicht braucht jemand Hilfe.
6: Du willst doch nicht etwa...
7: Natürlich will ich. Und du kommst mit. Los jetzt.
6: Nein, ich...
7: Keine Widerrede. Wir sollten die Schrotflinten mitnehmen. Womöglich ist es bloß ein verletzter Bär.
6: Auch das noch.
7: Ich hätte nichts gegen etwas frisches Fleisch einzuwenden. Und es würde mich wundern, wenn du es hättest. Wir begaben uns also auf das Packeis hinaus.

0: bleib stehen.
1: Was ist denn?
0: Hör doch mal. Da ist es wieder.
1: Ja. Es kommt aus dieser Richtung.
0: Beeil dich.
1: Nein, ich bleibe lieber hier.
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0: Feigling, daneben nicht. Nein, das ist kein Bär. Ganz bestimmt nicht. Eine weiße Gestalt. Mit flatterndem Gewand. Hey, da. Hallo. Verdammt. Jetzt ist es schon wieder dunkel. Ah, Gott im Himmel. Oh, was immer das ist. Es kommt auf mich zu.

0: Englert!
1: Notgedrungen muss ich ja hier an Bord bleiben. Aber keine 10 Pferde bringen mich noch einmal dazu, in der Dunkelheit die Polestar zu verlassen.
2: Vermutlich war es bloß eine Robbe. Diese Tiere können sehr...
1: Ich fahre seit einigen Jahren auf Walfängern und habe daher alle Arten von Robben und Seehunden jaulen hören. Das, was uns so erschreckt hat, war ganz gewiss kein Tier dieser Gattung.
2: Und wenn es doch ein Bär war? Ein Eisbär, der sich auf die Hinterbeine gestellt hat, könnte doch aus der Entfernung und bei schlechtem Licht durchaus für...
1: Nein! Was mich fast zu Tode über das Eis gehetzt hat, das war ganz bestimmt kein Bär.
2: Manches sieht man auch, weil man... Wie soll ich sagen? Erwartet, es zu sehen.
3: Was wollen Sie denn damit andeuten, Doc?
2: Dass ich hier Tendenzen sehe, dass sich die Mannschaft untereinander verrückt zu machen beginnt, weil sie an jeder Ecke einen Geist oder etwas Unheimliches sehen will.
3: So!
2: Damit macht man sich meiner Meinung nach zunehmend offen für Selbsttäuschungen aller Art.
1: Ich glaube ehrlich gesagt nicht, dass ich mir das anhören muss.
2: Sehen Sie sich doch die Mienen Ihrer Kameraden an. Bei dem andauernden Gerede, dass wir uns auf einem verfluchten Kahn befinden und sicher schon bald alle eines grässlichen Todes sterben werden, wundern mich Erlebnisse, wie sie Mr. Mason uns gerade geschildert hat, ehrlich gesagt gar nicht.
3: Ja, aber...
1: Sie können doch nicht...
2: Das ist alles hausgemacht. Glauben Sie mir. Bisher hegte ich noch die Hoffnung, dass wenigstens die Harpuniere dabei nicht mitmachen würden. Dem scheint leider nicht so zu sein.
4: Wenn ich Ihnen einen Rat geben darf, Doc. Vielleicht fangen Sie besser schon mal damit an, darüber nachzudenken, dass womöglich Sie auf dem Holzweg sind. Und nicht die ganze Mannschaft.
1: Genau.
2: 20 gegen einen, ja?
3: Wenn Sie so wollen.
1: Aha.
2: Vergessen Sie den Kapitän nicht.
4: Ganz bestimmt nicht.
2: Abgesehen von diesem besorgniserregenden Ausbruch von Aberglauben hier an Bord, gibt es aber auch gute Nachrichten. Das Wasser hat sich dank einer Strömung von Süden her merklich erwärmt, sodass die Fahrerinnen großzügiger werden. In der Ferne wurde heute auch wieder die Fontäne eines auftauchenden Wals gesichtet. Leider war er zu weit weg, um Jagd auf ihn machen zu können. Das wäre genau das Ereignis gewesen, das es gebraucht hätte, um die Mannschaft von ihren Spökenkiekereien abzulenken. Vieles davon resultiert meiner Meinung nach auch ein Stück weit aus einer schon viel zu lange andauernden Untätigkeit, zu der hier alle gezwungen sind. 13. September. Heute hatte ich auf der Brücke eine hochinteressante Unterredung mit Mr. Milne, dem ersten Mat.
5: Es verhält sich jedes Mal so, Doc. Das kann ich beschwören.
2: Das Schiff erreicht den sicheren Hafen, der Eigner zahlt alle aus und...
5: Und Kapitän Craggy verschwindet spurlos mit seiner Heuer bis zum nächsten Auslaufen. Ja, genau.
2: Und
5: niemand hat auch nur den geringsten Schimmer, wo er sich zwischendurch aufhält. Irgendwann taucht er einfach wieder im Büro der Gesellschaft auf und fragt immer in ruhigem, gemessenem Ton, ob seine Dienste benötigt würden.
2: Tja.
5: Es kann auch als gesichert gelten, dass er keine Freunde in Dundee hat. Über sein Vorleben weiß man gar nichts.
2: Unfassbar. Und trotzdem erhält er offenbar immer wieder ein Kommando.
5: Weil er einen exzellenten Ruf als Seemann hat.
2: Aber ein Schotte scheint er nicht zu sein.
5: Nein.
2: Merkwürdig, dass er sich trotzdem auf den Walfang spezialisiert hat.
5: Ich habe da so eine Theorie.
2: Ich höre.
5: Nun ja, der Walfang dürfte mit Sicherheit das Gefährlichste sein, das man auf hoher See machen kann, oder?
2: Ich stimme Ihnen zu. Und?
5: Was ich meine ist, dass er des Lebens überdrüssig scheint und sich daher, ja, absichtlich in Gefahr begibt, um...
2: Um womöglich darin umzukommen, ja. Das wäre in der Tat eine Erklärung.
5: Wie ich an Land hörte, hat er vor ein paar Jahren mal eine Saison ausgelassen.
2: Ach.
5: Keiner wusste warum oder was mit ihm geschehen war. Als er im nächsten Frühjahr wieder vorstellig wurde, hatte er eine gekräuselte Narbe an seinem Nacken, die er durch ein Halstuch zu verdecken versuchte. Sah wie eine Kriegsverletzung aus. Jeder dachte natürlich sofort an...
2: An den letzten türkisch-russischen Krieg.
5: Ganz ganz genau. Und dass er sich dort als Söldner in die Schlachten gestürzt hat.
2: Er hat sich aber selbst nie dazu geäußert, woher die Narbe stammt?
5: Nein, nie.
2: Ich könnte nicht sagen, dass das alles, was Sie mir gerade anvertraut haben, dazu angetan ist, mich zu beruhigen, Mr. Millen.
5: Kann ich Ihnen nicht verdenken, Doc. Wie ich hörte, sind die Kartoffeln schon raus. Und auch was den Schiffszwieback betrifft, wird es wohl bald eng werden. Er aber hat die Ruhe weg, verbringt die meiste Zeit des Tages da oben, im Krähennest, und starrt mit seinem Fernglas in alle möglichen Richtungen.
2: Was will er denn vom Ausguck aus bloß sehen?
5: Keine Ahnung. Er sagt Wale. Aber ich glaube, da steckt etwas ganz anderes dahinter. Etwas ganz anderes.
2: Der Wind bläst heute leicht aus östlicher Richtung. Die Eismassen scheinen mir wieder näher und bedrohlicher als gestern. Nichts als weiß, soweit das Auge reicht. Ab und an scheint das Eis sogar Verwerfungen zu haben. In Hügelform. Im Süden war deutlich die blaue Wasserrinne zu erkennen, die uns, wer weiß wie lange noch, ein Entkommen vor dem unausweichlichen Wintereinbruch sichern könnte. Jeden Tag wird sie ein bisschen schmaler. Dies ist selbst mit bloßem Auge und wenig Erfahrung zu erkennen. Der Kapitän lädt sich eine verdammt große Verantwortung auf. Ich kann nur hoffen, dass er weiß, was er tut. Heute hat er es auffallend oft vermieden, mir zu begegnen. Der gleiche Tag, 19:30 Uhr abends. Ich bedauere zutiefst, dass ich mittlerweile zu der Überzeugung gelangt bin, dass die Polestar von einem Wahnsinnigen befehligt wird. Umso wichtiger scheint es mir zu sein, dieses Tagebuch so genau wie möglich zu führen. Denn sollten wir keine andere Möglichkeit haben, als ihn irgendwann gewaltsam daran zu hindern, das Schiff und uns ins Verderben zu stürzen, wird es womöglich ein wichtiges Dokument zu unserer Rechtfertigung darstellen. Vor etwa einer Stunde trafen wir aufeinander. Er stand auf der Brücke und suchte mit seinem Fernglas mal wieder den Horizont ab. Die untergehende Sonne tauchte die uns zu allen Seiten umgebenden Eisfelder in gespenstisches Licht. Ich hatte gar nicht bemerkt, dass er auf mich zugekommen war.
5: Da! Sehen Sie nur!
2: Was denn?
5: Da! Sehen Sie doch hin! Dort, zwischen den Eishügeln. Sehen Sie sie? Sie müssen sie doch sehen.
2: Ich...
5: Da! Sie umkreist mich immerfort und dann flieht sie und ist verschwunden. So wie jetzt. Sehen Sie nur. Sie ist verschwunden.
2: Bitte setzen Sie sich, Kapitän.
5: Nein, nein, nein.
2: Keine Widerrede. Sie sind blass wie der Tod.
5: Na schön.
2: So ist es gut. Beruhigen Sie sich erst einmal, dann können wir weitersprechen.
5: Aber Sie haben sie doch auch gesehen. Ist es nicht so?
2: Nein. Tut mir leid, ich habe dort, wohin Sie zeigten, nichts gesehen.
5: Womöglich, weil Ihnen das Fernglas fehlte. Ich habe sie dadurch gesehen. Es kann keinerlei Zweifel daran bestehen. Ich sah ihre Augen, ihre von Liebe zu mir überquellenden Blicke. Ich weiß, dass mich nicht weniger an Bord dieses Schiffes für verrückt halten. Denken Sie auch so über mich. Sagen Sie es. Von Mann zu Mann. Nur heraus damit.
2: Sagen wir es vielleicht so. Ich bin zu der Überzeugung gelangt, dass Ihnen etwas auf der Seele lastet, das Ihnen höllische Qualen bereitet.
5: Es stimmt. Ja, mir lastet etwas auf der Seele. Aber noch habe ich die Längen und Breiten gerade meines Verstandes dank meines Sextanten und meiner Logarithmen bestens im Griff. Es würde Ihnen nicht gelingen, mich vor Gericht für wahnsinnig erklären zu lassen.
2: Mag sein. Dennoch wünsche ich mir nichts mehr, als dass Sie endlich Vernunft walten lassen und das Schiff in den Heimathafen steuern würden, um dort etwas zur Besinnung zu kommen und für eine Weile ein ruhiges Leben zu führen. Das würde Ihnen gut tun. Sehr gut sogar.
5: Heimat? Wo ist das? Für Sie vermutlich da, wo Flora, die hübsche kleine Flora ist. Sind schlechte Träume eigentlich Zeichen einer beginnenden Geistesverwirrung, Doktor?
2: Sie können es sein, ja.
5: Das dachte ich mir. Was gibt es noch für Symptome?
2: Kopfschmerzen, Lichtblitze vor den Augen, Rauschen in den Ohren und Halluzinationen.
5: Halluzination? Könnten Sie das bitte etwas näher ausführen?
2: Eine Halluzination liegt vor, wenn man etwas sieht, was nicht da ist.
0: Aber sie war da. Ich habe sie gesehen. Genauso, wie ich jetzt Sie sehe, Doktor.
2: Kapitän, bitte, bleiben Sie doch hier. Kapitän!
0: Lassen Sie mich in Ruhe!
2: Der Mann gibt mir mit jedem Tag immer mehr Rätsel auf. Ich kann nur hoffen, dass sich der Wind heute Nacht nicht wieder dreht. Wenn dem so wäre und das Packeis die Fahrrinne blockiert, könnte es sehr ungemütlich für uns werden.

0: 14. September. Es ist Sonntag und somit ein Tag zum Ausruhen und Innehalten. Meine schlimmsten Befürchtungen haben sich leider bestätigt. Von der schmalen Fahrrinne ist nun nichts mehr zu sehen. Uns umgeben nur noch unendliche Eisfelder mit ihren hügelartigen Verwerfungen und pyramidenförmigen Eisbergen.
1: Diese Totenstille ist entsetzlich. Kein Wellenplätschern, kein Schrei von Seevögeln, nichts.
2: Und das wird einen Effekt auf die Mannschaft haben. Und keinen günstigen.
1: Das fürchte ich auch.
2: Wenn sie erst einmal davon überzeugt ist, dass ein Schiff verflucht ist, kann nichts und niemand sie vom Gegenteil überzeugen.
1: Tja, war der Kapitän heute schon auf der Brücke?
2: Nur einmal, ganz kurz.
1: Was hat er gemacht?
2: Er starrte längere Zeit gebannt in diese Richtung. Ach. Und ging dann wieder, ohne ein Wort zu verlieren, in seine Kajüte.
0: Der Steuermann hatte genau in die Richtung gezeigt, in welcher der Kapitän tags zuvor die Erscheinung gesehen haben wollte.
1: Wird wohl ein eindrucksvoller Sonnenuntergang werden, was?
2: Die Eisfelder sehen aus wie eine Kraterlandschaft aus gestocktem Blut.

0: 15. September. Heute ist Floras Geburtstag. Gut, dass sie nichts davon weiß, in welch verfahrener Situation ich mich befinde. Gefangen in unendlichen Eisfeldern und einem vermutlich dem Wahnsinn anheimgefallenen Kapitän auf einem Schiff mit immer mehr schwindenden Vorräten hilflos ausgeliefert. Aber ich will der Mannschaft zuliebe mit gutem Beispiel vorangehen und mich bemühen, meine Sorge um unser Wohlergehen nicht nach außen dringen zu lassen. Fröhlich und unbeschwert will ich aussehen. Das fällt mir heute durchaus schwer, denn in den frühen Morgenstunden bin ich unsanft geweckt worden.
1: Doktor. Doktor. Wachen Sie auf.
0: Kapitän, was machen Sie denn hier? Ist etwas passiert?
1: Ja. Und ich wollte es Sie gleich wissen lassen. Es war keine Halluzination. Das weiß ich jetzt sicher.
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0: Aber Sie...
1: Es ist alles in Ordnung. Ich bin sogar froh darüber. Schlafen Sie jetzt weiter. Wir sprechen uns in der Früh. Ich wollte nur, dass Sie das wissen. Bis später.
0: Ja, bis später. Als ich an Deck kam, trat der Kapitän sogleich auf mich zu und nahm mich diskret beiseite.
3: Ich möchte, dass Sie mit Mr. Mason sofort und ohne großes Aufsehen zu verursachen die noch vorhandenen Vorräte sichten.
0: Kein Problem.
3: Ich muss augenblicklich wissen, wie schlimm es steht.
0: Ich kümmere mich darum.
3: Danke.
4: Mr. Mason!
5: Ja?
4: Könnte ich Sie kurz sprechen?
5: Ich komme.
0: Es stellte sich leider heraus, dass noch weit weniger Vorräte an Bord waren, als ohnehin befürchtet.
6: Das war's?
0: Ja, das war's. Mehr ist nicht da.
6: Oje.
0: Lassen Sie mal sehen, was Sie aufgeschrieben haben.
6: Hier. Wenn Sie mich fragen, reicht es vielleicht gerade noch, um die Mannschaft bei halber Ration 18 oder 20 Tage am Leben zu erhalten.
0: Ich fürchte, Sie haben recht.
6: Dann melden Sie diese wenig frohe Botschaft jetzt mal dem Kapitän.
0: Wird mir wohl nichts anderes übrig bleiben.
7: Schweigend lauschte Nicholas Craggy meinem Bericht, überlegte kurz und bat dann den Steuermann, die Mannschaft auf Deck zu versammeln.
8: Kameraden, ich kann euch nicht verübeln, dass die meisten unter euch vermutlich denken werden, dass ich es war, der uns in diese missliche Lage gebracht hat. Möglicherweise spürt der eine oder andere auch Hassgefühle gegen mich in sich aufsteigen. Ich bitte euch dabei jedoch nicht zu vergessen, dass kein anderes Walfängerschiff in den letzten Jahren so viel Gewinn erwirtschaftet hat wie die gute alte Polestar unter meinem Kommando. Jeder von euch hat davon profitiert. Und nur deshalb konntet ihr auch diesmal, ganz im Gegensatz zur Besatzung von so manch anderem Walfänger, eure Frauen gut versorgt an Land zurücklassen.
5: Dafür waren wir Ihnen stets dankbar, Kapitän.
9: Ja,
8: ich weiß. Daher bitte ich euch, mir auch weiterhin zu vertrauen. Ihr seid mit mir doch im wahrsten Sinne des Wortes immer gut gefahren. Die jetzige Situation ist besorgniserregend. Ja, das will ich nicht verhehlen. Aber wir werden auch diese meistern. Das geht aber nur gemeinsam. Wir müssen an einem Strang ziehen. Dann, verspreche ich euch, werden wir alle unbeschadet unseren Heimathafen erreichen.
10: Und wie soll das geschehen?
9: Ja, wie soll das gehen?
8: Vielleicht bricht das Eis schon morgen auf. Dann...
10: Vielleicht.
5: Dafür können wir uns nichts kaufen.
9: Genau.
8: Im schlimmsten Fall werden wir einfach all unseren Mut zusammennehmen müssen und versuchen, es über das Eis bis an Land zu schaffen.
10: Na toll.
9: Das gibt's doch nicht.
8: Es würde ja genügen, wenn wir bis dahin kämen, wo die Robben liegen. Ihr Fleisch wird uns dann bis zum Frühjahr das Überleben sichern.
10: Guten Appetit.
8: Ich selbst glaube nicht, dass es überhaupt dazu kommen wird. Denkt an meine Worte. In spätestens 3 Wochen werdet ihr alle wohlbehalten wieder schottischen Boden unter den Füßen spüren. Doch bis dahin ist es leider notwendig, dass wir das Essen auf halbe Rationen reduzieren. Jeder teilt so gut er kann. Extra Würste für Einzelne wird es nicht geben. Verzagt nicht. sondern versucht, mir zu vertrauen. Es ist nicht die erste brenzlige Situation, die wir gemeinsam meistern. Und es wird, bei Gott, auch nicht die letzte sein.
11: Ihr habt es gehört, Kameraden. Es gibt keinen Grund, Trübsal zu blasen. Der Kapitän lebe hoch!
12: Hoch! Hoch!

0: 16. September. Der Wind bläst nun aus nördlicher Richtung. Das Eis scheint kurz davor zu sein, aufzubrechen. Entsprechend gut ist die Stimmung. Selbst der Kapitän scheint entspannt zu sein. Ich muss gestehen, dass mir diese Gemütswandlung bei ihm nicht gefällt, sondern mir eher noch mehr Angst macht.
1: Na, habe ich es euch nicht gesagt, Kameraden? Höchstens 3 Wochen und ihr seid wieder zu Hause bei euren Lieben. Vermutlich ist die Fahrrinne schon morgen, spätestens übermorgen wieder passierbar. Ich will mir das gleich mal aus dem Krähennest besehen.
2: Wünschen Sie, dass ich Sie begleite, Kapitän?
1: Bleiben Sie bloß, wo Sie sind, Steuermann. Das schaffe ich, alter Mann, schon ganz gut alleine. Aber mein Fernglas dürfen Sie mir reichen. Das werde ich brauchen.
2: Hier bitte.
1: Danke. Also dann.
0: Ja. Steuermann?
3: Ja, Doc?
0: Eine Frage.
3: Aber bitte nur heraus damit.
0: Der Kapitän, macht er eigentlich immer noch selber sein Bett?
3: Ja. Er lässt nach wie vor niemanden in seine Kajüte, egal wie oft wir ihm schon Hilfe angeboten haben. Warum fragen Sie?
0: Weil... Ach, ist nicht so wichtig. Ich musste mal unter Deck.
3: Aber...
0: Es ist wirklich völlig unbedeutend. Was eiskalt gelogen war. Denn der Kapitän hatte mir zu meiner grenzenlosen Verwunderung kurz zuvor den Schlüssel zu seiner Kabine zugesteckt und mir aufgetragen, ihm sein Chronometer auf die Brücke zu bringen. Ich war sehr gespannt, was mich dort in seinem Allerheiligsten erwarten würde. Wollen wir doch mal sehen. Der kleine, enge Raum enthielt oberflächlich betrachtet nichts Auffälliges. Es war alles sauber und ordentlich, das Bett gemacht und der schmale Schreibtisch aufgeräumt. Ah, da ist das Chronometer, ja. Moment mal, was ist denn das? Über dem Schreibtisch hingen eine ganze Reihe gekaufter Drucke mit beliebigen Motiven. Und ein Aquarell, das eine junge Frau darstellte. Ihrem aus dem Bild heraus auf den Betrachter gerichteten Blick war ich nicht imstande auszuweichen. Das war nicht einfach die dutzendfach kopierte Darstellung irgendeiner Frau, die Seeleute sich gemeinhin in ihre Kojen zu hängen pflegen. Nein, dieses Porträt schien eine Auftragsarbeit zu sein. Eine vollkommenere Mischung aus weichen und strengen Zügen hatte ich noch nie zuvor in einem Bildnis festgehalten gesehen. Ah, da in der Ecke steht etwas. MB, 19 Jahre alt. Solch ein Ausdruck im Gesicht einer 19-Jährigen, das muss eine erstaunliche junge Dame sein. Zu gerne wüsste ich, in welcher Beziehung unser Kapitän zu ihr steht. Ansonsten war nichts Bemerkenswertes in der Kabine zu sehen. Ach ja, abgesehen von einer Wasserpfeife. Womöglich ein Souvenir aus dem Krieg. Es könnte also zutreffen, was Mr. Milne vermutet hat, dass er in den türkisch-russischen Krieg gezogen ist. 20 nach 11 Uhr nachts. Der Kapitän hat sich gerade in seine Kabine zurückgezogen. Wir hatten zuvor eine interessante Unterredung über allgemeine Themen. Wenn er sich ein bisschen Mühe gibt, kann er ein sehr unterhaltsamer Gefährte sein. Wie ich erfuhr, verfügte er über ein großes Wissen. Vor allem auch, was die Themen Metaphysik und Spiritismus betrifft. Der Wind frischt zunehmend auf und bläst nun stärker aus nördlicher Richtung. Die Nächte sind mittlerweile für einige Stunden genauso dunkel wie in England. Ich hoffe inständig, dass die uns einengenden Eisfesseln schon morgen gesprengt sein werden. September. Als ich nach dem Aufwachen an Deck ging, erwartete mich dort eine merkwürdige, von Angst dominierte Atmosphäre. Guten Morgen, Mr. Mann.
4: Morgen, Doc.
0: Was ist denn hier los? Sie und Ihre Kameraden sehen ja aus, als wäre Ihnen ein Geist erschienen.
4: Damit haben Sie den Nagel auf den Kopf getroffen.
0: Was soll das heißen?
4: Das soll heißen, dass es hier wirklich umgeht. Alle, die heute Nacht Wache gehalten haben, haben es gesehen.
0: Was haben Sie gesehen?
4: diese weiße Erscheinung. Sobald es dunkel wurde und bis zum ersten Sonnenstrahl schwirrte sie um das Schiff und versetzte jeden hier in Angst und Schrecken.
0: Und hat sie auch wieder dieses Geheul ausgestoßen?
4: Was glauben denn Sie? Der Schreck ist uns ganz schön in die Glieder gefahren.
0: Warum haben Sie mich nicht geweckt? Ich hätte...
4: Sie hätten uns nur wieder belehrt, dass das nichts Übernatürliches sein kann. Und bei allem Respekt, wir sind es alle satt, das andauernd von Ihnen zu hören, Doc.
0: Dann kann ich Ihnen auch nicht helfen.
4: Gegen das, was da vom Eis kommend das Schiff belauert, gibt es auch keine Hilfe. Zumindest keine, die Sie uns angedeihen lassen könnten.
0: Ist die Eisfläche denn wenigstens über Nacht brüchig geworden?
4: Schon, aber weit weniger als erwartet. Wir werden weiterhin also nur beten können.
0: Ja, zu dumm.
4: Das können Sie laut sagen.
0: Weiß der Kapitän schon, was hier heute Nacht passiert ist?
4: Ich habe ihn darüber informiert, ja.
0: Und?
4: Sehen Sie doch selbst. Da oben auf dem Viererdeck ist er.
0: Ah.
4: Läuft er seit Stunden rum wie ein gefangener Tiger. Es müssen schreckliche Qualen sein, die seine Seele zu bestehen hat.
5: Nur ein wenig Zeit noch, Liebste. Gib mir noch ein wenig mehr Zeit und dann hol mich zu dir.
0: Du lieber Gott.
4: Ja, so geht das schon die ganze Zeit.
0: Ich habe eine Gänsehaut.
4: Dann sind Sie also doch nicht aus Stein, wie wir alle dachten.
0: Ich? Wieso?
4: Bisher schien alles an Ihnen abzuprallen. Mit Ihrem ständigen Leugnen der Dinge, die meine Kameraden und ich erlebt haben, haben Sie sich nicht gerade Freunde zu machen gewusst?
0: Ich
4: habe noch zu tun.
0: Über kurz oder lang dürfte ich wohl der Einzige hier an Bord sein, der noch bei klarem Verstand ist.
6: Mitternacht. Dank eines großen Glases Brandy bin ich überhaupt erst in der Lage aufzuschreiben, was mir vor nicht einmal einer halben Stunde draußen an Deck widerfahren ist. Ich wollte nach dem Essen noch ein wenig frische Luft schnappen, bevor ich mich in die Stille meiner Kabine zurückzuziehen gedachte. Ich stand schon etwa 10 Minuten dort, ganz für mich alleine, und genoss die unglaubliche Ruhe, die es wohl nur in diesen Breiten gibt.
0: Langsam wird es Zeit, wieder ins Warme zu gehen. Falls es so etwas wie den letzten Schrei einer gequälten Seele geben sollte, dann müsste er sich so anhören.
6: Und obwohl der Schrei so geklungen hatte, als ob die arme, gequälte Seele nicht weit von mir entfernt auf dem Eis gestanden hatte, war doch weit und breit dort draußen niemand zu sehen.
0: Das gibt es doch nicht. Das ist doch unmöglich.
4: Nichts als Aberglauben. Oder heulende Robben. Vielleicht auch Halluzinationen, nicht?
0: Mr. Milne, Sie...
4: Ja, ich... Freut mich sehr, auch Sie mal zittern zu sehen, Doc. Ist schwer zu kontrollieren. Was?
0: Lassen Sie mich.
4: Machen Sie endlich die Augen auf. Das Schiff ist verflucht. Wir fahren auf einem verfluchten Schiff.
6: Es ärgerte mich, dass ich, ohne es zu wollen, Schwäche gezeigt hatte. In der Tat brauchte es einen großen Brandy, um dann meine Feder wieder einigermaßen ruhig über das Blatt führen zu können. Noch nie zuvor in meinem Leben habe ich den Sonnenaufgang mehr herbeigesehnt als jetzt gerade. September 18. Eine schlaflose Nacht liegt hinter mir. Die Ursache muss ich wohl oder übel in dem unmenschlichen Schrei sehen, der mich an Deck so erschreckt hat.
0: Guten Morgen, Kapitän.
7: Morgen, Doktor.
6: Der Kapitän konnte, so sah er jedenfalls aus, auch nicht viel mehr geschlafen haben als ich. Ich vermied es ihm, von meinem Erlebnis zu berichten. Nur zu deutlich war es, dass er nichts hören wollte. Von niemandem. Er wirkte noch hagerer im Gesicht und sein Blick verriet, dass er sich ganz in sich selbst zurückgezogen hatte. Wie soll das alles bloß noch enden? Heute konnten wir einige Seemeilen zurücklegen, bevor wir wieder im Eis festsaßen. Dennoch hatte die kurze Fahrt einen positiven Effekt auf die Moral unter den Seeleuten hier an Bord. Man schöpfte allgemein neue Hoffnung. Dies schien jedoch erstaunlicherweise nicht den Kapitän zu betreffen. Nach dem Abendessen saß ich noch mit ihm zusammen. Er wirkte sehr ernst und angespannt.
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7: Ich bin überzeugt davon, dass wir alle, wirklich alle, mich eingeschlossen, schon sehr bald wieder in den Armen unserer Liebsten ruhen werden.
6: Es freut mich zu hören, dass Sie offenbar doch neue Hoffnung geschöpft haben, Kapitän. Ich dachte, Sie...
7: Ja. Ich bin jetzt ganz ruhig. Innerlich. Und sehr im Reinen mit mir und allem. Nur ein Punkt macht mir noch Sorgen.
6: Wenn ich etwas tun kann, um...
7: Das können Sie in der Tat. Ist es nicht seltsam? So viele Jahre fahre ich schon auf dieser gefährlichen Route. Und noch nie kam es mir bisher in den Sinn, mein Testament zu machen. Nicht, dass ich großartig etwas zu vererben hätte. Aber man möchte ja wenigstens mit dem Gefühl gehen können, dass alles soweit geregelt ist. Finden Sie nicht?
6: Natürlich.
7: Falls mir etwas zustoßen sollte, möchte ich Sie bitten, dafür zu sorgen, dass mein Hab und Gut, das Sie in meiner Kabine finden, verkauft wird und der Erlös mitsamt meiner Gewinnbeteiligung an dem, was wir unterwegs gefangen haben, dann unter der Mannschaft geteilt wird. Das Chronometer möchte ich Ihnen als Erinnerung an diese Reise und vielleicht auch an mich hinterlassen.
6: Kapitän, Sie...
7: Ich habe das alles hier auch schriftlich festgehalten. Bitte nehmen Sie es an sich.
6: Selbstverständlich. Ich hoffe, Sie sind bereit, mir den gleichen Dienst zu leisten, denn...
7: Ihnen? Warum? Was zur Hölle sollte Ihnen wohl zustoßen? Ihr Leben ist doch nicht in Gefahr. Sie sind jung und haben alles noch vor sich.
10: Scheren Sie sich augenblicklich an Deck und lassen Sie sich durch die kalte, klare Nachtluft diese absurden Gedanken aus dem Kopf blasen.
6: Ich...
7: Nun verschwinden Sie schon, bevor ich richtig böse werde.
6: Ja.
7: Ah, ich komme auch gleich hoch.
6: Ich werde Sie erwarten. Ich zermarterte mir das Hirn, warum, wo sich doch, genau wie er es vorausgesagt hatte, plötzlich alles zum Besseren wendete, er sich nun damit beschäftigte, sein Testament zu machen. Ich werde ihn im Auge behalten müssen. Wie heißt es doch so schön bei Shakespeare? Ist es schon Wahnsinn? So hat es doch Methode. Ich beschloss, in der nächsten Zeit immer, wenn er sich an Deck aufhielt, vorsichtshalber in seiner Nähe zu bleiben, um so vielleicht einen drohenden Selbstmord in letzter Sekunde verhindern zu können. Ah, Mr. Milne.
4: Ich habe gute Nachrichten, Doc.
6: So?
4: Ja. Ich denke, übermorgen werden wir endgültig freikommen. Es sollte kein großes Problem darstellen, die Shetland-Inseln innerhalb einer Woche zu erreichen. Dann sind wir in Sicherheit.
6: Das freut mich zu hören. Hoffentlich behalten Sie recht.
4: Das werde ich.
6: Die lange von mir befürchtete Katastrophe ist eingetreten. Es ist jetzt 7 Uhr früh am 19. September 1884. Ich will versuchen, hier einen kurzen Abriss der Ereignisse der vergangenen Nacht zu geben.

0: verdammt nochmal. Gehen Sie doch endlich unter Deck, Doktor.
1: Nur, wenn auch Sie sich in Ihre Kabine begeben, Kapitän.
0: Das werde ich nicht tun.
1: Aber...
0: Aber das bedeutet ja nicht, dass auch Sie sich die ganze Nacht um die Ohren schlagen müssen.
1: Das weiß ich. Ich werde Ihnen jedenfalls nicht von der Seite weichen.
0: Und darf ich fragen, warum nicht?
1: Ich habe so ein Gefühl, dass Ihnen Unheil droht.
0: Von Vanshawn? Lassen Sie das doch meine Sorge sein.
1: Sie sind der Kapitän. Ihre Sorgen sind somit auch unsere Sorgen.
0: Hat Ihnen schon einmal jemand gesagt, dass Sie ganz schön hartnäckig sind?
1: Das habe ich schon des Öfteren zu hören bekommen, ja.
0: Ist es dann zu viel verlangt, wenigstens einen Moment etwas für mich zu sein?
1: Ich möchte nicht, dass Sie...
0: Lassen Sie mich nur alleine dort vorne hingehen, ja? Bitte.
1: Na schön, aber...
0: Ich werde nicht lange brauchen, keine Sorge.
1: Dann also...
0: Danke.
1: Ich wüsste nicht, wofür.
0: Für alles. Sie waren mir immer ein guter Freund.
1: Ich bin ein Freund, der Ihre Gesellschaft sehr schätzt.
0: Ich weiß.
2: Er trat dicht an die Reling und ich war mir nicht sicher, was er vorhatte. Es war sehr dunkel. Dennoch versuchte er ganz offensichtlich, dort draußen auf den gewaltigen Eisflächen etwas zu sehen. Was macht er denn jetzt?
3: Da bist du ja.
2: Es hatte mit einem Mal den Anschein, als ob er mit jemandem dort unten auf dem Eis kommunizieren würde.
3: Ich bin bereit.
1: Nein! Kapitän! Nicht! Tun Sie das nicht! Bleiben Sie hier! Kapitän!
4: Seien Sie auch jetzt ein guter Freund und lassen Sie mich ziehen. Es gibt keinen anderen Ausweg, glauben Sie mir.
1: Kapitän! Bitte! Bitte nicht!
2: Wie gerne wäre ich ihm so gleich nachgeklettert, um ihn daran zu hindern, auf das Eisfeld hinauszulaufen. Aber eine unsichtbare Macht. Ich muss es leider, auch wenn es mir zutiefst widerstrebt, so prosaisch ausdrücken, hinderte mich daran. Zur Bewegungslosigkeit verdammt, blickte ich ihm verzweifelt nach.
1: Da ist doch noch jemand. Eine weiße Gestalt. Sieht fast aus wie ein Nebelschweif.
2: Der Mond trat kurzzeitig hinter den Wolken hervor und beleuchtete das Geschehen mit seinem fahlen Licht.
1: Kapitän! Kehren Sie um! Es ist zu gefährlich! Kapitän!
4: Leben Sie wohl! Alles Glück der Welt für Sie!
5: Was ist denn los, Doc? Warum schreien Sie denn so?
1: Sehen Sie doch da, Steuermann!
5: Ist das der Kapitän?
1: Wer wohl sonst?
5: Guter Gott! Wir müssen Alarm schlagen und ihm nachhetzen!
1: Ich fürchte, das wird nicht viel nützen. Und das Schlimmste auch nicht verhüten helfen.
5: Was reden Sie denn da?
1: Ach, tun Sie, was Sie nicht lassen können.
5: Das werde ich auch. Alle Mann an Deck! Alle Mann an Deck! Mann über Bord! Mann über Bord! Beeilt euch, ihr Faulpelze!
2: Der erste rasch zusammengestellte Suchtrupp kehrte bereits eine Stunde später ohne den Kapitän zurück. Es war unmöglich und auch viel zu gefährlich, ihn in der Dunkelheit da draußen zu finden. Es ist jetzt 19:30 abends. Auch ein zweiter Suchtrupp vermochte uns den Kapitän nicht zurückzubringen. Es gab viele Stimmen, die sich dafür stark gemacht haben, sofort den Anker zu lichten und endlich in der immer breiter werdenden Fahrrinne durch das Eis unsere Heimfahrt anzutreten. Mr. Milne und mir gelang es jedoch, letztlich eine Mehrheit davon zu überzeugen, noch bis morgen Abend zu warten. Ein dritter Suchtrupp wird im Morgengrauen versuchen, den Spuren des Kapitäns zu folgen. Ich hatte mich heute Morgen freiwillig gemeldet, um ein letztes Mal nach Nicholas Craigies Verbleib auf den Eisfeldern zu forschen. Als die meisten Kameraden bereits wieder zum Schiff zurückkehren wollten, machte Mr. Mason eine Entdeckung.
6: Da! Sehen Sie nur!
1: Wo? Da!
5: Na endlich!
1: Aber das ist...
6: Wer sollte es sonst sein? Auf jeden Fall liegt dort jemand mit einem dunklen Mantel.
5: Nicht für hin, Männer!
1: Beeilt euch, Kameraden!
5: Ja!
1: Ich fürchte, er ist es.
5: Ja. Es kann kein Zweifel daran bestehen.
6: Der Herr sei seiner Seele gnädig.
7: Die Leuchtrakete, Steuermann.
1: Ach ja.
8: Sehen Sie mal. Ich glaube, er lächelt.
6: Ja.
2: Es sieht wirklich so aus.
9: Diese kleinen Eiskristalle. Sie geben seiner Haut eine reichlich unnatürliche Färbung.
6: Und diese Flocken überall auf seinem Leichnam. Oh. Sind das Schneeflocken?
9: Es sieht so aus, oder?
6: Ja.
10: Aber es hat heute Nacht doch gar nicht geschneit.
2: Und gestern auch nicht.
7: Lasst ihn uns auf den Schlitten legen.
6: Ja, ja. Fass mit an, Kamerad.
2: Haben Sie ihn?
1: Ja.
6: Ja.
2: Ja. Ja.
1: Was ist das? Gott, was ist das?
6: Meine Güte.
1: Gestalt.
2: Geformt aus den Eiskristallen und Schneeflocken.
1: Sie schwebt über dem Leichnam.
6: Ist das eine Frau?
10: Ja, eine Frau. Eine junge Frau.
1: Das geht nicht mit rechten Dingen zu.
6: Jetzt senkt sie sich auf den Kapitän hinab.
1: Ja.
9: Nun liegen die Eiskristalle und Schneeflocken wieder unbewegt da.
10: Wir sollten auf der Stelle zurück zum Schiff gehen. Man wird sie schon fragen, wo wir bleiben.
1: Ich pack den nicht an.
6: Ich auch nicht.
7: Ich auch nicht.
6: Ich will nichts zu tun haben mit sowas.
10: Doc. Oh, ja. Helfen Sie mir, den Schlitten zu ziehen?
2: Ja, natürlich.
10: Los!
2: September 20. Wir haben heute Abend den Anker gelichtet und sind nun in Richtung Heimat unterwegs. Noch am späten Nachmittag fand die Beisetzung statt. Nicht wenige der Mannschaft weinten. Der Kapitän wurde offenbar für sein gutes Herz doch mehr geschätzt, als ich es bisher wahrgenommen hatte.
10: So übergeben wir die sterbliche Hülle von Kapitän Nicholas Craigie somit dem Meer. Möge seine Seele in Frieden ruhen.
2: Ich sah dem in ein Segeltuch eingewickelten Leichnam lange nach, wie er langsam in den blauen Fluten versank. Auch ich konnte mich der Tränen letztlich nicht erwehren.

0: Kommen Sie endlich rein. Er ist fort. Dort unten soll er jetzt ruhen. Mit all seinen Sorgen und Geheimnissen, die er in seiner Brust vergraben hielt. Zumindest so lange soll er in der Tiefe ruhen, bis der große Tag kommen wird, da das Meer seine Toten freigibt.
1: Ob er dann auch lächeln wird? Lächeln, wie er im Tod gelächelt hat.
0: Wer weiß? Er war ein guter Mann und ein großartiger Kapitän. Ich werde ihn vermissen.
1: Möge es ihm dort, wo er jetzt ist, besser gehen als in seinem Leben.
0: Viel ist es ja nicht, was wir darüber wissen. Aber es muss wahrlich in seiner Vergangenheit eine große Tragödie gegeben haben, die ihn in den Grundfesten seines Charakters erschüttert hat.
2: Es ist angenehm zu spüren, dass das Schiff nun wieder Fahrt aufgenommen hat. Die See ist mittlerweile nahezu von Eis befreit. Ich habe daher beschlossen, mein Tagebuch nicht weiterzuführen. Denn es sieht alles nach einer vollkommen unproblematischen Heimfahrt aus. Nachtrag. Gestern Abend glaubte ich, die nervösen Schritte des Kapitäns in seiner Kabine zu hören. Es war unheimlich. Ich hatte, genau wie es mir der Verstorbene aufgetragen hatte, am Abend seine persönlichen Gegenstände gesichtet und einzeln aufgeführt, weil alles seine Ordnung haben sollte.
1: Das Bild. Das Bild mit dem jungen Mädchen drauf. Es ist fort. Er muss es bei sich getragen haben, als er auf das Eis hinausgelaufen ist. Jetzt ruht es an seiner Brust, in einigen tausend Metern Tiefe und in ewiger Dunkelheit.
2: Hiermit endet der Bericht über meine Fahrt auf dem Walfänger Polestar endgültig.
3: Die merkwürdigen Ereignisse rund um den Tod von Kapitän Cracky, so wie sie mein Sohn in seinem Tagebuch geschildert hat, mögen einigen zu unglaublich erscheinen, um wahr zu sein. Ich versichere hiermit, dass ich keinerlei Zweifel am Wahrheitsgehalt dessen habe, was mein Sohn hier zu Papier gebracht hat. Ich kenne ihn als nervenstarken und allem Übernatürlichen keineswegs aufgeschlossenen Mediziner, dem die Wahrheit über alles geht. Zugegebenerweise habe ich lange gezögert, sein Tagebuch herauszugeben, denn es gibt natürlich vieles, was man gegen die darin geschilderte Geschichte vorbringen könnte. Ich bitte aber zu bedenken, dass niemand von uns dabei war und daher auch keiner das Recht hat, die Wahrnehmung derjenigen, die das Geschilderte erlebt haben, in Frage zu stellen. In den letzten Tagen ergab meine Nachforschung jedoch Erstaunliches. Auf einem Medizinerkongress in Edinburgh traf ich auf einen alten Studienkollegen von mir, der, wie sich im Rahmen einer Unterredung herausstellte, Kapitän Nicholas Cracky gekannt hatte. Von ihm erfuhr ich, dass der unglückliche Mann in der Tat mit einer außergewöhnlich hübschen jungen Frau verlobt gewesen war, die, während er sich auf einer seiner Seefahrten befunden hatte, an Land unter Umständen zu Tode gekommen war, die man nur als besonders grauenhaft bezeichnen kann.
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1: Habt ein wundervolles Sommerwochenende. Es ist ja endlich wieder perfekt. Also wirklich super, um rauszugehen, an See, mit Freunden treffen oder zu grillen oder in der Dachgeschosswohnung
2: gegrillt zu werden. So. Aber eine Sache könnt ihr immer dabei haben, und zwar die 89.0 RTL App. Da gibt's ganz viele Streams, Summer-Hit-Streams, da gibt's Remi Demi, Party-Trash. Für alles, was ihr am Wochenende vorhabt, gibt's die perfekte Playlist. Also checkt's aus und wir hören uns Montag wieder. Schönes Wochenende.

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4: Es ist kurz vor drei, ich bin Hendrik Daum. Die USA haben eigenen Angaben zufolge in der Nacht neue Angriffe auf den Iran gestartet. Ziel sei es zu verhindern, dass der Iran Handelsschiffe in der Straße von Hormuz attackiere. Es ist bereits die vierte Angriffswelle der USA, seit die Feindseligkeiten zuletzt wieder aufgeflammt waren. Wegen der neuen Kampfhandlungen stieg auch der Ölpreis. Ein Fass der Nordseesorte Brent verteuerte sich um gut 3% auf $78,35. Bundesfamilienministerin Prien will den staatlichen Unterhaltsvorschuss künftig nur noch bis zum 16. Geburtstag von Kindern zahlen. Hintergrund sind die Sparvorgaben an den Bundeshaushalt. Tine Klimach hat die Einzelheiten.
5: Alleinerziehende können vom Staat Unterhaltsvorschuss beantragen, wenn der andere Elternteil, in der Praxis oftmals der Vater, kaum oder keinen Unterhalt zahlt. Der Staat kann sich das Geld eigentlich dann zurückholen, in der Praxis gelingt das aber nur selten. Kritik an den Plänen, den Vorschuss nur bis zum 16. Lebensjahr zu zahlen, kommt vom Deutschen Kinderhilfswerk. Der Kinderzuschlag wurde gerade erst gekürzt und nun die nächste Kürzung. Die Armutssituation von vielen Kindern und Jugendlichen werde dadurch noch weiter verschärft.
4: Bei einer Brandkatastrophe in der thailändischen Hauptstadt Bangkok sind nach offiziellen Angaben mindestens 27 Menschen ums Leben gekommen. Zudem ist von zahlreichen Verletzten die Rede. Ob sich darunter auch Touristen befinden, ist noch nicht bekannt. Auch warum das Feuer in dem Lokal ausbrach, ist noch unklar.
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1: Es geht wieder los, es wird wieder ordentlich hot am Wochenende, alle mit Dachgeschoss. Ich glaube, wie ich, die haben schon alle Hitzetipps durchprobiert. 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
5: Es ist kurz vor vier, ich bin Hendrik Daum. Das US-Militär hat nach eigenen Angaben in der Nacht neue Angriffe auf den Iran gestartet. Ziel sei es, zu verhindern, dass der Iran Handelsschiffe in der Straße von Hormuz attackiere. Es ist bereits die vierte Angriffswelle der USA, seit die Feindseligkeiten zuletzt wieder aufgeflammt waren. Wegen der neuen Kampfhandlungen ist der Ölpreis gestiegen. Ein Fass der Nordseesorte Brent verteuerte sich um gut 3% auf $78,35. Die Bundesregierung will die Tabaksteuer stärker erhöhen als bisher vorgesehen. Wie das Redaktionsnetzwerk Deutschland berichtet, soll bis zum Jahr 2030 der Preis für eine Packung Zigaretten schrittweise auf 11,78 Euro steigen. Das wären etwa 40 Cent mehr als bisher geplant. Grund für die Anhebung sei nicht nur eine Lücke im Bundeshaushalt, sondern auch der Schutz der öffentlichen Gesundheit. Konkret soll der Tabaksteueranteil von aktuell rund 4 Euro bis 2030 auf 6,19 Euro klettern. Bei einem Feuer in einer bei ausländischen Nachtschwärmern beliebten Bar in der thailändischen Hauptstadt Bangkok hat es mindestens 27 Tote gegeben. Verletzte wurden in Krankenhäuser gebracht. Ob tatsächlich Touristen unter den Opfern sind, ist unklar. Auch die Brandursache wird noch ermittelt.
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6: Wir kommen raus aus einem wahnsinnig heißen Wochenende. Hoffentlich habt ihr das gut überstanden. Schön, dass ihr da seid. 89.0 RTL ist an. Und um richtig fit zu werden, brauchen wir auch ordentlich Partymucke, um wach zu werden. Und wir haben sie für euch. David Guetta, Jennifer Lopez mit Save Me Tonight, Sarah Larsson, Tyler mit She Did It Again und natürlich Bruno Mars mit I Just Might. Es lohnt sich, dran zu bleiben. Guten Morgen.
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Kennt ihr das? Ihr habt so was richtig Tolles erlebt. So einen richtig schönen Moment und ihr würdet eigentlich gerne diesen Moment genauso nochmal erleben. Das machen wir jetzt hier in der 89.0 RTL Morning Show. Bruno Mars gibt's mit I Just Might. Der ist ja gerade fett auf Tour unterwegs. Hat vor 2 Wochen 3 Konzerte in Berlin gegeben. Halb Deutschland war irgendwie da. Ich war auch mit am Start. Und es war einfach toll. Es war ein Wahnsinnsabend. Der hat auf der Bühne mega geil getanzt, mega gesungen. Das Publikum ist ultra abgegangen. Also falls ihr auch da wart, ihr könnt jetzt diesen Moment nochmal miterleben. Falls ihr nicht da wart, es ist trotzdem ein Banger. Also dreht laut und werdet wach. Hier ist I Just Might. Das sind die besten Hits von heute. Guten Morgen. 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

0: hier mit Homewrecker zum Start in die neue Woche. Die 89.0 RTL Morning Show ist an. Ich frage mal in die Runde, warum ist der Montag geil? Caroline aus Elrich.
1: Der Montag ist geil, weil ich Urlaub habe und morgen meine Familie besuchen fahre.
0: Ja geil, ist ja gerade auch Ferienzeit. Also falls ihr auch gerade unterwegs seid im Urlaub, genießt es, habt einen schönen Urlaub. Aber auch mal ein fettes Dankeschön an die, die jetzt auf Arbeit sitzen und durchziehen. Urlaubsvertretung machen, damit die anderen schönen Urlaub haben können. Ihr macht einen richtig geilen Job. Danke, dass ihr da seid und die 89.0 RTL Morning Show unterstützt euch. Guten Morgen.

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1: Ich bin Hendrik Daum. Einen schönen guten Morgen. Sollte es ein Social-Media-Verbot für Kinder und Jugendliche geben? Ein Expertenrat gibt heute der EU-Kommission eine Empfehlung in dieser Frage ab. Sie soll die Grundlage für ein EU-weites Gesetz bilden. Beobachter erwarten, dass sich die Experten ähnlich äußern könnten wie ein deutsches Gremium, das zu einem gesetzlichen Mindestalter von 13 Jahren oder zu Beschränkungen für einzelne Dienste geraten hatte. Bundespräsident Steinmeier begrüßt die von der Koalition beschlossenen Reformen. Endlich ist etwas Wichtiges passiert, sagte Steinmeier im ZDF-Sommerinterview.
2: Es könnte sein, dass wir gerade eine neue Phase in der Politik der Koalition erleben. Ich will sagen, dass man die Selbstblockade innerhalb der Koalition aufgehoben hat, aufgelöst hat und hoffentlich aus den beschlossenen Paketen, die jetzt auf dem Weg sind, auch die Lust an der Gestaltung zurückgewinnt. Das ist das, was mindestens erforderlich ist, um diesen Weg der Reformen fortzusetzen.
1: Gleichzeitig betonte Steinmeier, die Reformen müssten jetzt aber auch für mehr Wirtschaftswachstum sorgen. Nur dann könne die Politik neues Vertrauen gewinnen. Das Segelschulschiff Gorch Fock der deutschen Marine hat die legendäre Five Sister Trophy gewonnen. Bei der Regatta von New York nach Boston setzte sich die Gorch Fock nach rund 7,5 Stunden gegen ihre baugleichen Schwesterschiffe durch. Der Kommandant dankte der Besatzung für die starke Leistung.
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0: Hallo.
1: Die 89.0 RTL Morning Show ist am Start. Guten Morgen, Montag ist es. Alena hier und ich habe heute eine ganz besondere Mission. Ich möchte heute gebrochene Herzen heilen. Ich habe gerade die Situation, dass zwei meiner besten Freundinnen machen richtig krasse Breakups durch. Und ich versuche gerade für beide da zu sein. Es ist gar nicht so einfach tatsächlich. Deswegen sammle ich heute mit euch Tipps. Was kann man machen, so als beste Freundin, um da zu helfen? Stefanie aus Hannover hat direkt eine Nachricht geschickt und meinte, als ihre beste Freundin damals die Trennung durchgemacht hat, sie hat einfach versucht, immer da zu sein. Also sie war mit beim Einkaufen, sie ist mitgekommen zu Arztbesuchen. Einfach dafür sorgen, dass die beste Freundin nie allein sein muss. Das ist total süß. Das ist bei mir gar nicht so leicht, weil ich wohne nicht in derselben Stadt wie meine Mädels. Ich kann halt nicht immer da sein. Das heißt, falls ihr noch mehr Tipps habt, schickt sie wirklich gerne her. WhatsApp-Sprachnachricht 0175 24 24 89 0 und dann heilen wir heute mal zusammen unsere gebrochenen Herzen. Guten Morgen.

ist offiziell, der Sommer ist wieder da. Wir kommen heraus aus einem richtig warmen Wochenende. Die Woche wird auch top, 30 Grad, Sonne am Start. Und ich weiß, was die eine Sache ist, die euch noch fehlt, um so einen richtig nicen Sommer zu haben. Und zwar eine geile Musikbox. Und genau die gönnt ihr euch hier beim Big Nix Wortspielspiel. Eine JBL-Box im 89.0 RTL Design. Richtig fancy. 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Wir zocken gleich eine Runde kurz nach 6. Also bleibt dran. Und jetzt laut drin, hier ist Haven mit I Run. Guten Morgen.

0: Es ist Montagmorgen, 5.52 Uhr, 89.0 RTL ist bei euch. Hallo. Und wir starten rein gleich mit Tame Impala, Jenny Dracula. Ist ein Remix mit Jenny und ich finde, bei so einem Remix ist es immer schwierig, dann den Originalsong besser zu machen. In dem Fall hat es super funktioniert, also dreht gleich laut. Außerdem zum Start in Montagmorgen, Tate McRae, Just Keep Watching am Start. Tiffany Harris, Vertigo, das sind die besten Hits von heute. Guten Morgen.
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0: Da wird es heute auch ordentlich hot. Also erst nochmal alle Fenster aufreißen, die kühle Luft reinlassen. Später geht es dann rauf auf 30 Grad. Sonne ist den ganzen Tag am Start. Ein paar Wolken kommen ab dem Mittag dazu, bleibt aber trotzdem trocken. Gleich 5 vor 6.
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4: Guten Morgen. Die Bundesregierung will die Tabaksteuer jetzt doch stärker anheben als geplant. Bis 2030 soll eine Packung Zigaretten schrittweise 11,78 Euro kosten. Rund 40 Cent mehr als bisher vorgesehen, berichtet das Redaktionsnetzwerk Deutschland. Grund sind laut dem Bericht eine Lücke im Bundeshaushalt und der Schutz der Gesundheit. In einer Bar in Bangkok sind heute Nacht mindestens 27 Menschen gestorben. Zeugen berichten, dass zuerst Rauch aus einem Sicherungskasten gestiegen ist, dann gab es wohl eine Explosion. Über 60 Menschen sind verletzt worden. In Hamburg-Bramfeld hat die Polizei am Abend eine tote 15-Jährige in einer Wohnung gefunden. Tatverdächtig ist die eigene Mutter. Die 43-Jährige ist festgenommen worden und soll heute vor den Haftrichter kommen. Es gibt Anhaltspunkte, dass die Frau psychisch krank sein könnte. Und der erste deutsche Wimbledon-Titel seit 35 Jahren muss weiter warten. Alexander Zverev hat gestern das Finale in London gegen den Italiener Jannik Sinner verloren. Trotzdem klettert der Hamburger jetzt auf Platz 2 der Weltrangliste. Und nach dem Finale hat er auch noch Besuch von Kanzler Merz in der Kabine bekommen.
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0: Die A7 Richtung Hamburg zwischen Echte und dem Rastplatz Schwalenberg Ost. Da liegt ein Deckel einer Dachbox. Fahrt da vorsichtig. Und die A9 Richtung Berlin zwischen Bad Dürrenberg und dem Rastplatz Bachfort Ost. Da sind Bergungsarbeiten und der aktuellste Blitzer ist in Halle, Karlsruher Allee in beiden Richtungen. Das ist ein Blitzeranhänger. 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
0: Hallöchen, guten Morgen. Es ist kurz vor 6. Alena hier. Wir machen uns einen richtig schönen Start in den Montagmorgen. Wir zocken gleich eine Runde Big Nix Wortspielspiel und haben so viel geilen Sound für euch. Wir starten rein mit Tame Impala und Dracula. Guten Morgen.
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Montagmorgen, 6.03 Uhr, Hallöchen. 89.0 RTL ist an für euch. Wir starten nicht nur rein in eine neue Woche, sondern auch in die letzte Fußball-WM-Woche. Ultra fix auf einmal. Halbfinale steht an, morgen Abend Frankreich gegen Spanien und Mittwoch dann England gegen Argentinien und am Sonntag dann ein großes Finale mit einer fetten Halftime-Show. Shakira tritt auf, Burna Boy, Madonna, BTS und Justin Bieber. Das alles soll passieren in 11 Minuten. Mal gucken, wie sie es schaffen. Und ich meine, wenn Justin Bieber es so macht wie damals im April beim Coachella-Festival und er quasi nur YouTube-Videos von sich abspielt, dann wollen wir hoffen, sein Laptop ist geladen. So, wir starten jetzt gemeinsam rein in die neue Woche. Hier ist Tiffany Harris mit Vertigo. Hi!

0: Schön, dass ihr da seid. Montagmorgen, 89.0 RTL, dann die Morningshows hier. Es ist ja gerade Ferienzeit, also hoffentlich habt ihr schöne Ferien. Genießt es entspannt schön und ich weiß, da denkt man eigentlich so null an Schule. Es gibt jetzt aber News, in NRW soll ein fünftes Abifach kommen, muss da eine Präsentation gehalten werden und ich dachte so, gut, das hatte ich damals beim Abi auch. Also es ist in ganz vielen Bundesländern eh schon so der Fall. Falls bei euch nicht, dann haben wir den perfekten Lehrer für euch, Big Nick. Seine Prüfung dauert auch nur 10 Sekunden und die geht los in Sikte.
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2: Ja, hi.
3: Grüße, ich rufe an wegen unserem Wortspielspiel.
2: Das habe ich mir jetzt fast gedacht.
3: Ja? Ja, ich drücke dir auch ganz fest die Daumen. Ich habe einen tollen Buchstaben für dich. 10 Wörter in 10 Sekunden, mehr brauche ich nicht.
2: Ja.
3: F wie Flutschfingereis. Ist eigentlich ganz geil. So, diese Woche wird es ja eh nochmal so warm. Flutschfingereis. 10 Wörter in 10 Sekunden. Zeit läuft ab jetzt.
2: Frau, Föhn, Führen, Fliege, Fern, Fahrrad, Fenster, Zeit Füreinander.
3: Um. Füreinander nehme ich noch mit rein, waren 8.
2: Oh, scheiße.
3: Naja, das ist aber schon ziemlich gut. Also ich hätte jetzt eher gedacht, mit dem kleinen Überfall wird es eher schwieriger für dich.
0: Maybe, aber ihr könnt es ja immer wieder probieren. Also rein in die App für eine Runde Big Nicks Wortspielspiel. Wenn ihr es schafft, gönnt ihr euch eine richtig geile JBL-Box im 89.0 RTL Design. Gibt's nur hier, nirgendwo anders. Das lohnt sich also. 6:10 Uhr, Montagmorgen. Hier sind You Not Us mit Dennis Lloyd. Diamonds, hi.

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12: So, ich habe einen kleinen Tipp, falls es am Montagmorgen schwierig ist mit Aufstehen so und wach werden. So, ne? Das Beste ist es, wenn man ein Tier im Bett hat. So ein Krabbeltier.
13: Ein Tier?
12: Ja, so, also, ich konnte es nicht mal identifizieren. So ein schwarzes Irgendwas, was gekrabbelt hat, was mir jetzt zwei
13: heute
12: Beine
13: Morgen,
12: hatte.
13: Oder?
12: Ja.
13: Oh.
12: Und ich war sofort hellwach, Leute. Das war's. Jetzt war Staubsauger rausgeholt. So, es wird warm heute. 30 Grad gibt's später. Maximal Sonne ist am Start. Aktuell sind wir bei 14.
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12: 5:05.
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12: Und das gibt's von Doro. Guten Morgen. Die Bundesregierung will die Tabaksteuer stärker anheben als bisher geplant. Bis 2030 soll eine Packung Kippen schrittweise 11,78 Euro kosten. Rund 40 Cent mehr als bisher vorgesehen, berichtet das Redaktionsnetzwerk Deutschland. Grund sind laut Bericht eine Lücke im Bundeshaushalt und der Schutz der Gesundheit. In der beliebten Tori-Kneipe in Bangkok sind heute Nacht mindestens 27 Menschen gestorben. Da ist ein Feuer ausgebrochen, wahrscheinlich in einem Sicherungskasten. Über 60 Menschen sind verletzt worden. In Hamburg-Bramfeld hat die Polizei am Abend eine tote 15-Jährige in einer Wohnung gefunden. Tatverdächtig ist die eigene Mutter. Die 43-Jährige ist festgenommen worden. Sie soll psychisch krank sein. Und der erste deutsche Wimbledon-Titel seit 35 Jahren, der muss weiter warten. Alexander Zverev hat gestern das Finale in London gegen den Italiener Jannik Sinner verloren. Trotzdem klettert der Hamburger jetzt auf Platz 2 der Weltrangliste. Und nach dem Finale hat er noch Besuch von Kanzler Merz in der Kabine bekommen.
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12: Da steht ein kaputtes Fahrzeug auf der A7 Richtung Hamburg zwischen der Raststätte Hildesheimer Börde und Hildesheim. Da ist nur eine Spur frei, sofort vorsichtig. Und noch eine Dachbox. Mensch, auf der A7 Richtung Hamburg zwischen Echte und dem Rastplatz Schwalenberg. Und der aktuellste Blitzer am Ortsausgang Ilsenburg Richtung Stapelburg in beiden Richtungen. Das ist ein Blitzeranhänger. 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Und wir haben heute einen Special Guest hier bei uns in der 89.0 RTL Morning Show. Sänger Tom Gregory ist am Start. Und wir spielen mal ein kleines Spiel hier direkt nach 2 Songs. Also bleibt dran. Guten Morgen, Alena hier. Hi.
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0: Noch mal alle Fenster aufreißen jetzt und die kühle Luft irgendwie reinlassen und dann schaffen wir den 30-Grad-Tag irgendwie gemeinsam. Die 89.0 RTL Morning Show ist an. Alena hier mit einem Special Guest heute Morgen.
1: Hi, hier ist Tom Gregory und guten Morgen.
0: Sänger Tom Gregory ist hier, kann sogar ein bisschen Deutsch, lernt das ja gerade. Und wir spielen jetzt ein Game. Das heißt Hit the Beat, es geht dabei um Songs von ihm und zwar in dieser Runde hier um River. Ich erkläre es mal für die Gemeinheit. Ich werde den Song jetzt anspielen. Irgendwo in der Mitte dann den Ton ausmachen. Und Tom, du musst weiter singen. Und dann, wenn ich wieder laut mache, im besten Fall den Beat wirklich treffen. Let's go.
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0: Kamerad, hack yourself in der 89.0 RTL Morning Show, 6.42 Uhr. Ist ein Breakup-Song. Eigentlich ganz gut zu dem, was jetzt kommt, denn ich bin Alena und ich habe heute eine ganz besondere Mission. Ich möchte gebrochene Herzen heilen. Ich habe gerade das Problem, sage ich mal, dass zwei meiner Mädels richtig krasse Breakups durchmachen. Und ich versuche irgendwie beiden gleichzeitig zu helfen, was manchmal gar nicht so easy ist. Deswegen brauche ich die Power der 89.0 RTL Community. Eure Tipps gegen Liebeskummer. Wie kann ich meinen Mädels da irgendwie am besten helfen? Larissa aus Goslar ist hier. Kannst du mir helfen? Was kann ich tun?
1: Also wenn Freundinnen oder ich halt Breakups hatte, wir haben ganz oft gefacetimed. Also wir haben alles über FaceTime gemacht. Wir haben auch mal Sport, irgendwie ein Workout bei YouTube zusammen über FaceTime gemacht. und habe dann ansonsten ganz lange Gespräche mit meinen Mädels geführt und irgendwie alles aufgeschlüsselt, um zu sehen, was war denn, es war ja immer nicht alles schlecht, aber was war schlecht, was war gut, an die schönen Momente erinnert und irgendwie alles aufzuschlüsseln, dass man irgendwie wieder zu sich selbst findet.
0: Also einfach reden.
1: Reden und dann halt irgendwie zu sich selber finden und wieder sich mehr um sich selber kümmern.
0: Ich gebe mein Bestes, um das weiterzugeben.
1: Sehr gut.
0: Das braucht ja Zeit und genau deswegen brauche ich alle Tipps, die ich kriegen kann. Wie kann ich meinen Mädels noch helfen? Was hilft bei Liebeskummer? Schickt eine WhatsApp-Sprachnachricht 0175 24 24 89 0. Ich danke euch von ganzem Herzen. Jetzt starten wir rein in Montagmorgen. Es ist 6.44 Uhr.

American Girls, Harry Styles, das ist euer Start in Montagmorgen. Und Marie aus Goslar hat gerade geschrieben, ich fühl's sehr. Sie ist jetzt schon unterwegs zur Arbeit, um sich den besten Platz mit dem besten Ventilator zu schnappen. Also ich drücke euch ganz doll die Daumen, dass das irgendwie klappt. Und dann machen wir uns gemeinsam einen hoffentlich relativ kühlen Start in die neue Woche in Montagmorgen. Hier hat die 89.0 RTL Morning Show. Ich bin Alena und ich find's richtig schön, dass ihr hier seid. Hallo.

0: 6.53 Uhr am Montagmorgen. Ihr habt die 89.0 RTL Morning Show. Absolut richtige Wahl, Leute. Für euch Teddy Swims mit Mr. Know-It-All und der ist dieses Wochenende auch bei uns am Start. In Berlin beim Lollapalooza tritt er auf. Ich bin mit dabei. Natürlich muss ich, bin ja verliebt in den, muss ich ja sehen. Nehme euch da mit in der 89.0 RTL Insta-Story dann am Wochenende und jetzt erstmal hier in der Morningshow. Außerdem noch Miles Smith, Not Herman mit Drive Safe und Drop Dead, Olivia Rodrigo. Das sind die besten Hits von heute in der 89.0 RTL Morningshow. Hi!
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0: Ja, die Woche wird nochmal ordentlich hot. So 30 Grad gibt es auch heute maximal. Aber ganz ehrlich, seitdem wir 40 Grad hatten, sind 30 doch eigentlich schon fast Eiszeit. Kann man sich einen Pulli anziehen. Also wir schaffen das. 14 Grad haben wir aktuell, später dann um die 30.
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0: 5:07 haben wir es.
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0: Und alle Infos hat Doro für euch.
6: Guten Morgen. Rauchen wird in Deutschland wohl deutlich teurer. Eine Schachtel Zigaretten soll bis 2030 fast 12 Euro kosten. Aktuell sind es rund 8 Euro. Das plant die schwarz-rote Koalition laut dem Redaktionsnetzwerk Deutschland. Auch der Tabak für selbstgedrehte Zigaretten soll teurer werden. Grund ist ein Loch im Haushalt und es sollen weniger Menschen rauchen. Soll es in der EU bald ein Mindestalter für TikTok, Insta und Co. geben? Ein Expertenrat gibt der EU-Kommission heute seine Empfehlung dazu ab. Grundlage für ein europaweites Gesetz. Ein deutsches Gremium hatte zuletzt zu einem Mindestalter von 13 Jahren geraten. Im Juni sind in Deutschland mindestens 99 Menschen ertrunken. So viele wie seit über 20 Jahren nicht mehr, meldet die DLRG. Auffällig, über 90% der Toten waren männlich, bei den jungen Leuten sogar alle. Die Rettungsschwimmer warnen jetzt vor weiteren Hitzewellen im Sommer. Und Bill und Tom Kaulitz gibt's jetzt auch aus Wachs. Die Tokyo-Hotel-Zwillinge haben ihre Figuren gestern bei Madame Tussauds in Berlin enthüllt. Tom hat dann noch gesagt, er hatte gehofft, dass die ein oder andere Falte vielleicht vergessen wird. Aber nein.
0: Ich habe die Fotos auch gesehen und ich fand, dass Bill noch schöner aussah.
6: Ja.
0: Ich dachte, wie ist denn das möglich, dass man noch schöner aussehen kann?
6: Das ist krass. Die sahen auch wirklich echt aus, ne? Muss ich sagen.
0: Ey, wirklich, ja. Frechheit. Wenn es von uns eine gäbe, ich glaube, die würden nicht so aussehen.
6: Nee, wahrscheinlich nicht.
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0: Da haben wir ein kaputtes Fahrzeug auf der A7 Richtung Hamburg zwischen der Raststätte Hildesheimer Börde und Hildesheim. Geht einspurig dran vorbei und Bergungsarbeiten auf der A9 Richtung Berlin zwischen Bad Dürrenberg und dem Rastplatz Bachfurt auf der rechten Spur. Und einen aktuellen Blitzer gibt es auch, und zwar in Braunschweig, Schöppenstädter Straße. Ist ein Blitzanhänger. 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
0: Hallöchen, Montagmorgen, kurz vor 7. Alina hier, richtig schön, dass ihr mit dabei seid. Und der Sommer, der wird nicht nur warm und ultra geil, sondern noch toller, weil ihr euch einfach die Kohle zurückholt. Für alles, was ihr Kohle lasst diesen Sommer, gibt's das 89.0 RTL Sommer Cashback. Ihr bezahlt keinen Cent. Wie ihr da rankommt, wie das geht, hier gleich nach 3 Songs. Und jetzt erstmal laut drehen, Teddy Swims mit Mr. Know-It-All. Hi.
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0: Niall Horan, Mark Smith, Drive Safe hier in der 89.0 RTL Morning Show. Hallöchen. So, Leute, dieses eine Paar Sneaker, diese eine Sonnenbrille, die schon so lange im Warenkorb liegt und ihr kauft sie dann irgendwie doch nicht. Macht's, weil die Kohle geht diesen Sommer auf uns.
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0: Egal, für was ihr diesen Sommer Kohle ausgebt, ihr kriegt alles zurück beim 89.0 RTL Sommer Cashback. Oscar aus Hameln am Start. Du hast Bock auf eine neue Spielkonsole, weil die alte ist halt alt. Was zockst du nun mal so mit deinen Jungs?
2: Bisher waren es dann sehr oft Mario Kart, Mario Party.
0: Oh, sehr gut.
2: Wer weiß denn sowas?
0: Das ist ja mega.
2: Ja, genau.
0: Ich dachte, jetzt kommt so Fortnite oder was gibt's noch, Call of Duty oder so. Aber wer weiß denn sowas? Ihr macht dann quasi so Quizspiele?
2: Ich würde nicht sagen, dass ich das Wissen jemals gebrauchen konnte bisher, aber dann kommt immer mal irgendeiner um die Ecke und dann kann ich erklären, warum die Raupe blau ist oder so.
0: Ist dir was im Kopf geblieben, was du Wildes gelernt hast, was du mir jetzt beibringen kannst?
2: Es war letztens eine Frage, was es für komische Regelungen auf der Autobahn gab.
0: Oskar, das ist doof, weil ich habe keinen Führerschein, du kannst mir alles beibringen jetzt.
2: Oh, Wahnsinn. Ja, okay, dann kann ich dir jetzt ja auch alles erzählen.
0: Ja.
2: Das kann völliger Quatsch sein, ne? Das ist ja auch nicht.
0: Also Oskar und ich machen noch eine Runde Führerscheintheorie jetzt. Und ihr geht einfach rein in die 89.0 RTL-App und gönnt euch wirklich alles. Also alles, für was ihr diesen Sommer Kohle lasst, packt ihr genau da rein und dann holt ihr euch euer Sommer-Cashback hier auf 89.0 RTL. 7:08 Uhr, Alena hier. Schön, dass ihr mit da seid. Guten Morgen.

0: Das ist euer Start. Montagmorgen, 7.14 Uhr, Olivia Rodrigo mit Drop Dead hier in der 89.0 RTL Morning Show. Und wir wünschen ein fettes
1: Überraschung! Happy Birthday!
0: An Günther Jauch, der wird heute 70. Einfach 70, ey. Wirklich, 70 Jahre. Und das Wort Ruhestand noch nie in den Mund genommen. Also Friedrich Merz, der wäre sehr stolz.
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Das Rudern hat leider dann doch ein Ende. Am Wochenende Viertelfinale Norwegen-England und Norwegen ist leider mittlerweile raus, hat verloren. In anderen Bereichen des Lebens dann irgendwie doch gewonnen, weil Haaland, Spieler, übelstes Meme geworden, hat jetzt quasi einen Rekord geknackt, weil

0: Das hier ist euer 89.0 RTL Morning Show, 7.24 Uhr. Alena hier, guten Morgen.
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0: Ihr macht euch gleich auf den Weg zum Drop, nochmal fix ein Deo einstecken, seid ihr perfekt vorbereitet für einen richtig warmen Montag. 15 Grad haben wir aktuell, später gehen wir auch auf 30. Sonne ist am Start, ab Mittag kommen ein paar Wolken dazu, bleibt aber richtig schön trocken.
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0: Kurz vor 7:30.
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0: Mit Doro. Guten Morgen. Die Bundesregierung will die Tabaksteuer stärker anheben als bisher geplant. Bis 2030 soll eine Packung Kippen schrittweise 11,78 Euro kosten. Rund 40 Cent mehr als bisher vorgesehen, berichtet das Redaktionsnetzwerk Deutschland. Grund sind laut dem Bericht eine Lücke im Bundeshaushalt und der Schutz der Gesundheit. Die Hitze macht rund jedem Dritten in Deutschland richtig zu schaffen, zeigt eine Forsa-Umfrage der DAK Krankenkassen. Am häufigsten klagen die Menschen über Müdigkeit und Schlafprobleme. 3/4 der Befragten halten die aktuellen Hitzeschutzmaßnahmen für nicht ausreichend. Immer mehr Menschen ärgern sich über verbotene Werbeanrufe. Bei der Bundesnetzagentur sind im ersten Halbjahr gut 21.500 Beschwerden eingegangen, 13% mehr als im Vorjahreszeitraum. Am häufigsten ging es bei den Anrufen um Gewinnspiele. Telefonwerbung ist in Deutschland eigentlich nur mit vorheriger Zustimmung erlaubt. Und Wettschulden sind Ehrenschulden. Das musste jetzt auch die norwegische Airline Norwegian durch. Auf ihrem Insta-Account prangt jetzt nämlich das Logo der Konkurrenz British Airways. Die beiden Airlines hatten auf das WM-Viertelfinale gewettet, wo ja England Norwegen rausgeworfen hatte.
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0: Da haben wir immer noch Bergungsarbeiten auf der A9 Richtung Berlin zwischen Bad Dürrenberg und dem Rastplatz Bachfurt auf der rechten Spur und ein kaputtes Fahrzeug auf der A71 Richtung Sangerhausen zwischen dem Dreieck Erfurt Nord und Sömmer der Süd. Und der aktuellste Blitzer Halle-Karlsruher Allee in beiden Richtungen. Es ist ein Blitzeranhänger mit 89.0 RTL, seid ihr immer sofort informiert. Also habt eine gute Fahrt, kommt gut an und bleibt dran. Wir zocken gleich eine Runde. Drop Your Job mit euch, vorher Fastboy, Beautiful Life. Guten Morgen, hallo.
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0: Ey Leute, genau deswegen liebe ich einfach die Fußball-WM. Gar nicht wegen Fußball, sondern weil so viele geile Sachen drumherum passieren. Der Torwart von Cap Verde hat ja einen ultra geilen Job gemacht und kriegt jetzt als Dankeschön eine Meeresschnecke, die nach ihm benannt wird. Ist eine Leistung und ich finde ganz ehrlich, so einen geilen Job, wie ihr jeden Tag macht. Ihr hättet auch eine Meeresschnecke verdient.
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3: Wait. Wait.
0: Jakob, unvorbereitet
3: okay,
0: wie immer.
3: Ich bin vorbereitet, los geht's.
0: Thorsten aus Hannover, hallo.
3: Thorsten, musst du auf Familienfeiern ganz oft erzählen, was du so machst im Beruf und so?
4: Ja.
3: Ja, also machst du was sehr, sehr Spannendes?
4: Nein.
3: Das ist immerhin sehr ehrlich. Bekommst du gratis Dinge, die andere Leute kaufen müssen?
4: Nein.
3: Machst du irgendwas mit Maschinen?
4: Sowohl auch als auch.
3: Mhm. Sind es große Maschinen, mit denen du zusammenarbeitest?
4: Ja.
3: So Herstellungsmaschinen für Split und Steine?
4: Nein.
0: Ich habe das Gefühl, das führt zu nichts hier, Jakob.
3: Ja, ich möchte gerne einen letzten Guest
0: eine
3: in den Raum schmeißen.
0: Ja.
3: Und zwar würde ich sagen, Thorsten ist Anlagenmechaniker.
4: Ja.
0: Ja, was? No way.
4: Stehst du die großen Maschinen von den Messeausstellern an?
3: Dann kriegst du doch aber oft so gratis Sachen. Oder auf Messen liegen doch immer so gratis Kulis rum und sowas.
4: Nee, das ist nicht mehr so. Die muss man, wenn dann schon, stibitzen.
3: Naja, aber ganz ehrlich, so ein Kugelschreiber, der ist schnell mal eingepackt. Dann geh nur mal auf Arbeit hier rum. Sobald da mal ein Kugelschreiber liegt, der liegt da 5 Sekunden, dann ist er weg. Für immer.

0: hört die 89.0 RTL Morning Show. Montagmorgen ist es. Alena hier für euch mit einer ganz wichtigen Mission, denn wir heilen heute gebrochene Herzen. Zwei meiner Mädels machen gerade richtig fette Breakups durch und ich versuche, wie für beide gleichzeitig da zu sein, was gar nicht immer so leicht ist. Deswegen sammle ich heute mit euch in der 89.0 RTL Community mal Tipps, um meinen Mädels da zu helfen. Und erstmal ein fettes Danke, ihr habt so viele Nachrichten geschrieben. Am geilsten war Lisa aus Celle, die meinte, sag ihnen, sie sollen Single bleiben. Gut, so einfach kann es sein. Und Tom meinte, ganz easy, Bier trinken. Ist ein guter Anfang, würde ich sagen. Ich brauche noch ein bisschen mehr, deswegen ist Charlotte aus dem Team hier. Du warst mit deiner besten Freundin in einem Rage Room.
1: Ja, das hat richtig Spaß gemacht. Sie hat nämlich auch eine Trennung durchgemacht. Ja. Und da kann man einfach Sachen zerkloppen.
0: Mit so einem Baseballschläger, oder?
1: Ja, Möbel und Flaschen und alles Mögliche. Geil. Das war richtig geil. Und das Witzigste ist, man kann sogar mit einem Stift Sachen draufschreiben oder halt Gesichter draufmalen, je nachdem.
0: Das war's. Heißt, ihr habt dann so das Gesicht von dem Typen draufgemalt und sie hat es richtig zerdeppert?
1: Ja, geil. Das war sehr cool. Das hat sie geheilt.
0: Gut, da weiß ich, was ich mit meinem Mädels dieses Wochenende machen werde.
1: Ja, es macht auf jeden Fall Spaß.

0: Das ist euer Start in Montagmorgen mit der 89.0 RTL Morning Show und gleich für euch Alex Warren. Gleich am Start mit Fever Dream und er ist ja gerade immer noch auf Tour unterwegs, gerade in den USA und hatte jetzt in der ersten Reihe bei seinem Konzert Leute von früher aus der Schule mit einem riesen Plakat und die haben geschrieben, sind stolz auf ihn. Richtig, richtig sweet. Außerdem am Start Oliver Heldens mit Lady und Bibi Rexha und Faithless mit New Religion. Das sind die besten Hits von heute, nur hier auf 89.0 RTL. Guten Morgen.
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0: Ja, so Sommerwetter ist ja an sich geil, gehe ich voll mit so. Aber es gibt eine Sache, die muss nicht sein. Und das passiert heute wahrscheinlich wieder. Flipflops im Büro, die Kollegen sind wieder da. Es gibt immer so den einen Kollegen, der macht das. Also falls ihr den auch habt, haltet durch. Wir schaffen das gemeinsam. 30 Grad nachher maximal. Aktuell sind wir bei 15.
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0: 5 vor 8 ist es gleich.
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0: Und das gibt's von Doro.
8: Guten Morgen. Die Bundesregierung will die Tabaksteuer jetzt stärker anheben als bisher geplant. Bis 2030 soll eine Packung Zigaretten 11,78 Euro kosten. Das wären 40 Cent mehr als bisher vorgesehen. Das berichtet das Redaktionsnetzwerk Deutschland. In der beliebten Touri-Kneipe in Bangkok sind heute Nacht mindestens 27 Menschen durch ein Feuer gestorben. Über 60 wurden verletzt. Die Ursache ist noch unklar. In Hamburg-Bramfeld hat die Polizei am Abend eine tote 15-Jährige in einer Wohnung gefunden. Tatverdächtig ist die eigene Mutter. Die 43-Jährige wurde festgenommen. Es gibt Anhaltspunkte, dass die Frau psychisch krank sein könnte. Und der erste deutsche Wimbledon-Titel seit 35 Jahren, der muss weiter warten. Alexander Zverev hat gestern das Finale in London gegen den Italiener Jannik Sinner verloren. Trotzdem klettert der Hamburger jetzt auf Platz 2 der Weltrangliste und kassiert über 2 Millionen Euro Preisgeld. Nach dem Finale hat er sogar noch Besuch von Kanzler Merz in der Kabine bekommen.
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0: Da liegt eine Plane auf der A38 Richtung Göttingen zwischen Eisleben und der Raststätte Rhonenthal auf der linken Spur und zwischen Apolda Magdala, die A4 Richtung Dresden, da steht ein kaputtes Auto. Der aktuellste Blitzer B446 zwischen Ebergötzen und Billingshausen. 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
0: Und Freunde, wenn wir sagen, das wird der Sommer eures Lebens, dann haben wir nicht übertrieben. Denn egal für was ihr Kohle lasst, alles geht auf uns beim 89.0 RTL Sommer Cashback. Wie ihr da rankommt, was ihr machen müsst, hier gleich nach drei Songs. Also dreht laut, Oliver Heldens, hier ist Lady.
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0: Bibi Rexha und Faithless hier, New Religion in der 89.0 RTL Morning Show. Es gibt so wichtige Dinge, die ihr immer dabei haben solltet. 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
0: 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Larissa aus Goslar, du hast richtig Kohle rausgehauen für ein neues Fahrrad.
2: Ja, es ist schon ein bisschen teurer gewesen, ja. Mhm. Aber immer noch günstiger als ein neues Auto.
0: Ja, das stimmt. Ja, Kasse, ist dein Auto war so Schrott, oder wie?
2: Das war so Schrott, ja. Es war schon ein bisschen älter, war von 2007.
0: Ja,
2: okay. Und ich habe dann auch neuen TÜV gebraucht und dafür musste irgendwie das halbe Auto repariert werden. Habe ich noch so, nee.
0: Jetzt wird's ein Fahrrad.
2: Jetzt wird's ein Fahrrad erstmal für den Sommer.
0: Du hast es hoffentlich ganz fleißig schon in die 89 RTL-App eingetragen.
2: Das habe ich, ja.
0: Ja, perfekt, alles richtig gemacht. 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Also habt einen guten Start in Montagmorgen. Alena hier, hi.
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0: Alex Warren geht's hier rein in Montagmorgen. Die 89.0 RTL Morning Show ist an. Alena hier für euch. Es ist ja Ferienzeit und ultra geiles Wetter. Das schreit so nach Partys im Park abends. Oh, ich hab's geliebt damals, ne? Und da gab's immer diese eine Frage: Kann irgendwer eine Musikbox mitbringen? Und ihr seid diesen Sommer die Kurzen, wenn ihr sagt: Gar kein Problem. Ich hab sogar eine von 89.0 RTL. Hab nur ich. Gibt's auch nur hier. Und ihr zockt euch jetzt hier bei Big Nick. 10 Wörter in 10 Sekunden. Call geht nach Zielitz.
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2: Ich glaube, Jennifer, die wuppt mein Wortspielspiel. Oder wie sieht's bei dir aus?
3: Wir schauen mal. Ich bin gerade in der Pause. Hoffen wir mal.
2: Dein Buchstabe ist das M wie Montageanleitungsfrustschrei. Und die Zeit läuft ab jetzt.
3: Mama, Mutter, Maschine, Maler, Markierer, Mulde, Messen, Messegelände.
2: Zeit um! Ey, das war der, du hattest so guten Flow. Das, ich dachte, du wuppst es jetzt.
3: Ach. Oh, ich hab's auch gedacht.
2: 8 Wörter sind es leider nur geworden.
3: Oh nein!
2: Ach Gott.
3: Oh, nicht zu ändern.
0: Oh, das fing so gut an, aber genau deswegen könnt ihr es immer und immer wieder probieren. Also rein mit euch in die 89.0 RTL-App für eine Runde Big Nicks Wortspiel und dann gönnt ihr euch die JBL-Box im 89.0 RTL-Design. Guten Morgen, Alena hier.

Klingt komisch, aber es gibt jetzt einen neuen Weltrekord und zwar im Latex-Glatzentragen. Und Grund ist er hier. I'm blessed. Zusammen mit seinen Fans wirklich einen neuen Rekord aufgestellt. Unfassbar. Ist jetzt auch am Wochenende beim Lollapalooza Festival in Berlin am Start. Und es ist so eine Art Tradition geworden, dass bei Konzerten von Pitbull Leute sich verkleiden wie er. Er hat eine Glatze, er trägt meistens einen Anzug und eine Sonnenbrille. Mehr braucht man nicht. Haben jetzt alle Fans gemacht. Und zwar wirklich unfassbar viele. Mehr als 21.100 Fans hatten Glatzenkappen auf. Also, falls euch das heute irgendwie auch, weiß ich nicht, zu warm ist beim Wetter, offene Haare zu tragen, wie wär's mit einer Latex-Glatze? Ist auf Arbeit bestimmt ein Hingucker. Die 89.0 RTL Morning Show ist an. Alena hier, guten Morgen.

0: 8.24 Uhr ist es am Montagmorgen. Ihr kommt gerade an auf Arbeit. Erstmal Lieblingskollegen knutschen. Aktuell geht das noch bei 15 Grad. Später wird es dann ein bisschen unangenehm, wenn man schwitzt, bei maximal 30 Grad. Sonne kommt raus. Ab dem Vormittag ein bisschen Wolken am Start, bleibt aber trocken.
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0: Und es ist 8:35 Uhr.
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0: Und alles, was ihr wissen müsst, das hat Doro für euch.
3: Guten Morgen. Rauchen wird in Deutschland wohl deutlich teurer. Eine Schachtel Kippen soll bis 2030 fast 12 Euro kosten. Aktuell sind es rund 8 Euro. Das plant die schwarz-rote Koalition laut dem Redaktionsnetzwerk Deutschland. Auch der Tabak für selbstgedrehte Zigaretten soll teurer werden. Soll es in der EU bald ein Mindestalter für TikTok, Insta und Co. geben? Ein Expertenrat der EU-Kommission gibt heute seine Empfehlung dazu ab. Grundlage soll das werden für ein europaweites Gesetz. Ein deutsches Gremium hatte zuletzt zu einem Mindestalter von 13 Jahren geraten. Im Juni sind in Deutschland mindestens 99 Menschen ertrunken, so viele wie seit über 20 Jahren nicht mehr, meldet die DLRG. Besonders auffällig, über 90% der Toten waren männlich, bei den jungen Leuten sogar alle. Und Bill und Tom Kaulitz gibt es jetzt auch aus Wachs. Die Tokyo-Hotel-Zwillinge haben ihre Figuren gestern bei Madame Tussauds in Berlin enthüllt. Tom hat dann noch gesagt, er hat ja gehofft, dass vielleicht die ein oder andere Falte ein bisschen wegretuschiert wird, aber Fehlanzeige.
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0: Da haben wir immer noch Bergungsarbeiten auf der A9 Richtung Berlin zwischen Bad Dürrenberg und dem Rastplatz Bachfurt auf der rechten Spur. 25 Minuten könnt ihr da länger draufpacken und die A4 Richtung Dresden zwischen Apolda und Magdala steht ein kaputtes Auto. Der aktuellste Blitzer zwischen Magdeburg und Dodendorf im Ortsteil Anker. 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Und wir haben ja einen Special Guest heute hier in der 89.0 RTL Morning Show. Sänger Tom Gregory ist am Start und wir zocken eine Runde Hit the Beat hier nach zwei Songs. 8:26 Uhr. Schön, dass ihr da seid. Guten Morgen.
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0: Das ist euer Start in Montagmorgen mit der 89.0 RTL Morning Show. Alena hier, heute mit einem Special Guest.
1: Hi, hier ist Tom Gregory und guten Morgen.
0: Sänger Tom Gregory ist am Start, lernt ja gerade auch Deutsch. Und wir spielen jetzt ein Game, das heißt Hit the Beat. Es geht diesmal um diesen Song von ihm. So, ich starte jetzt mitten im Song, dann mache ich den Ton aus. Und Tom, du musst weiter singen. Und wenn ich laut mache, dann wieder den Beat treffen. Dann könnt ihr mal gucken, ob ihr es auch schafft. Let's

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1: Accounts. Okay. Punkt für Tom und hier ist er jetzt mit Rather Be You in der 89.0 RTL Morning Show. Videos könnt ihr gerne mal abchecken bei uns auf Insta @89.0 RTL. 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

0: Schön, dass ihr da seid. Es ist Montagmorgen, 8.43 Uhr und ihr hört die 89.0 RTL Morning Show. Alena hier. Ich habe eine besondere Mission. Ich möchte heute gebrochene Herzen heilen, denn zwei meiner Mädels zu Hause machen gerade richtig krasse Breakups durch. Und ich versuche irgendwie für beide da zu sein, gleichzeitig, was manchmal gar nicht so einfach ist. Und deswegen sammle ich heute mit euch in der 89.0 RTL Community Tipps, wie ich meinen Mädels da am besten helfen kann bei Liebeskummer. Oskar aus Hameln hier in der Show. Oskar, was ist dein Tipp?
1: Ich würde sagen, ich bin nämlich in einer Sauna tätig und ich würde sagen, nach einem Breakup, was richtig, richtig schön ist, ist einfach mal so ein Erholungstag, So ein Entspannungstag, ein bisschen rauskommen, auch vielleicht ein bisschen andere nackte Leute anglotzen können, so ein bisschen neues Interesse sammeln, sage ich mal, und so ein bisschen...
0: Ablenkung ist gut.
1: Ja, sich auch schon körperlich mal umgucken und seelisch halt komplett abschalten.
0: Okay, dann schnapp ich meine Mädels und dann kommen wir zu dir.
1: Sehr, sehr gerne. Sagt ihr Bescheid, lade ich euch ein. Kein Thema.
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Wenn es eine Person gibt, die absolut schreit Sommer, gute Laune, Sonnenschein, dann ist das Kamerad. Und den gibt es jetzt hier für euch in der 89.0 RTL Morning Show mit Be Mine. Schön, dass ihr da seid. Hello.

0: up, wie mal eine 89.0 RTL Morning Show. Es ist 8.52 Uhr. Schön, dass ihr da seid. Nur das Beste vom Besten für euch gleich. Harry Styles, American Girls. Und der Song ist eigentlich perfekt auch bei dem Wetter, weil es ist eben nicht so ein Schwitzsong, wo man so ultra zu abgeht, sondern man vibet eher so ganz entspannt dazu. Perfekt bei 30 Grad heute. Harry Styles gleich. Außerdem haben wir den 89.0 RTL Morning Mix für euch. Eine Viertelstunde euer persönliches DJ-Set zum Start im Montag. Also bleibt dran. Es sind die besten Hits von heute auf 89.0 RTL.
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0: Ich wünsche euch für euren Montag, dass irgendwer von den Kollegen Eis mitbringt und in die Küche packt. Das wäre doch perfekt. Heute bei 30 Grad, aktuell sind wir bei 20. Sonne kommt raus, ab dem Vormittag ein bisschen Wolken. Tun euch nichts, aber ab dem Abend kann es ab und zu ein bisschen gewittern.
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0: 5 vor 9 ist es, guten Morgen.
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0: Und Doro ist am Start.
11: Guten Morgen. Die Bundesregierung will die Tabaksteuer stärker anheben als bisher geplant. Bis 2030 soll dann eine Packung Kippen schrittweise 11,78 Euro kosten. Das wären dann 40 Cent mehr als bisher vorgesehen. Das berichtet das Redaktionsnetzwerk Deutschland. Die Hitze macht rund jedem Dritten in Deutschland richtig zu schaffen. Das zeigt eine Forsa-Umfrage der DAK Krankenkassen. Am häufigsten klagen die Menschen über Müdigkeit und Schlafprobleme. Und 3/4 der Befragten halten die aktuellen Hitzeschutzmaßnahmen für zu wenig. Immer mehr Menschen ärgern sich über verbotene Werbeanrufe. Bei der Bundesnetzagentur sind im ersten Halbjahr mehr als 21.000 Beschwerden eingegangen. 13% mehr als im Vorjahreszeitraum. Am häufigsten ging es um Anrufe zu Gewinnspielen. Telefonwerbung ist in Deutschland eigentlich nur mit vorheriger Zustimmung erlaubt. Und Wettschulden sind Ehrenschulden. Da musste jetzt auch die norwegische Airline Norwegian durch. Auf ihrem Insta-Account prangt jetzt nämlich das Logo der Konkurrenz British Airways. Die beiden Airlines hatten aufs WM-Viertelfinale gewettet, wo ja England Norwegen rausgeworfen hatte.
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0: Und wir haben immer noch Bergungsarbeiten auf der A9 Richtung Berlin zwischen Bad Dürrenberg und dem Rastplatz Bachfurt auf der rechten Spur. Da dauert es 25 Minuten länger. Der aktuellste Blitzer zwischen Magdeburg und Dodendorf im Ortsteil Anker. 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
0: Schön, dass ihr mit dabei seid. Wir starten rein in die neue Woche. Alena hier und das hier geht jetzt an alle Kollegen, die noch ein bisschen verknautscht sind, so vom Wochenende. Es ist Montag und noch ein bisschen Motivation brauchen. Wir haben für euch den 89.0 RTL Morning Mix, eine Viertelstunde. Euer persönliches DJ-Set aus dem In-The-Mix-Stream. Also dreht laut, das wird gut.
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0: Euer 89.0 RTL Morning Mix. Direkt aus dem In The Mix Stream. Eure Viertelstunde einfach mal Motivation für den Montag. Und das sind aus Wolfsburg. Der hat Bock.
1: Alter, wie geil ist das denn bitte? Ich brauche Sauerstoff. Ich habe hier schon Schnappatmung. Ich feiere euch so hart. Ich habe extra meine JBL-Boxen richtig fett aufgedreht.
0: So muss das. Also checkt mal aus den 89.0 RTL In The Mix Stream bei unserer App. Da gibt's das 24/7 kostenlos für euch. Und jetzt einen guten Start im Montagmorgen mit Sarah Larsen und Tyler. She Did It Again. Das sind die besten Hits von heute.

Wir starten rein, nicht nur in eine neue Woche, sondern auch in die letzte Woche der Fußball-WM. Guten Morgen, die 89.0 RTL Morning Show ist an. Und ich hätte nie gedacht, dass ich das mal sage, aber ich finde es schade, dass das vorbei ist. Ich bin eigentlich gar kein Fußballmensch, aber irgendwie, ich habe halt die Spiele immer mit Freunden zusammengeguckt, auch wenn es jetzt keine Deutschland-Spiele waren. Man ist so zusammengekommen und es war so schön. Und jetzt ist es fast vorbei. Morgen dann erstes Halbfinale, Frankreich gegen Spanien, Mittwoch England, Argentinien und Sonntag dann großes Finale mit einer fetten Halftime-Show. Shakira, Burna Boy, Madonna, BTS und Justin Bieber wird auf jeden Fall richtig fett. Und üben könnt ihr jetzt schon mal hier in der 89.0 RTL Morning Show BTS mit Swim.

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5: Da gab es einen Unfall auf der A2 Richtung Dortmund zwischen Peine und Hemeler Wald und immer noch die Bergungsarbeiten auf der A9 Richtung Berlin zwischen Bad Dürrenberg und dem Rastplatz Bachfurt auf der rechten Spur. 25 Minuten geht's da länger und der aktuellste Blitzer Braunschweig-Schöppenstädter Straße ist ein Blitzeranhänger mit 89.0 RTL. 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

0: Genau deswegen liebe ich eigentlich gerade die Fußball-WM. Nicht wegen Fußball an sich, sondern weil so viele geile Sachen drumherum passieren. Der Torwart von Cap Verde hat ja einen ultra geilen Job gemacht und hat jetzt als Dankeschön eine Meeresschnecke bekommen, die nach ihm benannt wurde. Und ich bin ganz ehrlich, ihr macht jeden Tag auch so einen krassen Job. Ihr habt alle eure Meeresschnecken verdient.
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3: Wait, wait.
0: Jakob, unvorbereitet
3: okay,
0: wie immer.
3: Ich bin vorbereitet, los geht's.
0: Thorsten aus Hannover, hallo.
3: Thorsten, musst du auf Familienfeiern ganz oft erzählen, was du so machst im Beruf und so?
4: Ja.
3: Ja, also machst du was sehr, sehr Spannendes?
4: Nein.
3: Das ist immerhin sehr ehrlich. Bekommst du gratis Dinge, die andere Leute kaufen müssen?
4: Nein.
3: Machst du irgendwas mit Maschinen?
4: Sowohl auch als auch.
3: Mhm. Sind es große Maschinen, mit denen du zusammenarbeitest?
4: Ja.
3: So Herstellungsmaschinen für Split und Steine?
4: Nein.
0: Ich habe das Gefühl, das führt zu nichts hier, Jakob.
3: Ja, ich möchte gerne einen letzten Guest
0: eine
3: in den Raum schmeißen.
0: Ja.
3: Und zwar würde ich sagen, Thorsten ist Anlagenmechaniker.
4: Ja.
0: Ja, was? No way.
4: Stehst du die großen Maschinen von den Messeausstellern an?
3: Dann kriegst du doch aber oft so gratis Sachen. Oder auf Messen liegen doch immer so gratis Kulis rum und sowas.
4: Nee, das ist nicht mehr so. Die muss man, wenn dann schon, stibitzen. So.
3: Naja, aber ganz ehrlich, so ein Kugelschreiber, der ist schnell mal eingepackt. Der geht nur mal auf Arbeit hier rum. Sobald da mal ein Kugelschreiber liegt, der liegt da 5 Sekunden, dann ist er weg. Für immer.
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0: Welcome to Saint-Tropez. Euer Start in die neue Woche mit der 89.0 RTL Morning Show. Alena hier, schön, dass ihr da seid. Gleich am Start für euch Somba mit Homewrecker. Und ich glaube, das ist so ein Künstler, der hat da gerade einen übelsten Durchbruch. Und der kann manchmal, glaube ich, noch gar nicht verstehen, was da eigentlich passiert. Manchmal, wenn er auf der Bühne steht und mega geil singt. Sein Gesichtsausdruck ist so, passiert das gerade wirklich? Absolut verdient, klingt super, Homewrecker gleich. Außerdem A-Log, Ever Max mit Kirkies am Start. Und Kamerad mit Hug Yourself, die besten von heute, die gibt's gleich bei Max.
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10: Schon mal so langsam den Ventilator rausholen, Fenster schon mal ein bisschen schließen, dass die Sonne nicht ganz reinkommt, wird aber ein richtig schöner Tag heute. Jetzt haben wir schon 27 Grad, geht drauf auf 30.
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10: Jetzt haben wir es kurz vor 10.
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10: Und das gibt's von Doro.
12: Hi, das frühe WM-Aus kostet den DFB richtig Geld. Rund 9,4 Millionen Euro Miese plant der Verband nach dem Scheitern im 16. Finale ein. Ins Plus wäre der DFB laut Schatzmeister erst mit einem Finaleinzug gekommen. Und die Abfindung für Trainer Nagelsmann, die ist da noch nicht mal mit reingerechnet. Rauchen wird in Deutschland wohl deutlich teurer. Eine Schachtel Zigaretten soll bis 2030 fast 12 Euro kosten. Aktuell sind es rund 8 Euro. Das plant die schwarz-rote Koalition laut dem Redaktionsnetzwerk Deutschland. Auch der Tabak für selbstgedrehte Zigaretten soll teurer werden. Fliegen ist dieses Jahr teurer geworden. Tickets haben in den ersten 6 Monaten im Schnitt 8,5% mehr gekostet als noch vor einem Jahr, meldet das Statistische Bundesamt. Am stärksten haben Flüge nach Mittelamerika oder ins europäische Ausland zugelegt. Und in Prien in Bayern hat eine Fledermaus einen Polizeieinsatz ausgelöst. Das Tier hatte sich in ein Schlafzimmer verirrt. Mutter und auch die Kinder hatten sich nicht getraut, die Fledermaus selbst zu fangen. Also ist die Polizei angerückt. Die hat dann die Fledermaus gefangen und wieder freigelassen.
10: Boah, ich hätte übelst den Schreck bekommen, glaube ich.
12: Ja, oder? Wenn da auf einmal was in deinem Zimmer flattert.
10: Hm. Oh je, naja, ich kenne es nur von Fliegen, aber eine Fledermaus, die soll da nicht reinkommen.
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10: Da gab es einen Unfall auf der A2 Richtung Dortmund zwischen Peine und Hämmerlerwald. 15 Minuten dauert es hier länger. Bergungsarbeiten auf der A9 Richtung Berlin zwischen Bad Dürrenberg und auf dem Rastplatz Bachfurt auf der rechten Spur. Dort dauert es auch eine halbe Stunde länger. Und ein kaputtes Fahrzeug auf der A38 Richtung Göttingen zwischen Alsleben und der Raststätte Rhonetal. Der aktuellste Blitzer steht zwischen Magdeburg und Dodendorf im Ortsteil Anker. 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
10: So, Schwitzen ist wieder angesagt. Die kurze Abkühlphase, die ist zu Ende. Also Ventilator schön wieder aus der Ecke rausholen. Oder ihr geht einfach mal direkt ganz selbstbewusst heute ins Chefbüro und sagt einfach, komm, machen wir ein bisschen hitzefrei. Ich sag's euch, das wird ein guter Start in die neue Woche. Ich bin Max und das ist richtig nicer Sommersound von Sombor. Hier kommt Homewrecker.
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Es ist ganz schön heiß heute hier. Ja, schon direkt am Vormittag. Der Sommer meldet sich zurück, direkt volle Pulle. Also dann heute zweimal aufstehen, ne? Nicht nur einmal, um schön Wasser zu holen. Und wenn ihr es als erstes auf Arbeit geschafft habt, dann schon mal schön den Ventilator in eure Richtung drehen. Allerdings müsst ihr dann das Radio auch ein bisschen lauter machen, dass ihr jetzt den Sommerhit schlechthin nicht verpasst, hier auf 89.0 RTL. Also laut drehen für Talk to You.

Für die einen ein grandioser Tag heute. Tja, und die anderen wissen nichts mit sich anzufangen irgendwie. Die WM, die pausiert heute. Morgen starten dann die Halbfinalspiele. Und am Wochenende, nach dem 2:1 von England gegen Norwegen, gab es einfach so eine Wette zwischen zwei Fluggesellschaften. Habt ihr das mitbekommen? Die Norweger haben verloren und mussten dann kurzerhand für 24 Stunden das Logo von British Airways bei sich einstellen. Und die haben sogar noch so einen Post darüber gemacht. Das hat schon über 1 Million Likes und die Kommentare sind nur positiv. Also Norwegian haben das Spiel irgendwie durchgespielt. Die wissen, wie man sympathisch verliert und gut Eigenwerbung macht. Also geile Aktion über den Wolken und geile Musik. Gibt's jetzt auch hier auf 89.0 RTL. Lautreden für Klock Klock mit Out of the Dark.

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0: Bei so manchen Berufen bekommt man gerade am Montag ordentlich Rückenschmerzen. Aber andere Jobs hingegen bereiten dem Partner eher so Bauchschmerzen, ey. Ich habe da jetzt so eine Umfrage gesehen bei RTL mit den Berufen, die am häufigsten fremdgehen. Ey, da ging es in den Kommentaren auf jeden Fall auch übelst ab. Und ich bin mal gespannt, was sagt die 89.0 RTL-Community dazu? Tim aus Helmstedt, was glaubst du, wo geht man am häufigsten fremd?
1: Also fremdgehen auf der Arbeit, Max, das muss ja schon gut gehen. Also ich spreche da jetzt nicht aus Erfahrung, aber ich habe gerade neulich gedacht, Flugbegleiter können das vielleicht auch gut. Die haben ja voll viel Zeit während dem Flug, so auf der Flugzeugtoilette.
0: Okay, jetzt habe ich Bilder am Kopf. Oh nee, ich will in ein paar Wochen noch in Urlaub fliegen. Das wird jetzt, glaube ich, schwierig. Naja, die waren auf jeden Fall bei der Umfrage auch mit dabei auf Platz 4. Also haut mal raus, Leute. Was denkt ihr, in welchen Berufen geht man denn am häufigsten fremd? Schickt mal eine WhatsApp-Sprachnachricht direkt in die Show 0175 24 24 89 0. Und das ist Benson Boone.

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0: Im Auto habt ihr schön die Klimaanlage auf Anschlag. Im Büro stehen alle Ventilatoren bereit und das Radio natürlich schön laut. Geht ja auch gar nicht anders. Bei dieser Mucke hier, Harrison, All the Things She Said, gleich noch in der nächsten halben Stunde. Außerdem richtig nicer Summer Sound von Holly Humberstone, To Love Somebody und Dominik Feig, White Keys habe ich auch noch für euch. Das sind die besten Hits von heute. Gibt's nur hier auf 89.0 RTL. Ich bin Max und ihr bleibt unbedingt dran.
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0: Heute ist wieder Schwitzen angesagt. Packt euch in die schönsten Sommeroutfits, für die ihr so lange gewartet habt. Gerade schon 28 Grad, geht noch auf 30.
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0: Jetzt haben wir es 5:11 Uhr.
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0: Und das gibt's von Doro.
6: Hi, wenn der Flug innerhalb der EU Verspätung hat, gibt's bald schneller eine Entschädigung. Die EU-Staaten haben die neuen Regeln beschlossen. Ab Mitte nächsten Jahres gelten sie. Ab 3 Stunden Verspätung gibt's dann je nach Entfernung 250 bis 600 Euro. Ein EU-Expertenrat empfiehlt heute, ob Kinder und Jugendliche in sozialen Netzwerken unterwegs sein dürfen. Die Empfehlung soll die Grundlage für ein EU-weites Gesetz bilden. Beobachter erwarten, dass sich die Experten für ein Mindestalter von 13 Jahren aussprechen. Dazu hatte auch schon ein deutsches Gremium geraten. Süße Weine sind out. Über die Hälfte aller deutschen Qualitätsweine ist inzwischen trocken. Vor 15 Jahren war es nur jeder vierte. Auch beim Sekt geht der Trend weg vom Süßen. Und bei der Farbe fast 70% Weißwein. Rotwein ist nur noch halb so beliebt wie damals. Und der Deutsche Fußballbund rechnet nach dem WM aus mit einem dicken Minus von 9,4 Millionen Euro. Das hat der DFB-Schatzmeister Grunwald gesagt. Ins Plus wäre der DFB erst mit dem Finale gekommen. Und die Kosten von der Trennung von Trainer Nagelsmann, die sind da noch nicht eingerechnet.
0: Bis wir in dem Finale sind, da, weiß nicht.
6: Dauert es noch mal ein bisschen.
0: Dauert noch. Ja, wir haben mal die nächste Chance bei der EM. Mal gucken.
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0: Da gab es einen Unfall auf der A2 Richtung Dortmund zwischen Peine und Hämmerler Wald. 15 Minuten müsste hier anstehen. Bergungsarbeiten auf der A9 Richtung Berlin zwischen Bad Dürrenberg und dem Rastplatz Bachfurt auf der rechten Spur. Hier dauert es eine halbe Stunde länger. Und eine Tagesbaustelle auf der A14 Richtung Magdeburg zwischen Wandsleben und Magdeburg Stadtfeld. 10 Minuten müsste hier länger anstehen. Der aktuellste Blitzer steht auf der B446 zwischen Ebergötzen und Billingshausen. 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
0: Leute, und das ist die beste Motivation, um hier in die neue Woche reinzustarten. Ihr dürft maximal kurz leise drehen, um den Kollegen an der Kaffeemaschine vom Wochenende zu erzählen, aber dann wieder richtig schön laut drehen. Ich bin euch die meiste Musik. Tiffany Harris gleich mit Vertigo dabei, Kaigo Khalid, Save My Love. Und den Start macht Harrison mit All The Things She Said. Ich bin Max, schön, dass ihr hier seid.
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Richtig geiler Flashback-Song von Rihanna und Calvin Harris, We Found Love. Ey, das erinnert mich so ein bisschen an die 6. Klasse, war das, glaube ich. Erstes Lied damals auf dem MP3-Player. Richtig nice. Und mit der Musik kommt er richtig gut rein hier in den Vormittag. Die halbe Belegschaft, die liegt eh irgendwo am Strand. Ihr haltet den Laden am Laufen. Also Respekt hier an die Sommerurlaubsvertretung. Ihr macht einen geilen Job und ich spiele euch die meiste Musik hier auf 89.0 RTL. Ich bin Max und das ist Dominik Feig mit White Key.

Ich kann es verstehen, Leute. Mir geht's genauso. Der erste Hunger macht sich jetzt schon bemerkbar. Ich habe so das Gefühl, wenn es so warm draußen ist, kann man irgendwie den ganzen Tag nur durchessen. Also schnell mal in den Apfel oder in die Banane reinbeißen. Vielleicht gibt's ja auch heute mal schon am Vormittag ein kleines Eis. Und dann ziehen wir gemeinsam durch hier in Richtung Mittagspause. 89.0 RTL spielt euch nämlich die meiste Musik. Ganz egal, was andere sagen. Und der Song hier hält die Motivation garantiert ganz weit oben. Und der gibt auch so einen richtig schönen, entspannten Arbeitsvibe. Passt zum Montag, um erstmal so ganz chillig in die Woche reinzukommen. Also laut drehen. Hier ist Purple Disco Machine mit Firework.

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0: ihr auch diesen einen Freund, der, egal was man ihm vorschlägt zu machen, immer nur zu Hause chillt und Trash-TV guckt? Tja, dem könnt ihr das hier direkt mal erzählen. Reality-TV-Star und Ballermann-Sänger Calvin Kleinen macht jetzt Schluss mit dem Trash-TV, weil...
1: Ich habe einfach keinen Bock mehr, mich da zum Clown zu machen. Ich bin das ja auch nicht mehr so.
0: Ah ja, gut. Ihn hat's damals alles berühmt gemacht bei Temptation Island. Da ist er ja viral gegangen. Jetzt klingt's ja fast so, als würde er erwachsen werden. Tja, Calvin. Stattdessen will er jetzt so hier durchstarten.
2: 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Ich glaube, ich hab mich...
0: Das ist so ein Trend, oder? Jeder wird jetzt irgendwie Ballermann-Sänger. Mit dem Song Ex on the Beach ist er auf jeden Fall schon mal viral gegangen. Ach ja, und Moderator will er auch noch werden. Also, gibt ja nichts Schöneres, als im Bierkönig durchzustarten. Und vielleicht, Calvin, sind wir ja irgendwann hier Kollegen. Wer weiß? 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Ihr dreht jetzt schön laut für Oliver Heldens und Lady.
2: Lady.

Hallo, Alena hier aus der 89.0 RTL Morning Show. Es geht wieder los, die nächste Hitzewelle ist da und besonders Leute wie ich mit Dachgeschoss, die leiden sehr. Deswegen sammeln wir morgen in der Morning Show die allerbesten Hitzetipps. Von denen habt ihr garantiert noch nicht gehört.

0: Tschüss.
1: Leute, es ist nicht mehr lang. Ihr habt es gleich geschafft. Die Mittagspause, die ruft schon. Und die meiste Musik, die gibt's hier auf 89.0 RTL. Alex One, Fever Dream, habe ich gleich für euch in der nächsten halben Stunde. Außerdem richtig nice Nummer von Teddy Swims, Mr. Know-It-All. Und auch J-Lo und David Guetta sind dabei. Save Me Tonight, das sind die besten von heute. Gibt's nur hier auf 89.0 RTL. Bis gleich.
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1: Die Klimaanlage, die wird heute wieder automatisch zum besten Freund, egal ob im Büro oder im Auto. 28 Grad sind angesagt. Da kommt der Schweiß schon von der Stirn. 30 sind maximal heute.
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1: Kurz vor 12.
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1: Und das gibt's von Doro.
21: Hi, Social Media erst ab 13. Das fordert jetzt ein Expertengremium der EU-Kommission. Kommissionspräsidentin von der Leyen nennt das Gutachten sehr überzeugend und will noch dieses Jahr einen Gesetzentwurf vorlegen. Wenn der Flug innerhalb der EU Verspätung hat, gibt's bald schneller eine Entschädigung. Die EU-Staaten haben heute die neuen Regeln beschlossen. Ab Mitte nächsten Jahres sollen sie gelten. Ab 3 Stunden Verspätung gibt's dann je nach Entfernung 250 bis 600 Euro. Das frühe WM-Aus kostet den DFB richtig Kohle. Rund 9,4 Millionen Euro Miese plant der Verband nach dem Scheitern im 16. Finale. Ins Plus wird der DFB laut Schatzmeister erst mit einem Finaleinzug gekommen und die Abfindung für Trainer Nagelsmann ist da noch gar nicht reingerechnet. Und in Prien Bayern hat eine Fledermaus einen Polizeieinsatz ausgelöst. Das Tier hatte sich ins Schlafzimmer von der Familie verirrt. Mutter und auch die Kinder hatten sich nicht getraut, die Fledermaus selbst zu fangen. Also kam die Polizei, die hat dann die Fledermaus eingesackt und wieder freigelassen.
1: Uiuiui.
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1: Da gab es einen Unfall auf der A2 Richtung Dortmund zwischen Peine und Hemmerlerwald. 15 Minuten dauert es hier länger. Unfall auch auf der A7 Richtung Hamburg zwischen Hildesheim, Dristenstedt, so rum. Und dem Rastplatz an der Alpe. 8 Kilometer Stop and Go, müsste 30 Minuten anstehen. Und Bergungsarbeiten auf der A9 Richtung Berlin zwischen Bad Dürrenberg und dem Rastplatz Bachfurt auf der rechten Spur. Der aktuellste Blitzer, der steht in Hannover im Westschnellweg Richtung A2 an der Abfahrt Herrenhausen. 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
1: Schön, dass ihr mit am Start seid. Hier am Montagvormittag. Ich bin Max. Hälfte haben wir schon geschafft und die andere, die ziehen wir auch gemeinsam durch. 30 Grad heute. Boah, das ist schon heavy. Also deswegen schön mal eine Eispause einlegen. Da wird der Chef sicher nichts gegen haben. Und dazu gibt's die meiste Musik. Hier ist Teddy Swims.
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Mal ehrlich, Leute, bei dem Wetter kriegt man doch so richtig Bock auf Urlaub, oder? Tja, stellt euch mal vor, ihr sitzt jetzt so im Flieger, wollt losfliegen, der Start fällt aber aus, weil die Crew am Abend vorher im Luxus-Resort zu tief ins Glas geschaut hat. Ja, genau das ist jetzt passiert bei British Airways. Die wollten in die Karibik fliegen, doch die Crew war einfach zu besoffen. Ja, kein Scherz. Ja, einige Crewmitglieder wurden darauf sogar suspendiert. Also ich sag euch, die Story, die glaubt euch kein Chef. Tja, also der Flieger blieb am Boden, der Promillewert der Besatzung anscheinend nicht. Ich drücke euch die Daumen für den nächsten Flug. Macht euch einen entspannten Montag. Ich bin Max und das ist Afghazi.

Für die einen heute ein grandioser Tag, andere wissen irgendwie nichts mit sich anzufangen. Die WM, die pausiert heute. Morgen fangen dann die Halbfinalspiele an und am Wochenende 2:1, England gewinnt gegen Norwegen. Und da gab es so eine Wette zwischen den Fluggesellschaften, ich weiß nicht, ob ihr das mitbekommen habt. Verlierer Norwegen musste bei der eigenen Airline, also bei Norwegian, kurzerhand mal das Logo ändern und das von British Airways von den Engländern einstellen. War schon ziemlich witzig, haben auch alle ziemlich gefeiert im Netz, diese Aktion. Ich sag mal so, ein Post gab es dazu auch noch, der hat mittlerweile über 1 Million Likes. Und die Norweger wissen einfach, wie kann man eine Niederlage mit Eigenwerbung gut kompensieren? Geile Aktion auf jeden Fall. Kleine Anstimmung auf die Halbfinalspiele gibt's jetzt hier auf 89.0 RTL mit dem aktuellen WM-Song. Hier ist Die Die.

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0: ist das herrlich. Das ist der Sommersound hier auf 89.0 RTL. Sombor mit Homewrecker. Und so langsam knurrt ja schon der Magen hier. Das Schwierige ist immer, wenn man die ganzen Gerüche von draußen mitkriegt, an den Essensständen. Boah, will man die ganze Zeit eigentlich durchessen. Also egal ob Kantine, Brotdose oder schnell was vom Bäcker. Hauptsache, jetzt gibt's was zwischen die Zähne. Janni aus Salzgitter ist in der Show. Wie verbringst du die Mittagspause?
1: In meiner Mittagspause gibt es ganz klassisch Brot. It's not that fancy, but it's Brot. Und daddel viel zu lange am Handy und versinke in Instagram-Reels.
0: Ah, der Klassiker, ey, die Instagram-Reels. Ja gut, wenn man einmal gefangen ist, dann kommt man so schnell nicht mehr raus. Ja, genau wie bei der Musik hier auf 89.0 RTL. Macht euch eine schöne Mittagspause. Ich bin Max und das ist Leonie mit Don't Worry.

0: Bei so manchen Berufen bekommt man ja gerade am Montag ordentlich Rückenschmerzen. Andere Jobs hingegen sorgen eher für Bauchschmerzen beim Partner. Ja, ja. Ich habe da jetzt einen Post gesehen von RTL mit den Berufen, wo die Leute am häufigsten fremdgehen. Ich sag's euch, ey, in den Kommentaren, da ging's übelst ab. Die haben da gab's Beichten, ey, das hat man noch nicht gesehen. Und ich bin gespannt, was die 890 RTL Community dazu sagt. Wo geht man am häufigsten fremd? Lea aus Magdeburg.
1: Der Beruf des Animateurs oder der Animateurin. Oh. Denn die sind quasi immer an schönen Orten, ne? Da ist Leichtigkeit, da ist Lockerheit, da ist Spaß und Freude. Und der Spaß wahrscheinlich nicht nur auf dem Volleyballfeld.
0: Oh je, da darf ich jetzt gar nicht sagen, dass ich das auch mal gemacht habe, oder? Aber I got your point. Also gerade wenn man dann so jeden Tag zusammenarbeitet. Trotzdem natürlich kein Grund, jetzt irgendwie fremd zu gehen. Aber ey, was sagt ihr Leute? In welchen Berufen geht man am meisten fremd? WhatsApp-Sprachnachricht direkt in die Show 0175 24 24 89 0. Und das sind die Jungs von BTS mit Swim.

0: Das ist gar nicht so easy, sich heute bei dieser Wärme wirklich ein bisschen zu konzentrieren. Am besten macht einfach das Radio so laut wie möglich. Denn die besten Hits von heute und den Summer Sound, den gibt's hier auf 89.0 RTL gleich mit Kamrad, Be Mine. Also wenn das nicht sommerlich klingt, dann weiß ich auch nicht. Bibi Rexha, Fateless, New Religion auch noch mit dabei. Loy mit Red Eyes, Tiffany Ayres, Vertigo. Das klingt einfach nach purem Sommer. Und ganz ehrlich, wir haben uns auch die letzten Wochen wieder beschwert. Ist zu grau, ist zu nass. Jetzt haben wir den Sommer zurück. Also dranbleiben, bis gleich.
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0: Herrlich. Schön beim Autofahren. Fenster runter, Arm raus, Sonnenbrille auf. Und am besten heute ganz früh Feierabend machen bei diesem sommerlichen Wetter. 28 Grad haben wir jetzt schon. Geht rauf auf 30.
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7: Es ist kurz vor 1. Ich bin Dominik Schweiger. Volkswagen-Chef Blume hat zum ersten Mal eine konkrete Zahl zum geplanten Sparkurs genannt. Ohne Einsparungen bei den Arbeitskosten könnten weltweit rund 50.000 Stellen wegfallen. Wie viele Jobs am Ende tatsächlich gestrichen werden, ist laut Blume aber noch offen. Der Konzern prüft derzeit weitere Möglichkeiten, die Kosten zu senken. Social Media sollte von Kindern unter 13 nur dann genutzt werden dürfen, wenn Eltern dabei sind oder das Ganze zum Lernen benutzt wird und dann auch nur zeitlich begrenzt. Das rät der Expertenrat, den die EU-Kommission beauftragt hat. Bei Plattformriesen wie Instagram, TikTok oder Snapchat muss nämlich die EU eine Altersgrenze festsetzen. Wenn der Flug ausfällt oder zu spät startet, sollen es Reisende künftig leichter haben, an Entschädigungen zu kommen. Dafür haben die EU-Staaten jetzt grünes Licht gegeben. Die Airlines müssen das ab Mitte nächsten Jahres umsetzen. Dieter Ebeling berichtet aus Brüssel.
8: Innerhalb von 4 Tagen müssen die Passagiere von der Airline über das Recht auf Entschädigung informiert werden. Für den Antrag haben sie dann 9 Monate Zeit. Nach dem Antrag muss innerhalb von 30 Tagen über die Entschädigung informiert werden. Zu Verbesserungen gehört auch, dass für die Sitzreservierung von Kindern unter 14 Jahren neben den Eltern nichts mehr gezahlt werden muss.
7: Dass Deutschland bei der Fußball-WM so früh rausgeflogen ist, war nicht nur enttäuschend, für den DFB wird es auch richtig teuer. Die Rede ist von einem Defizit von 9,4 Millionen Euro, wie der Kicker berichtet. Nicht mit einberechnet ist da das Aus von Nationaltrainer Julian Nagelsmann und seinem Team. Das soll den Deutschen Fußballbund fast 7 Millionen Euro kosten. Ins Plus wäre der DFB laut eigener Aussage erst ab dem Finale gekommen.
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0: Unfall auf der A2 Richtung Dortmund zwischen Peine und Hemmerlerwald. 15 Minuten braucht ihr hier länger. Unfall auch auf der A7 Richtung Hamburg zwischen Hildesheim-Dristenstedt und dem Rastplatz an der Alpe. 8 Kilometer Stau hier braucht ihr auch eine halbe Stunde länger. Und ein Unfall auf der A7 in der Gegenrichtung Kassel zwischen Schneewedding und Soltau-Ost. Der aktuellste Blitzer steht auf der B446 zwischen Ebergötzen und Billingshausen. 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
0: So, der Feierabend, der naht, Leute. So langsam schon mal den Arbeitsplatz ein bisschen aufräumen und dann ab ins letzte Meeting, die letzten E-Mails verschicken. Ich sag's euch, bei der Wärme heute mal ein bisschen eher Schluss machen, dem Chef mal ganz nett fragen und den besten Sommersound. Den spiele ich euch hier auf 89.0 RTL. Kamrad mit Be Mine gibt's gleich. Bibi Rexha, Fateless, New Religion habe ich auch noch. Aber davor, der Summer-Hit schlechthin. Hier sind Lady Gaga und Doji mit Runway.
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Richtig geiler Flashback-Song von Snoop Dogg und David Guetta mit Sweat. Passt ja auch heute echt zum Motto bei der Hitze. Deswegen, Termine habt ihr hoffentlich alle heute schon abgehakt. Mailpostfach vom Wochenende ist aufgeräumt oder alles für den Kollegen schön rübergeschoben. Reicht dann auch für den Montag, oder? 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

Bin ich der Einzige oder seid ihr auch so schlecht im Geburtstage merken? Hey, ein Glück gibt's einen Kalender auf dem Handy. Aber um einen Geburtstag kommen wir heute quasi nicht drum herum. TV-Moderator-Legende Günther Jauch wird 70 Jahre alt. Ey, und vor allem wusstet ihr, der hat mal vor vielen, vielen etlichen Jahren das aktuelle Sportstudio moderiert. Ey, das könnte ich mir jetzt gar nicht mehr vorstellen. Aber ey, er moderiert mit 70 Jahren immer noch Wer wird Millionär? Ich sag dir, Friedrich Merz wird doch stolz machen, dass er immer noch arbeitet mit 70. Ja, hier ist 89.0 RTL. Ich bin Max und das ist Loy mit Red Eyes.

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0: For real, Leute, bei dem Wetter kriege ich so Bock auf Urlaub, ey. Der ganze Insta-Feed ist nur voll mit Stories von Freunden, alle sind da am Verreisen. Und die 89.0 RTL-Community, die hat auch Bock auf Urlaub. Lena aus Celle ist jetzt in der Show. Wo geht's bei dir hin?
1: Mein Sommerurlaub geht dieses Mal nach Budapest mit zwei Freunden von mir. Und ich freue mich einfach drauf, weil es eine total schöne Stadt ist und man da im Sommer einfach super coole Sachen erleben kann.
0: Ja, das habe ich auch schon gehört. Budapest soll eine richtig nice Stadt sein. Ja, mein nächster Trip geht trotzdem nach Malle. Ja, aber ey, haut mal raus, wo es für euch hingeht diesen Sommer. Schickt mal eine WhatsApp-Sprachnachricht direkt in die Show 0175 24 24 89 0. Ich bin Max und das ist Tate McRae.

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0: Mit Nico Santos und All Time High geht jetzt hier gleich rein in euer Nachmittag auf 89.0 RTL. Und es wird vor allem richtig sommerlich. Also ohne Mist, wenn du einen Song beschreiben müsstest, der einfach nach geiler Summer-Party klingt, dann der hier. Sorry Papi von Topic und Becky G gleich noch in der nächsten halben Stunde. Außerdem Kamrad dabei, Hug Yourself, Dennis Lloyd, You Not Us Diamonds und auch Olivia Rodrigo, Drop Dead. Das sind die Besten von heute hier auf 89.0 RTL. Die hat gleich Luis für euch.
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13: Es ist kurz vor zwei. Ich bin Dominik Schweiger. Beim Autobauer Volkswagen könnten deutlich mehr Stellen wegfallen als bislang offiziell bekannt. Konzernchef Blume hält weltweit bis zu 50.000 gestrichene Jobs für möglich. Um das zu verhindern, müssten dringend die Arbeitskosten gesenkt werden, so Blume. Wie viele Stellen dann tatsächlich wegfallen, ist noch offen. Rauchen wird teurer. Dass die Bundesregierung die Tabaksteuer erhöhen will, ist ja schon bekannt. Die soll aber wohl stärker steigen als gedacht, berichtet das Redaktionsnetzwerk Deutschland. Bis 2030 soll der Preis für eine Schachtel Zigaretten schrittweise auf 11,78 Euro steigen. Das sind ungefähr 40 Cent mehr als ursprünglich geplant. Mit dem Flugzeug zu verreisen wird immer teurer. In den ersten 6 Monaten des Jahres sind die Preise im Schnitt um 8,5% im Vergleich zum Vorjahreszeitraum gestiegen, so die Bundesstatistik. Vor allem Flüge nach Mittelamerika und ins europäische Ausland sind teurer geworden. Billiger geworden sind dagegen Flüge nach Afrika. Wer pauschal reist, kommt etwas günstiger weg.
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11: Auf der A2 hat's gekracht Richtung Dortmund zwischen Peine und Hemmlerwald. Da steht ihr gerade 20 Minuten an. Und ein kaputter LKW steht auf der A7 rum in Richtung Hamburg zwischen dem Rastplatz Hildesheimer Börde und Hildesheim. Da ist die rechte Spur gesperrt. Auf der A9 brennt's gerade in beiden Richtungen zwischen Dessau Süd und Tourland. Da löscht die Feuerwehr einen Waldbrand, deswegen könnt ihr da schlecht gucken. Und der aktuellste Blitzer, der steht in Hannover. Westschnellweg in Richtung A2, direkt in der Abfahrt Herrenhausen. 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
11: Ey, Katastrophe. Da ist man sowieso schon im Montagsloch. Und montags wird man des Öfteren an der Supermarktkasse abgezogen. Ohne dass man es merkt, erzähle ich euch gleich in der Show, worauf ihr achten müsst. Kurz vor drei. Und Sound gegen's Montagsloch kriegt ihr jetzt mit Sorry Puppy. Hier kommt Topic Boy.
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Oh, irgendwie fühlt sich so ein bisschen illegal an, oder? Unter der Woche grillen? Aber ist geil. Probiert es mal aus. Erstmal schön Würstchen einkaufen, ein bisschen Fleisch und so gleich im Supermarkt und dann Rambazamba. Und das ist mein absoluter Grilltipp. Man braucht dringend gute Musik dabei. Deswegen gleich bei Big Nick Sportspielspiel gibt's von uns eine 89.0 RTL JBL Soundbox. Das dürft ihr nicht vergessen. 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
4: Der hat's gekracht auf der A2 in Richtung Dortmund zwischen Peine und Hemmler-Wald. Da brauchte gerade 20 Minuten länger. Und es brennt auf der A9 in beiden Richtungen zwischen Dessau Süd und Tourland. Da löscht die Feuerwehr gerade einen Waldbrand. Da brauchte mindestens 20 Minuten länger. Da gab's auch gerade schon einen schweren Unfall wegen der schlechten Sicht. Der aktuellste Blitzer, der steht zwischen Magdeburg und Dodendorf im Ortsteil Anker. 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Und wer den Montag bis hierhin geschafft hat, kriegt den Rest von mir geschenkt. Und der Sound läuft sowieso jetzt von alleine.
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0: Oh, ey, ich freue mich so sehr, dass es so warm ist, ne? Ich weiß, ihr denkt jetzt alle, ich bin komplett komisch und die ganzen Hildegards im Büro, ey, es ist warm, ich schwitze, das ist doch super. Und ich kann euch auch erklären, warum es so heiß ist. Big Nick ist wieder unterwegs.
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2: Ja, hallo?
3: Dennis, Grüße, der Big Nick ist hier von 89.0 RTL.
2: Ja, hi.
3: Ich will mit dir mein Wortspiel spielen. Mach so super spontan jetzt am Telefon.
2: Oh, das ist gerade sehr schlecht, weil ich bin gerade in einer Ambulanz.
3: Oh Gott.
2: Bin hier gerade am Reparieren.
3: Ja, nee, dann will ich nicht weiter stören. Vielleicht telefonieren wir irgendwann mal nochmal.
2: Ja, obwohl, wir machen das jetzt eben. Los.
3: Okay, ja, dann machen wir das einfach mal ganz schnell. Du, der Buchstabe ist F. Wie Fallschirmsprung Anmeldebogen. 10 Wörter in 10 Sekunden, wenn die Zeit läuft.
2: Falsch. Fahne. Für. Von. Ach, nee, nicht von.
3: Zeit ist um. Ich glaube, das ist der Jobstress.
2: Ja.
3: Dann.
2: Okay.
3: Aber danke, dass du es trotzdem probiert hast. Also, das fand ich cool. Okay. Dennis, dann einen schönen Arbeitstag dir noch.
2: Dankeschön, ciao.
0: Respekt an Dennis, das ist ja wirklich ist geisteskrank. Und wenn ihr sagt, naja, das geht ja selbst während der Arbeiten. Jo. Testet das erstmal aus. Checkt euch mal ein in die 89.0 RTL App. Ich sag Big Nick Bescheid, dass er Bock habt zu zocken. Und dann ruft er euch an und ihr zockt einfach um eine niegelnagelneue, extrem geile 89.0 RTL JBL Soundbox. Ist sehr zu empfehlen. Checkt euch mal ein. Stay.

0: ist das frech. Wenn ihr nachher einkaufen geht, checkt mal vorher lieber euren Bon. Montags fehlen ganz oft die neuen Wochenangebote noch im Kassensystem. Also man zahlt mehr, ohne dass man das überhaupt merkt.
1: Als ob Montage nicht schon schlimm genug wären.
0: Ey, ich sag euch, das ist die späte Rache von den Supermärkten dafür, dass wir seit Jahren bei den SB-Kassen bescheißen. Obwohl, also bescheißen. Ich würde es eher Inflationsausgleich nennen, wa? Hier kommt Tony Hammerstone für euch auf 89.0 RTL.
1: Hier ist Louis, hi. 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

0: Pass auf, dass der Kollege neben euch euch nicht gleich abknutscht. Jetzt wird's romantisch auf 89 und RTL. Gänsehaut. Ist das nicht ein geiler Song? One Republic, Need Your Love? Ah, lieben wir. Gibt's gleich für euch in der Playlist. Dominik Falk ist auch mit dabei. White Keys, Kygo. Nur die Creme de la Creme. Bleibt halt einfach dran. Es ist ja super easy. Und dann kriegt ihr die Bestnetz von heute auf 89 nur RTL. Versprochen. Bis gleich.
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0: Also, wenn ihr mich fragt, perfekte Temperaturen, Leute. 30 Grad, bisschen Sonnenschein, hasta la vista, ist das toll.
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7: Es ist kurz vor 3, ich bin Dominik Schweiger. Kinder unter 13 sollten in den EU-Ländern soziale Medien nicht mehr so nutzen dürfen wie bisher. Quasi eine Beschränkung. Dazu rät der Expertenrat, den die EU-Kommission beauftragt hat. Nur wenn Eltern dabei sind oder wenn es sich um einen pädagogischen Kontext handelt, sollten Kinder unter 13 Social Media nutzen dürfen und dann auch nur zeitlich begrenzt. Volkswagen-Chef Blume hat zum ersten Mal das mögliche Ausmaß der Konzernsparpläne genannt. Ohne Veränderungen der Arbeitskosten müssten weltweit gut 50.000 Stellen gestrichen werden, hieß es. Zoe Tassovali berichtet.
8: Noch ist also nicht entschieden, wie viele Jobs am Ende tatsächlich wegfallen. Gleichzeitig bleibt die Zukunft mehrerer deutscher Werke offen. Für Emden, Hannover, Zwickau und Neckarsulm kann der Konzern über das Jahr 2030 hinaus noch keine wettbewerbsfähige Auslastung zusagen. Blume betont aber, andere Lösungen seien immer besser, als sein Werk zu schließen.
7: Das Auswärtige Amt hat den russischen Botschafter in Berlin einbestellt. Grund sind Cyberangriffe aus Russland gegen Deutschland, EU-Staaten und internationale Partner. Frankreich will das Gleiche in den nächsten Tagen tun. Das Einbestellen eines Botschafters ist quasi die Vorstufe zu diplomatischen Sanktionen.
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0: Es hat gekracht auf der A2 Richtung Dortmund zwischen Peine und Hemderwald. Da braucht ihr gerade 20 Minuten länger. Und ein Stückchen weiter A2 Richtung Berlin zwischen Rendau und Helmstedt West. Da steht gerade ein defekter LKW auf dem rechten Fahrstreifen. Die ist gesperrt. Schlechte Sicht gibt es auf der A9 in beiden Richtungen. Da brennt es gerade zwischen Dessau Süd und Thurland. Da löscht die Feuerwehr gerade fleißig einen Waldbrand. Und der aktuelle Blitzer, der steht in Hannover. Westschnellweg in Richtung A2 in der Abfahrt Herrenhausen. 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
0: Ey, das glaubt ihr mir sowieso nicht. 21.141 Leute auf einem Konzert haben jetzt einen Weltrekord gebrochen. Und was sie da auf dem Kopf haben, das ist einfach, es ist gottlos. Erkläre ich euch gleich nach 3 Songs. Hier kommt für euch Need Your Love, One Republic. Es ist ein Banger, gönnt euch den in Richtung Feierabend.
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Den Song mag ich wirklich sehr, sehr gerne. Richtig geil. White Keys. Gleich gibt's Save My Love für euch auf 89.0 RTL. Und vielleicht habt ihr das schon mitbekommen. In London stehen gerade 21.141.000 Pitbull-Fans einen neuen Guinness-Weltrekord auf. Mit aufgesetzten Latexglatzen. Sah aus wie die Betriebsfeuer von Meister Propper. Die Fans haben sich alle diese Pitbull-Glatzen aufgesetzt, als Doppelgänger quasi. Und das Beste ist, echte Glatzenträger mussten sich auch Gummiglatzen über die Glatze ziehen, damit sie überhaupt mitzählen für den Rekord. Über 21.000 Fans mit Latexglatzen. Respekt, richtige Glatzleistung. Hier ist Luis, er hat 89.0 RTL. Macht euch gleich einen schicken Feierabend.

0: Also, seit Ed Sheeran die Charts stürmt, haben rothaarige Männer mehr Sex und kriegen deutlich mehr Aufmerksamkeit. Hat eine britische Studie jetzt herausgefunden. Das ist kein Scheiß. Aber ein bisschen tragisches Timing. Jetzt, wo es mit den Frauen läuft, musst du dich bei 30 Grad im Schatten verstecken, weil du sonst sofort verbrennst. An alle Rothaarigen in der Community, stimmt es? Merkt man es wirklich, den Ed Sheeran-Effekt? Olli aus Halle hat sich reingemeldet.
1: Ich habe rote Haare, ich kann das bestätigen. Ed Sheeran, bester Mann.
0: Die schlechte Nachricht für alle Jungs mit roten Haaren. Gitarre spielen müsst ihr aber trotzdem lernen. Hier ist Luis, hört 89.0 RTL. Hier kommt Homewrecker für euch.

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0: Auf der A7 hat es gerade gekracht Richtung Kassel in Höhe Hildesheim-Drispenstedt. Da gab es gerade einen schweren Unfall auf dem linken Fahrstreifen. Und Reifenteile liegen auf der A9 Richtung Berlin zwischen Eisenberg und Dreußig. Der aktuellste Blitzer in Hildesheim, Kennedy-Damm in Richtung B1. 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Und wer jetzt losfährt, nimm mich halt einfach mit. Bequemer kommt ihr eh nicht nach Hause. Hier ist Luis.
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0: Also jeder, der behauptet, er hat keinen Crush auf Tiffany Harris, ist einfach ein Lügner. Diese Frau ist einfach, ist geisteskrank. Tiffany Harris gibt's gleich für euch in der Playlist. Vertigo ist ein toller Song. Ich bin ganz hin und weg. Shakira und Burnerboy auch mit dabei. Es wird grandios. Bleibt halt einfach dran. Es wird ein perfekter Feierabend. Die besten 10 Leute gibt's auf 89.9 RTL. Bis gleich.
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0: Hauptnahrungsmittel an so heißen Tagen ist eigentlich nur Eis und Wassermelone. Aber ist auch nicht schlimm. An solchen Tagen ist es auch mal erlaubt.
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11: Es ist kurz vor vier. Ich bin Dominik Schweiger. Die deutsche Digitalbranche hält nichts von einem Mindestalter für soziale Netzwerke. Der Branchenverband Bitkom warnt vor pauschalen Verboten für Kinder und Jugendliche und fordert stattdessen mehr Medienkompetenz und eine konsequente Umsetzung bestehender Regeln. Der Expertenrat, den die EU-Kommission beauftragt hat, empfiehlt, dass Kinder unter 13 Social Media nur sehr eingeschränkt nutzen sollten. Landwirte in der Europäischen Union können wegen der gestiegenen Düngemittelpreise schneller an finanzielle Hilfen kommen. Die EU-Staaten haben beschlossen, höhere Vorauszahlungen aus Agrarfördermitteln zu ermöglichen. Außerdem können besonders betroffene Betriebe zusätzliche Zuschüsse erhalten, um die gestiegenen Kosten für Dünger abzufedern. Die EU-Staaten haben außerdem diverse Dinge beschlossen, die die Rechte von Fluggästen stärken. Da geht es dann zum Beispiel darum, dass Kinder ohne Reservierungsaufpreis neben ihren Eltern sitzen dürfen oder um Entschädigungen, wenn der Flug zu spät ist oder ausfällt. Mehr von Dieter Ebeling.
12: Bei Verspätungen, die von der Fluggesellschaft zu verantworten sind, ändert sich nicht sehr viel. Ab 3 Stunden gibt es Entschädigungen, abhängig von der Flugdauer. Neu sind Zeitvorgaben. Innerhalb von 4 Tagen muss der Passagier über seine Rechte informiert werden. Dann hat er 9 Monate für die Beantragung Zeit. Eine Entscheidung kommt innerhalb von 30 Tagen.
11: Dass Deutschland bei der Fußball-WM so früh rausgeflogen ist, war nicht nur enttäuschend, für den DFB wird's auch richtig teuer. Die Rede ist von einem Defizit von 9,4 Millionen Euro, wie der Kicker berichtet. Nicht mit einberechnet ist da das Aus von Nationaltrainer Julian Nagelsmann und seinem Team. Das soll den Deutschen Fußballbund fast 7 Millionen Euro kosten. Ins Plus wäre der DFB laut eigener Aussage erst ab dem Finale gekommen.
0: Oh Gott, oh Gott.
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0: Da hat es gekracht auf der R7 Richtung Kassel in Höhe Hildesheim-Drismenstedt. Da ist die linke Spur gesperrt und Gegenstände liegen auf der A38 in Richtung Leipzig zwischen Bleicherode und Großwechsung. Der aktuellste Blitzer in Hildesheim, Kennedy-Damm in Richtung B1. 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
0: Haltet die Obers fest. Richtig geiler Song gibt's jetzt. Die, die, die, Shakira und Border Boy. Shakira, Shakira. Der Song, zu dem gerade Hype TikTok den WM Dance danced. Um 4 tanzt die keiner mehr. Ihr rollt jetzt in Richtung Feierabend. Aber hoppa dahü. Die besten Hits von heute gibt's hier. Ich bin Louis, hi.
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0: Seid ihr Kaulitz und Kaulitz Ultras? Madame Tussauds Berlin hat jetzt Wachsfiguren von Bill und Tom Kaulitz in der Ausstellung. Für Tom ist bestimmt ein ganz besonderes Gefühl. Endlich mal ein Bill, der nicht spricht. Nein, Spaß, ich liebe die beiden doch. Für Madame Tussauds ist es auch Premiere. Das war jetzt die erste Zwillingsenthüllung überhaupt. Herz und Franz bei Heidi Klum zählen nicht.
1: 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Hier kommt Tiffany Harris.

0: Versprochen ist versprochen und wird auch nicht gebrochen. Jetzt gibt's einen Flashback-Song auf 89.0 RTL. King gibt's gleich für euch. Direkt vor der Klassenfahrt 2015. Ich glaube, der Song lief wirklich auf jeder Hausparty in Dauerschleife, oder? Sarah aus Salzgitter feiert's komplett.
1: Dieser Song ist der absolute Knaller. Ich feiere das Lied richtig.
0: So, dann ist doch perfekt für den Feierabend. Lehnt euch zurück. Ich kümmere mich um den kompletten Rest. Davor gibt's jetzt noch BTS auf 89.0 RTL. Wart euch einen schicken Feierabend.

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0: Auf der A7 hat es gerade gekracht Richtung Kassel zwischen dem Dreieck Hannover Süd und Hildesheim, Drispenstedt. Da braucht ihr gerade 20 Minuten länger. Und Reifenteile liegen auf der A9 in Richtung Berlin zwischen Eisenberg und Dreußig. Der aktuellste Blitzer in Hildesheim kenne die Damm in Richtung B1. 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Versprochen.
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Ey, also die haben Marketing wirklich durchgespielt. Habt ihr das mitbekommen? Vor dem WM-Viertelfinale, Norwegen gegen England, haben die norwegische Airline und die britische Airline eine Wette abgeschlossen. Das ging absolut viral auf TikTok. Die Airline aus dem Verliererland muss einen Tag lang auf Insta das Logo der anderen Airline als Profilbild nehmen. Und ich sag mal so, also ich finde, in Norwegen steht das Logo von British Airways sehr gut. Checkt's mal aus. Ich hab's auch in die Insta-Story gepackt. @89.0 RTL. Hier kommt 5 AM, Michael Schulte. Macht euch einen schicken Feierabend.

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0: Der Song hat Feierabend erfunden, Leute. Ihr schön im Auto, dann läuft der Song. Perfekte Lage. Aber irgendwie ist der Song auch furchtbar. Er ist ja sofort ein Ohrwurm. Du kannst ja nichts machen. Sofort ein Ohrwurm. Aber ist geil. Den Bowser gibt's gleich für euch in der Playlist. Robin Schulz ist mit dabei. Nico Santos. Asha. Es wird wundervoll. Bleibt einfach dran. Perfekter Feierabend. Die besten zwei Leute gibt's gleich auf 89 neue RTL. Versprochen.
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0: Bei dem Wetter fühlt sich der Montag gar nicht mal so richtig nach Montag an, wa? Sonnenschein, 30 Grad, besser geht's nicht. Ist ein bisschen wie Urlaub.
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14: Es ist kurz vor 5. Ich bin Dominik Schweiger. Die Pläne für ein Mindestalter bei sozialen Netzwerken stoßen auf Widerstand aus der Digitalbranche. Der Branchenverband Bitkom warnt vor pauschalen Verboten und fordert stattdessen mehr Medienkompetenz sowie die konsequente Umsetzung bestehender Regeln. Ein von der EU-Kommission beauftragter Expertenrat empfiehlt, Kindern unter 13 den Zugang zu sozialen Netzwerken nur eingeschränkt zu erlauben. Rauchen könnte im kommenden Jahr deutlich teurer werden. Die schwarz-rote Koalition will die Tabaksteuer nämlich stärker anheben als bisher geplant. Eine Schachtel Zigaretten könnte damit im Schnitt rund 9,10 Euro kosten. Bis 2030 rechnet die Bundesregierung mit einem durchschnittlichen Preis von fast 11,80 Euro. Die zusätzlichen Einnahmen sollen auch dem Gesundheitssystem zugutekommen. Volkswagen-Chef Blume hat zum ersten Mal das mögliche Ausmaß der Konzernsparpläne genannt. Ohne Veränderungen der Arbeitskosten müssten weltweit gut 50.000 Stellen gestrichen werden, hieß es. Zoe Tasovali berichtet.
15: Noch ist also nicht entschieden, wie viele Jobs am Ende tatsächlich wegfallen. Gleichzeitig bleibt die Zukunft mehrerer deutscher Werke offen. Für Emden, Hannover, Zwickau und Neckarsulm kann der Konzern über das Jahr 2030 hinaus noch keine wettbewerbsfähige Auslastung zusagen. Blume betont aber, andere Lösungen seien immer besser, als sein Werk zu schließen.
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0: Auf der A9 liegen Reifenteile rum Richtung Nürnberg zwischen Dessau Süd und Bitterfeld-Wolfen. Da ist die rechte und mittlere Spur gesperrt. Und wegen einem Waldbrand ist die A9 geradezu in beiden Richtungen. In Richtung Berlin A9 am Rastplatz Mosigkauer Heide, gerade wegen Löscharbeiten. Und auf der B184 zwischen Bobau und der A9. Also alles zu, die Feuerwehr löscht da fleißig. Der aktuellste Blitzer, der steht in Hildesheim auf dem Kennedy-Damm in Richtung B1. 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
0: Ey, Katastrophe. Montags wird man des Öfteren an der Supermarktkasse abgezogen. Ohne dass man es merkt. Frech, erzähle ich euch gleich in der Show, worauf ihr achten müsst. Gleich nach drei Songs. Hier kommt Dracula. Macht euch einen schicken Start in Feierabend.
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frech. Also richtig, es ist frech. Wenn ihr nachher einkaufen geht, checkt mal vorher euren Bon. Montags fehlen nämlich ganz oft die neuen Wochenangebote noch im Kassensystem. Zahlt man mehr, ohne dass man es überhaupt merkt. Ja, als ob Montag nicht schon schlimm genug wäre, wa? Das ist die späte Rache dafür, dass wir seit Jahren bei den SB-Kassen bescheißen. Ich sag's euch. Obwohl, also bescheißen. Ich würde es eher Inflationsausgleich nennen, wa? Hier ist Luis. Ihr hört euren Lieblingssender. 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

Boah, ist das geil. Diese kalte Luft, wenn man den Kühlschrank aufmacht. In der Community knallen heute wieder ordentlich 30 Grad. Und es gibt eine neue Studie. Fast jeder vierte Haushalt hat jetzt in Deutschland mittlerweile eine Klimaanlage. Lena aus Kassel hat sich gerade in die Show reingemeldet. Die hat sich jetzt auch eine gekauft. Ihr Dachgeschoss ist keine Wohnung, das ist jetzt ein Airfryer.

Ich kann es nur empfehlen, also wirklich. So eine mobile mit so einem Rüssel, perfekt. Klimaanlage ist richtig wichtig. Das bringt vor allem auch gerade Vorteile, wenn man das ins Dating-Profil schreibt. Also, habe ich von einem Freund gehört. Hier ist Louis, er hört 89.0 RTL. Macht euch einen schicken Feierabend. Hier kommt Teddy Stones für euch mit Mr. Know It All.

0: Also, wer den Montag bis hierhin geschafft hat, kriegt den Rest von mir geschenkt. Entspannt euch, lehnt euch zurück. Ich mach den Rest und der Sound läuft ab sofort sowieso von alleine. 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
0: Auf der A9 liegen Reifenteile rum Richtung Nürnberg zwischen Dessau Süd und Bitterfeld-Wolfen. Deswegen ist da auch die rechte und mittlere Spur gesperrt. Und es gibt einen Waldbrand direkt an der A9. Deswegen ist die in beiden Richtungen gesperrt. Genauso wie die B184 zwischen Bobau und der A9. Die Feuerwehr löscht da noch fleißig. Und der aktuellste Blitzer, der steht in Hildesheim, Kennedy-Damm in Richtung B1. 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Feierabend. Ihr fahrt und ich übernehme die Unterhaltung. Ist das ein Deal?
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0: Oh, ey, ich freue mich so sehr, dass es so warm ist, ne? Ey, ich weiß, ihr denkt jetzt alle, ich bin komisch und so. Die ganzen Hildegards im Büro. Bäh, bäh, bäh, ich schwitze, es ist so warm. Ja, aber es ist doch schön. Besser als früher. Und ich kann euch sogar verraten, warum es so heiß ist. Big Nick ist wieder unterwegs.
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2: Ja, hallo?
3: Dennis, grüße. Der Big Nick ist hier von 89.0 RTL.
2: Ja, hi.
3: Ich will mit dir mein Wortspiel spielen. Mach so super spontan jetzt am Telefon.
2: Oh, das ist gerade sehr schlecht, weil ich bin gerade in der Ambulanz.
3: Oh Gott.
2: Bin hier gerade am Reparieren.
3: Ja, nee, dann will ich nicht weiter stören. Vielleicht telefonieren wir irgendwann mal nochmal.
2: Ja, obwohl, wir machen das jetzt eben. Los.
3: Okay, na dann machen wir das einfach mal ganz schnell. Du, der Buchstabe ist F. Wie Fallschirmsprung Anmeldebogen. 10 Wörter in 10 Sekunden, wenn die Zeit läuft.
2: Falsch. Fahne. Für. Von. Ach, nee, nicht von.
3: Zeit ist um. Ich glaube, das ist der Job.
2: Ein bisschen sehr. Ja.
3: Ja, ja. Dann.
2: Okay.
3: Aber danke, dass du es trotzdem probiert hast. Also, das fand ich cool. Okay. Dennis, dann einen schönen Arbeitstag dir noch.
2: Dankeschön. Ciao.
0: Dennis ist ein Ehrenmann. Wegen ihm funktionieren die Krankenhäuser. Wenn ihr sagt, also wegen mir funktioniert hier Big Nicks Wortspiel, weil ich ziehe richtig ab. Jojojojo. Das will ich erstmal sehen. Es ist wirklich nicht leicht. 10 Wörter, 10 Sekunden. Ihr könnt euch ja mal reinchecken in die 89.0 RTL App. Ich sag Big Nick Bescheid, dass er Bock hat zu zocken. Und dann geht's hier um den 89.0 RTL JBL Sound.

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0: Okay, seid ihr bereit für so einen kleinen Feierabend-Rave? Die Playlist ist so randvoll mit geilem Scheiß. Ein Ding hier nach dem nächsten. Buff, buff, buff, buff. New Religion gibt's gleich. Bibi Rasher ist mit dabei. Out of the Dark. Clock, clock. Es wird grandios. Bleibt einfach dran. Gleich gibt's den In the Mix Feierabend-Mix. Das sind die besten Hits von heute auf 89.0 RTL. Bis gleich.
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0: Boah, ist das geil im Supermarkt. Die Tiefkühltruhe aufzumachen, oh, ist das angenehm. Jetzt wird sie erstmal eine richtig schöne Wassermelone hintergehauen. Morgen wird's genauso warm, 30 Grad, Sonne ist da.
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11: Es ist kurz vor 6, ich bin Dominik Schweiger. Gegen die geplanten Kürzungen beim Unterhaltsvorschuss wächst der Widerstand. Grünen-Chefin Brandner nennt die Kürzungen eine Schweinerei. Mecklenburg-Vorpommerns Ministerpräsidentin Schwesig spricht von einer Bestrafung von Alleinerziehenden und Kindern. Bundesfamilienministerin Prien will den Unterhaltsvorschuss künftig nur noch bis zum 16. statt bis zum 18. Geburtstag eines Kindes zahlen. In der Europäischen Union könnte eine Social-Media-Schranke für Kinder unter 13 kommen. Das hat ein Expertenrat der EU-Kommission empfohlen. Die Reaktionen darüber fallen gemischt aus. Zoe Tassovali mit den Details.
12: Für CSU-Chef Söder sind 13 Jahre eine gute Grundlage für die weitere Diskussion. Deutschlands Digitalbranche hält pauschale Verbote dagegen für den falschen Weg. Auch Linke und Grüne wollen lieber die Plattformen selbst stärker in die Pflicht nehmen. Und die Bundesschülerkonferenz sagt, der entscheidende Hebel liegt im Klassenzimmer.
11: Die Tarifverhandlungen im Einzelhandel sind erstmal zu Ende bzw. festgefahren. Die Arbeitgeber haben die Gespräche in Bayern, Rheinland-Pfalz, im Saarland und Berlin-Brandenburg ausgesetzt. Sie werfen der Gewerkschaft Verdi vor, ausgehandelte Kompromisse wieder in Frage zu stellen. Verdi weist das zurück und kündigt weitere Warnstreiks an. Verdi will für die Beschäftigten 7% mehr Geld, die Arbeitgeber bieten die Hälfte.
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0: Auf der A4 liegen Metallteile rum in Richtung Frankfurt zwischen Nora und Erfurt-Fieselbach. Da ist die linke Spur blockiert. Und auf der A7 Richtung Nürnberg liegen auch Gegenstände rum zwischen Soltau Süd und Soltau Ost. Die A9 ist gesperrt Richtung Nürnberg zwischen Halle und dem Rastplatz Kappelnberg. Da hat es gerade eben gebrannt. Da ist gerade die Feuerwehr noch am Waldbrand löschen. Und der aktuellste Blitzer, der steht in Hildesheim auf dem Kennedy-Damm in Richtung B1. 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
0: Nee, guck mal, es ist Montag. Ihr habt hier den ganzen Tag geschuftet. Da muss es ja auch mal so eine kleine, so eine Belohnung geben. Wie so ein Schokoriegel quasi. Musikalischer Schokoriegel. Direkt aus dem In The Mix Stream. Hier kommt der In The Mix Feierabend Mix. Let's go.
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kann man schon machen, wa? Bisschen clubmäßig hier, bisschen Beat und so. Der In The Mix Feierabendmix. Und das Gute ist, ihr könnt ja nicht nur am Feierabend hier In The Mix hören, sondern ihr könnt ja immer In The Mix hören. Ihr klickt euch einmal mal rein in die 89.0 RTL App. Könnt ihr morgens In The Mix hören, könnt ihr mittags In The Mix hören, beim Schlafen In The Mix hören, whatever. Klickt euch rein und dann wird sich das gegönnt.

Ist das geil. In London stellen 21.141 Pitbull-Fans gerade einen neuen Guinness-Weltrekord auf. Mit aufgesetzten Latexglatzen. Die sehen aus wie ein Betriebsfest von Meister Popper. Die Fans haben sich alle so Pitbull-Doppelgänger-mäßig verkleidet, also mit diesen Glatzen auf. Und das Beste, echte Glatzenträger mussten sich auch Gummiglatzen über die Glatze ziehen, damit es mitzählt. Überlegt mir, über 21.000 Fans mit Latexglatzen. Respekt. Echte Glatzleistung. Ich ist Luis, er hat 89.0 RTL. Und macht euch einen schicken Feierabend. Hier kommt MySmith.

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0: Ist das geil! Eine britische Studie hat herausgefunden, seitdem Ed Sheeran die Charts stürmt, haben rothaarige Männer mehr Sex und kriegen deutlich mehr Aufmerksamkeit. Ist das geil oder ist das geil? Ein tragisches Timing natürlich. Jetzt, wo es mit den Frauen läuft, musst du dich bei 30 Grad im Schatten verstecken, weil du sonst verbrennst. Aber an alle Rothaarigen in der Community, stimmt das? Merkt ihr den Ed Sheeran-Effekt wirklich? Olli aus Halle hat sich gerade reingemeldet.
1: Ich habe rote Haare, ich kann das bestätigen. Ed Sheeran, bester Mann.
0: Ist natürlich scheiße. Gitarre spielen muss man trotzdem lernen, wa? Naja. Hier ist Luis, hört 89.0 RTL. Macht euch einen schicken Feierabend. Hier kommt Ron Republic, Need Your Love.

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5: Also ein kleines bisschen kühlt sich's ab für die Hunderunde. Morgen wird's aber wieder ordentlich warm. 30 Grad und Sonne ist da.
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7: Es ist kurz vor sieben, ich bin Joshua Heise. In der Europäischen Union könnte eine Social-Media-Schranke für Kinder unter 13 kommen. Das hat ein Expertenrat der EU-Kommission empfohlen. Die Reaktionen darüber fallen gemischt aus. Zoe Tassovali mit den Details.
8: Für CSU-Chef Söder sind 13 Jahre eine gute Grundlage für die weitere Diskussion. Deutschlands Digitalbranche hält pauschale Verbote dagegen für den falschen Weg. Auch Linke und Grüne wollen lieber die Plattformen selbst stärker in die Pflicht nehmen. Und die Bundesschülerkonferenz sagt, der entscheidende Hebel liegt im Klassenzimmer.
7: Bundesfamilienministerin Prien bekommt für ihre geplante Kürzung beim Unterhaltsvorschuss heftigen Gegenwind. Mecklenburg-Vorpommerns Ministerpräsidentin Schwesig und Grünen-Chefin Brandner kritisieren, der Staat spare auf Kosten von Alleinerziehenden und ihren Kindern. Prien plant, den Vorschuss künftig nur noch bis zum 16. statt bis zum 18. Geburtstag zu leisten. Als bisher einziger großer Lebensmittelhändler befürwortet Aldi Süd die geplante Zuckersteuer auf Softdrinks. In einem Positionspapier heißt es, die Abgabe solle direkt bei den Herstellern erhoben werden, damit diese ihre Rezepturen ändern. Die schwarz-rote Bundesregierung hat die Steuer im Rahmen ihres Sparpakets beschlossen. Details sind aber noch offen.
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5: Schmecken lassen. Jetzt wird sich erstmal richtig schön Armbrot gegönnt. So muss es sein, ihr habt den ganzen Tag geschuftet. Also, ey, wir machen Deal. Ihr kümmert euch ums Essen und ich kümmere mich um die Unterhaltung. Ist das fair? Hier kommt American Girls, Harry Styles.
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Was haltet ihr denn von Bill und Tom Kaulitz? Seid ihr Bill und Tom Kaulitz Ultras? Madame Tussauds Berlin hat jetzt Wachsfiguren von Bill und Tom in der Ausstellung. Für Tom bestimmt ein ganz besonderes Gefühl. Endlich mal ein Bill, der nicht spricht. Spaß, ich liebe die beiden doch. Für Madame Tussauds ist es auch Premiere. Das war jetzt die erste Zwillingsenthüllung überhaupt. Hans und Franz bei Heidi Klum zählen nämlich nicht. Hier ist Luis, er hat 89.0.

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1: Es ist kurz vor 8. Ich bin Joshua Heise. Die Hitzewelle Ende Juni hat nach Angaben des Deutschen Wetterdienstes Geschichte geschrieben. An fast allen Wetterstationen in Deutschland wurden neue Temperaturrekorde gemessen. An mehr als der Hälfte der Stationen waren es sogar Allzeitrekorde. Mit 41,8 Grad wurde außerdem ein neuer deutscher Hitzerekord aufgestellt. Die EU-Staaten haben als letzte Instanz für mehr Fluggastrechte gestimmt. Da geht's dann zum Beispiel darum, dass Kinder ohne Reservierungsaufpreis neben ihren Eltern sitzen dürfen oder um Entschädigungen, wenn der Flug zu spät ist oder ausfällt. Mehr von Dieter Ebeling.
2: Bei Verspätungen, die von der Fluggesellschaft zu verantworten sind, ändert sich nicht sehr viel. Ab 3 Stunden gibt es Entschädigungen, abhängig von der Flugdauer. Neu sind Zeitvorgaben. Innerhalb von 4 Tagen muss der Passagier über seine Rechte informiert werden. Dann hat er 9 Monate für die Beantragung Zeit. Eine Entscheidung kommt innerhalb von 30 Tagen.
1: Die Tarifverhandlungen im Einzelhandel liegen erstmal auf Eis. Die Arbeitgeber haben die Gespräche in Bayern, Rheinland-Pfalz, im Saarland und Berlin-Brandenburg ausgesetzt. Sie werfen der Gewerkschaft Verdi vor, ausgehandelte Kompromisse wieder in Frage zu stellen. Verdi weist das zurück und kündigt weitere Warnstreiks an. Verdi will für die Beschäftigten 7% mehr Lohn, die Arbeitgeber bieten die Hälfte.
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4: Es ist kurz vor neun, ich bin Joshua Heise. EU-Experten empfehlen ein Mindestalter von 13 Jahren für soziale Netzwerke. Die Bundesschülerkonferenz findet das generell gut. Ein Verbot ist laut Generalsekretärin Kirchhoff aber nur eine einfache Lösung. Sie fordert vor allem mehr soziale Medienkompetenz an Schulen. Diese und auch viele Lehrkräfte seien aber immer noch nicht auf dem aktuellen Stand. Im schwelenden VW-Sparkurs-Konflikt hat Konzernchef Blume erstmals eine Zahl genannt. Ohne Veränderung der Arbeitskosten würden weltweit bis zu 50.000 Stellen wegfallen, sagte er in einem Interview im VW-Intranet. Zoe Tassovali berichtet.
5: Noch ist also nicht entschieden, wie viele Jobs am Ende tatsächlich wegfallen. Gleichzeitig bleibt die Zukunft mehrerer deutscher Werke offen. Für Emden, Hannover, Zwickau und Neckarsulm kann der Konzern über das Jahr 2030 hinaus noch keine wettbewerbsfähige Auslastung zusagen. Blume betont aber, andere Lösungen seien immer besser, als sein Werk zu schließen.
4: Ungarns neuer Regierungschef Modja will das Land komplett umkrempeln. Das Parlament hilft ihm dabei und hat eine Verfassungsnovelle beschlossen, die auch die Absetzung von Staatspräsident Sulyok vorsieht. Der gilt als Vertrauter von Ex-Premier Orbán. Sulyok muss die Änderungen gegenzeichnen, ansonsten droht ihm Modja mit einem Amtsenthebungsverfahren.
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6: Es ist kurz vor 10. Ich bin Florian Klaus. Bundesfamilienministerin Prien bekommt für ihre geplante Kürzung beim Unterhaltsvorschuss heftigen Gegenwind. Mecklenburg-Vorpommerns Ministerpräsidentin Schwesig und Grünen-Chefin Brandner kritisieren, der Staat spare auf Kosten von Alleinerziehenden und ihren Kindern. Prien plant, den Vorschuss künftig nur noch bis zum 16. statt bis zum 18. Geburtstag zu leisten. Kurz nach neuen US-Angriffen auf den Iran hat Präsident Trump die Wiederaufnahme der Seeblockade gegen Schiffe angekündigt, die iranische Häfen ansteuern oder von diesen abfahren. Allen anderen Ländern soll ein fairer und offener Zugang zur Meerenge möglich sein, teilt er auf seiner Plattform Truth Social mit. Tina Eck berichtet.
7: Trump sagt, dass die USA die volle Kontrolle über die Straße von Hormuz übernehmen und diese betreiben wollten. Dies beinhaltet eine Transitgebühr von 20% des Frachtwertes von Lastschiffen, denen die USA sichere Passage gewährleisten. Iranische Schiffe werden fortan wieder von allen heimischen Häfen blockiert.
6: 12 US-Bundesstaaten wollen die Übernahme von Warner Brothers durch Paramount stoppen und haben Klage eingereicht. Sie befürchten höhere Preise und weniger Filme und TV-Sendungen. Die US-Regierung hatte den Deal über 110 Milliarden Dollar zuvor ohne Auflagen genehmigt. Der Vater des Paramount-CEOs gilt als enger Vertrauter von Präsident Trump.
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4: Es ist kurz vor 11. Ich bin Florian Klaus. Bei der extremen Hitzewelle im Juni sind an fast allen Messstationen des Deutschen Wetterdienstes Rekorde registriert worden. Bei über der Hälfte der knapp 500 Geräte handelte es sich um Allzeithochs, bei anderen um die höchsten je gemessenen Monatswerte. Thomas Bleskin berichtet.
5: Gleich mehrfach wurde im Juni die 40-Grad-Marke überschritten. Am 27. erreichte das Thermometer in Möckern-Drewitz in Sachsen-Anhalt 41,8 Grad. Was die Tagesmittelwerte angeht, liegt Deutschland laut DWD mittlerweile etwa auf dem Niveau von Frankreich oder Spanien. Daher gäbe es hierzulande ab sofort sehr ähnliche Herausforderungen, insbesondere beim Hitzeschutz.
4: Wenn ein Elternteil für Kinder keinen Unterhalt zahlt, können Alleinerziehende vom Staat einen Vorschuss beantragen. Dass Bundesfamilienministerin Prien den nur noch bis zum 16. Geburtstag der Kinder zahlen lassen will, hat der CDU-Politikerin auch aus der SPD Kritik eingebracht. Mecklenburg-Vorpommerns Ministerpräsidentin Schwesig hat gesagt, dass dadurch Alleinerziehende und deren Kinder bestraft würden. Das sei falsch. In Berlin hat sich der CDU-Vorstand gerade erst hinter Stefan Evers als neuen Spitzenkandidaten gestellt und er steht im Wahlkampf direkt im Feuer der politischen Gegner. SPD-Spitzenkandidat Krach meinte beim RBB, ein Politikwechsel sei nicht zu sehen. Evers habe den regierenden Bürgermeister Wegner bis zuletzt unterstützt. Der hatte nach langen Diskussionen und widersprüchlichen Angaben zu seinem Verhalten beim großen Stromausfall im Januar auf die Kandidatur verzichtet.
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5: Es ist kurz vor 12. Ich bin Florian Klaus. US-Präsident Trump will künftig Geld für die USA kassieren, wenn Schiffe durch die Straße von Hormuz fahren. 20% des Frachtwerts soll es künftig kosten, aus Fairnessgründen für die Sicherung des Seewegs, so Trump. Außerdem hat Trump angekündigt, dass die USA ihre Seeblockade iranischer Häfen wieder aufnehmen werden und das US-Militär hat die dritte Nacht in Folge Angriffe auf den Iran gestartet. Flugreisen sind für deutsche Verbraucher erneut teurer geworden. Selbst bei Billigfliegern werden laut einer Studie des Deutschen Zentrums für Luft- und Raumfahrt noch einmal deutlich höhere Preise aufgerufen. Thomas Bleskin berichtet.
6: Als Gründe für die höheren Tarife nennt die Studie ein knappes Flugangebot sowie hohe Steuern und Gebühren an deutschen Flughäfen. Viele Airlines setzen ihre Maschinen deshalb lieber in anderen europäischen Ländern ein. Für deutsche Verbraucher gilt aber weiterhin, wer früh bucht, bekommt sein Ticket in der Regel günstiger.
5: Bei Volkswagen kündigen sich weiter große Einschnitte an. Rund 50.000 Stellen weltweit würden wohl wegfallen, falls die Arbeitskosten gleich bleiben. Das hat Konzernchef Blume intern angekündigt. Aktuell werde demnach geprüft, welche Anpassungen nötig und möglich seien. Es waren zuletzt schon Zahlen kursiert, wie hoch der geplante Stellenabbau ausfallen könnte. Offiziell bestätigt hatte Blume die Berichte aber bisher nie.
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8: Hallo und herzlich willkommen bei Verbrechen von nebenan und hallo Ralf.
9: Hallo.
8: Ich fürchte, du wirst dich heute wieder aufregen.
9: Das geht ja gut los.
8: Ich wollte dich nur schon mal vorwarnen, weil das ist so ein Fall, ich glaube, man kann schon mal sagen, dass es da eigentlich nur Verlierer gibt in dieser Geschichte. Aber damit ihr schon mal Bescheid wisst, starten wir erstmal mit der Inhaltswarnung. In dieser Folge geht es um sexualisierte Gewalt, Missbrauch und Suizidgedanken. Wenn ihr mit diesen Themen nicht gut zurechtkommt, dann überspringt diese Folge am besten. Einige Namen habe ich außerdem geändert. Und damit sind wir auch schon eigentlich mittendrin im Fall. Du säuberst gerade noch deinen Pulli.
9: Bist ja, bereit? Ich will aber irgendwelche Flusen drauf.
8: Aber uns sieht doch hier gar keiner.
9: Nee, ich bin auch heute im Business-Outfit, merke ich gerade.
8: Also richtig so ein schwarzer, edler.
9: Also gehe ich tatsächlich zur Arbeit, aber ich ziehe mich sonst immer um. Ja, ich bin ja Businesswoman.
8: Okay, alles klar. Ich sitze hier in so einem gammeligen Kapuzenhulli, aber uns sieht ja zum Glück auch keiner. Deswegen machen wir auch Podcast. Und damit sind wir mittendrin in der Folge. Also es kann losgehen, hast du gesagt.
9: Let's go.
8: Okay. Es ist der 14. September 2001, als Helga Arnold und ihr Ehemann gemütlich am Mittagstisch sitzen und ihren Lieblingssender HR4 hören. In ihrem zweistöckigen Haus in Waldmichelbach in Südhessen leben die beiden Mitsechziger schon seit Jahren nur noch zu zweit. Ihre beiden Söhne Horst und Steffen sind beide über 40 und längst ausgezogen, leben ihr eigenes Leben. Irgendwann zwischen deutschen Schlagern und internationalen Hits laufen im Radio dann die Nachrichten. Natürlich sind die Anschläge auf das World Trade Center und das Pentagon in den USA auch drei Tage später immer noch das Thema. Aber auch in der Heimat der Arnolds gibt es Neuigkeiten. An der Georg-August-Zinn-Gesamtschule im circa 18 Kilometer entfernten Reichelsheim soll eine Lehrerin an ihrem Arbeitsplatz vergewaltigt worden sein, heißt es in den Radionachrichten. Arme Frau, sagt Helga zu ihrem Mann, damit ist das Thema abgehakt. Darüber, dass ihr Sohn Horst dort an dieser Schule unterrichtet, macht sie sich keine weiteren Gedanken. Das wird sich aber schnell ändern. Gut 20 Minuten später klingelt bei den Arnolds das Telefon. Am anderen Ende der Leitung ist die Freundin ihres Sohnes Horst. Habt ihr von der vergewaltigten Lehrerin gehört? Fragt sie hörbar beunruhigt. Helga bejaht. Das soll Horst gewesen sein, fährt die Frau am Telefon fort. Helga kann es gar nicht glauben. Ihr Sohn, ein Vergewaltiger, das muss ein Irrtum sein, denkt sie sich. Schließlich kennt sie ihren Sohn genau und dieser würde so etwas einem anderen Menschen doch niemals antun. Das sehen die hessischen Behörden anders. Bereits an diesem Morgen um 8.30 Uhr wird Helgas Sohn Horst Arnold bei sich zu Hause von zwei Kripo-Beamten festgenommen. Der schlanke, grauhaarige Mann mit dem aufrechten Gang glaubt zunächst an eine Verwechslung und bietet den beiden Polizisten sogar freundlich einen Kaffee an. Doch das muss nichts heißen. Dass mutmaßliche Täter ihre Tat zunächst abstreiten, sind die Ermittler gewohnt. Und so bringen sie den 43-jährigen Arnold auf die Wache zur Vernehmung. Sie haben einige Fragen zum 28. August desselben Jahres. Dem Tag, als Arnold seine 36-jährige Kollegin Heidi Kaas vergewaltigt haben soll. Eine Kollegin, die gerade erst seit 3 Wochen als Deutsch- und Biolehrerin an der Reichelsheimer Georg-August-Zinn-Schule arbeitet. Alle in der Schule haben sich über die neue Kollegin gefreut. Bei ihrem Vorstellungsgespräch konnte sie so sehr durch ihre Art und ihr Fachwissen glänzen, dass sich Schulleitung, Personalrat und Frauenbeauftragte schon nach 5 Minuten sicher sind, die optimale Lehrkraft gefunden zu haben. Doch mit der positiven Stimmung an der Schule ist es an diesem 28. August 2001 endgültig vorbei. Heidi Kaas steht gerade während der 15-Minuten-Pause im Bio-Vorbereitungsraum, um sich auf die nächste Stunde vorzubereiten, als ihr Biologiekollege Horst Arnold in den Raum kommt. Sie wechseln ein paar Worte, nur ein wenig Smalltalk, schließlich kennen sich die beiden nur flüchtig. Was jetzt passiert, wird das Leben der beiden für immer verändern. Ganz unvermittelt habe Arnold sie angegriffen, so wird Heidi Kaas es später bei der Polizei erzählen, ihr Wickeltuch beiseite gezogen und sei anal in sie eingedrungen, während er ihr den Mund zugehalten habe. Dabei soll Horst Arnold sie getreten und geschlagen haben. Nur durch großes Glück habe sie sich von ihrem Vergewaltiger befreien und über die Feuertreppe aus dem Gebäude fliehen können. Dort will sich Heidi Kaas in einen Busch übergeben haben. Anschließend, so erzählt sie, sei sie zurück in die Schule gegangen und habe weiter unterrichtet. An die Unterrichtsstunden könne sie sich allerdings nicht mehr erinnern.
9: Okay, warte. Also ich finde es jetzt gerade irgendwie schwierig, darauf angemessen zu reagieren. Weil zum einen sage ich natürlich, jedem Opfer muss zugehört werden und das muss ernst genommen werden. Aber ich finde es irgendwie jetzt gerade etwas komisch. Wenn, wie das abgelaufen ist. Also das, klar, da gibt es Erklärungen für, wieso traumatisches Erlebnis, dass man erstmal so weitermacht wie bisher, aber dass sie dann einfach sagt, sie hat den Unterricht fortgesetzt, das müsste doch dann auch jemand gemerkt haben, oder nicht?
8: Ja, vor allen Dingen, wenn sie sich erbrochen hat und sie ist da ja einmal quer.
9: Ja, und er hat sie geschlagen und getreten.
8: Er hat sie geschlagen, getreten, sie ist über den Schulhof gelaufen, über diesen Sportplatz, es war ja Pause, ne? Das darf man ja auch nicht vergessen, das heißt, da waren ja irgendwelche Leute, die das theoretisch gesehen haben müssten. Du hast recht, es gibt so ein paar Fragezeichen, aber wie du gerade schon gesagt hast, grundsätzlich ist es ja erstmal richtig, Opfern immer Glauben zu schenken. Und das passiert ja in dem Fall auch.
9: Aber was macht denn jetzt der Horst Arnold? Also wie reagiert der auf die Vorwürfe?
8: Der ist erstmal komplett schockiert. Der kann gar nicht glauben, was ihm da vorgeworfen wird. Und er ist sich sicher, dass es sich da irgendwie um eine Verwechslung handeln muss. Schließlich sei er, so sagt er das selber aus, in der Pause nur kurz in den Vorbereitungsraum gegangen, um ein DNA-Modell zurückzubringen. Dass Heidi Kaas in dem Raum gesessen hat, stimmt. Doch nachdem die beiden ein paar flüchtige Worte gewechselt hätten, habe er den Raum schon wieder verlassen. Also komplett andere Aussage als das, was seine Kollegin erzählt hat. Das glauben ihm die Ermittler nicht und so landet Horst Arnold in Untersuchungshaft. Ein Jahr später beginnt dann der Prozess gegen Horst Arnold vor dem Landgericht Darmstadt. Es steht wie so oft in solchen Fällen Aussage gegen Aussage. Weitere Beweise oder Indizien gibt es keine, weder in die eine noch in die andere Richtung.
9: Aber wann hat sie denn Anzeige erstattet?
8: Das muss relativ kurz nach der Tat gewesen sein. Genau konnte man das nicht rausfinden, wann jetzt genau, an welchem Tag. Aber das soll ja am 28. August stattgefunden haben und am 14. September.
9: Also 2 Wochen.
8: Genau, also ja, okay. Da liegen 2 Wochen zwischen der Festnahme oder vorläufigen Festnahme von Horst Arnold und dem angeblichen Tattag. Das heißt also, ja.
9: Weil ich mich gerade frage, ob man bestimmte Dinge dann nicht hätte ermitteln können.
8: Das stimmt, aber dazu Kommen wir gleich noch. Also man kann jetzt an der Stelle festhalten, zu Prozessbeginn gibt es eben nur die Aussagen der beiden und keine Indizien, die die Aussagen irgendwie weiter stützen, weder die von Heidi Kaas noch die von Horst Arnold. Nach nur 5 Prozesstagen wird Horst Arnold am 24. Juni 2002 vom Landgericht Darmstadt wegen der Vergewaltigung an Heidi Kaas zu 5 Jahren Haft verurteilt. Eine Revision von Arnolds Verteidiger lehnt der Bundesgerichtshof im Dezember 2002 als, Zitat, offensichtlich unbegründet ab.
9: Okay, ich habe irgendwie immer mehr Fragen, aber bevor ich jetzt Fragen stelle, die du vielleicht später beantwortest, würde ich sagen, erzähl doch einfach erstmal ein bisschen was über den Horst Arnold und die Heidi Kaas.
8: Ja, wir fangen vielleicht mal mit Horst Arnold an. Der wird am 24. Mai 1959 im hessischen Tausendseelenort Aschbach, das heute zu Waldmichelbach gehört, geboren. Nach seinem Abitur ist für ihn schnell klar, dass er Lehrer werden möchte und so fängt er ein Sport- und Biologiestudium an. Er hat eine Freundin und eine Tochter namens Christine und eigentlich kann man das so sagen, läuft sein Leben in geordneten Bahnen. Neben seinem Lehrerjob engagiert Horst Arnold sich sozial, ist im Gesangs- und Sportverein aktiv. Doch um die Jahrtausendwende herum kommt sein geordnetes Leben ins Schleudern. Er entwickelt ein Alkoholproblem. Gerüchten zufolge taucht er auch das ein oder andere Mal in der Schule mit Restalkohol auf. Beim Schulamt bekommt er deshalb einen Akteneintrag. Im Lehrerkollegium wird er wegen seiner etwas seltsamen Art und seiner teils unangebrachten Witze mehr und mehr zum Außenseiter. Heidi Kaas scheint, und das finde ich ganz interessant, auf den ersten Blick das komplette Gegenteil von Horst Arnold zu sein. Sie ist hübsch, beliebt im Kollegium und weiß sich auszudrücken. Heidi Kaas wird am 7. Oktober 1964 in Elspe im Sauerland geboren und ist das einzige Mädchen in ihrer Familie. Ihr Vater arbeitet als Bautechniker, ihre Mutter ist gelernte Krankenschwester. Nach dem Abitur beginnt sie ein Chemiestudium, das sie jedoch abbricht. Danach macht sie eine Ausbildung als Versicherungskauffrau. Nach einem zusätzlichen Lehramtsstudium, also nach der Ausbildung noch das Lehramtsstudium, arbeitet sie jetzt in ihrem Traumjob als Lehrerin an der Georg-August-Zinn-Schule. Ihre Kolleginnen und Kollegen beschreiben sie als äußerst charmant, lebhaft und sympathisch. Vor Gericht wirkt Heidi Kaas traumatisiert, geradezu zerbrechlich. Als mögliches Motiv für Horst Arnolds Tat sagt sie aus, vielleicht war er böse, weil ich zur Fachbereichsvorsitzenden gewählt worden war. Von Arnolds wird hingegen seitens der Staatsanwaltschaft das Bild eines Mannes gezeichnet, dem so eine Tat durchaus zuzutrauen ist. Als aggressiv, übergriffig und verantwortungslos wird er von der Staatsanwaltschaft und auch von einigen Zeugen geschildert. Wir hatten einen schwierigen Stand. Die wollten ihn unbedingt verurteilen, erinnert sich Arnolds damaliger Anwalt Andreas Pöschke einige Jahre später. Und während sich Arnold zu Beginn der Verhandlung noch sicher ist, dass sich dieser furchtbare Irrtum während des Prozesses aufklären wird, platzt diese Hoffnung spätestens mit dem Urteil gegen ihn am 24. Juni 2002. Der einzige Beweis oder das einzige Indiz für seine Schuld ist und bleibt die Aussage des Opfers Heidi Kaas.
9: Also ich will ganz ehrlich sein, ich habe so eine Vermutung, in welche Richtung sich das gerade entwickelt. Und deswegen sage ich jetzt, ich finde, die Gerichtsverhandlung fühlt sich so an, als hätte man sich da sehr leicht gemacht. Grundsätzlich finde ich aber natürlich, dass bei solchen sexuellen Übergriffen die Beweislast halt immer äußerst schwierig ist.
8: Das ist immer, genau das, weil meistens findet das irgendwo in einem Raum statt. Es gibt keine Zeugen außer die beiden Beteiligten und das ist genau das Problem, ja.
9: Und dann denke ich mir halt auch so, und wenn man jetzt die Message senden würde, so und an solche Opfer, die ja eh schon Opfer sind, da müsste man jetzt mal so richtig aggressiv rangehen und die weichklopfen. Finde ich auch irgendwie nicht richtig, ne? Also das ist...
8: Ja, du hast vollkommen recht. Das ist ein ganz schwieriger Fall auf vielen Ebenen. Deswegen habe ich ihn noch mitgebracht.
9: Mach erstmal weiter. Wie geht's dem Horst Arnold im Gefängnis?
8: Ja,
9: da muss er doch jetzt hin, ne?
8: Da muss er jetzt hin. Genau, der hat 5 Jahre bekommen und er beschreibt es selber später als die reinste Hölle. Während der Zeit im Gefängnis verliert er nicht nur seinen Job, sondern auch seine Freundin. Nur seine Familie besucht ihn noch regelmäßig. Für Horst Arnold ist das Gefängnis ein täglicher Kampf ums Überleben. Weil, darüber haben wir auch schon in einigen Folgen gesprochen, Sexualverbrecher stehen im Knast auf der untersten Stufe der Hierarchie. Also auf der alleruntersten stehen dann die, die Kindern was angetan haben. Und dementsprechend geht's eben auch Horst Arnold. Er wird von Mithäftlingen bedroht, beleidigt und auch verprügelt. Einmal schleifen ihn 6 Mitgefangene aus seiner Zelle über den gesamten Hof. Täglich lebt er mit der Angst, dass ihm jemand etwas antut. In seiner Einsamkeit erkrankt Arnold an einer Depression und entwickelt Suizidgedanken. Nur 2 Dinge halten ihn davon ab, sich das Leben zu nehmen. Erstens seine Tochter Christine, die bei seiner Verurteilung noch ein Teenager war. Und zweitens glaubt Horst Arnold, dass ein Suizid wie ein Schuldeingeständnis aussehen könnte. Und genau das will er unbedingt vermeiden. Der Name Arnold soll nicht auf ewig mit einem Vergewaltiger in Verbindung gebracht werden. Aber am allerschwersten fällt Horst Arnold während seiner Haft die Zeit in der Gefängnispsychiatrie, in der er als Sexualstraftäter therapiert werden soll. 3 Jahre lang soll er lernen, seine sexuellen Triebe unter Kontrolle zu halten und mit der Schuld zu leben. Eine Therapiemaßnahme zum Beispiel ist der Opferbrief. Hier geht es darum, einen Brief an das Opfer der eigenen Tat zu schreiben, in welchem man seine Tat eingesteht, Verantwortung für diese übernimmt und Empathie für das Opfer zeigt. Diese Zeilen zu schreiben, bringt Horst Arnold nicht über sich. Außerdem wird er, so schildert er das später, von den Gefängnispsychologen immer wieder zu einem Geständnis gedrängt. Für ihn fühlt sich das wie Erpressung an. Zu Beginn wird ihm noch gedroht, so sagt er das selber, ohne Geständnis erhalte er keinen Hofgang, dürfe keinen Sport machen und würde auch keinen Freigang erhalten. Später, so beschreibt es Arnold, wird er dann mit Versprechungen gelockt. Sofern er gestehe, würde er sofort und auf der Stelle freigelassen werden, denn bei einem Geständnis müssen Ersttäter nur 2/3 ihrer Strafe absitzen.
9: Doch warum?
8: Weil man davon ausgeht, wenn die gestanden haben und...
9: Dann sind sie geläutert automatisch.
8: Ja, also das ist jetzt sehr vereinfacht gesagt, aber es ist meistens sowieso so, wenn du Ersttäter bist, musst du eigentlich fast nie die volle Haftstrafe absitzen. Und wenn die den Eindruck haben, du hast verstanden, was du gemacht hast und die Chance steht gut, dass du es nie wieder machst, dann sagt man, okay, darfst ein bisschen
9: aber
8: früher
9: raus. Aber das weckt jetzt ja gerade den Eindruck als... Nee, sorry. Das setzt, die sagen ja gerade... gestehe, dann musst du nur 2/3...
8: So hat Horst Arnold das, ne?
9: Ja, aber das werden sie ihm ja höchstwahrscheinlich auch genauso gesagt haben. Das würde ja bedeuten, da ist nichts mit, oh, der hat sich gebessert, sondern er sagt, nee, ich war das nicht, aber solange er das hier unterschreibt, 2/3 abgesessen, fertig.
8: Ja, wahrscheinlich musst du schon glaubhaft machen und Reue zeigen und so. Ja, also da waren wir jetzt beide definitiv nicht dabei, aber ich verstehe, was du damit sagen willst. Es ist natürlich schwierig, wenn man sagt hier...
9: Oh nein, ich möchte jetzt natürlich auch nicht der Justiz unterstellen, sie würde sowas bösartig und so.
8: Nein. Das würden wir nicht machen. Das wollen wir auf keinen Fall. Also, ne, ich gerade schon gesagt, sie bieten ihm das an. Er hat es als Erpressung empfunden. Ja, neutral könnte man sagen, er wird darüber informiert, wenn er gestehen würde, könnte er früher raus. Und dieses Geständnis ist halt für ihn so ein No-Go. Ne? Er will das auf gar keinen Fall. Und das ist für seine Familie extrem schlimm, denn sein inzwischen unheilbar an Krebs erkrankter Vater fleht ihn mehrfach an, endlich nach Hause zu kommen und noch die letzte Zeit seines Lebens bei ihm zu verbringen. Doch dafür, das haben wir ja gerade schon erläutert, müsste Horst Arnold die Vergewaltigung gestehen und so muss er seinen Vater enttäuschen. Dadurch, dass er in der gesamten Zeit keine Hafterleichterungen wie Sport oder Hofgänge bekommt, hinterlässt die Zeit im Knast auch physisch ihre Spuren bei Horst Arnold. Der ehemals schlanke Sportlehrer nimmt merklich zu und erleidet schließlich auch einen Schlaganfall. Ein ehemaliger Vorgesetzter beschreibt ihn als gebrochenen Mann, aufgedunsen, nicht mehr so wie früher. Irgendwann wird diese Therapie, die man ihm da versucht hat, ja, anzubieten, erfolglos beendet. Arnold gilt als therapieunfähig und erhält ein vernichtendes Gutachten mit Worten wie charakterliche Verwahrlosung und schwere seelische Abartigkeit.
9: Nur weil er nicht gestanden hat.
8: Ja, aber das ist natürlich wirklich ein Problem. Das gibt ja noch viel mehr solche Fälle. Wenn wir
9: Nein, und ich muss es jetzt gerade ja auch umkehren. Wenn er das jetzt gemacht hätte und würde da genauso drauf bestehen und es leugnen,
8: genau,
9: dann wäre es ja eine korrekte Einschätzung zu sagen, wie abartig muss man sein.
8: Ja, dazu gibt's halt wirklich ganz viele Fälle. Also in dem Buch Verbrechen von nebenan habe ich ja zum Beispiel über den Parkhausmord von München gesprochen. Ich will das jetzt nicht riesig aufdröseln.
9: Weil sie sagen, du hast ein Buch geschrieben?
8: Was? Vielleicht. Aber da ist es eben auch so, dass der Täter bis heute sagt, er war das nicht. Und hätte er die Tat einfach zugegeben, ja, dann wäre er schon längst wieder draußen aus dem Gefängnis. Aber wenn du jetzt wirklich mal davon ausgehst, dass jemand es nicht war, dann ist es halt schwierig, was zuzugeben, was man nicht getan hat. Also es ist für die Familie halt ganz, ganz furchtbar. Ne? Der Vater schwer an Krebs erkrankt und die Mutter von Horst Arnold, also Helga Arnold, traut sich fast nur noch aus dem Haus, um ihren Sohn einmal die Woche im Gefängnis zu besuchen. Zum Einkaufen fährt sie möglichst weit weg, um niemandem zu begegnen, den sie kennt. Selbst in den Gottesdienst geht die Familie nicht mehr. Die öffentliche Meinung über ihren Sohn, den angeblichen Vergewaltiger, steht.
9: Krass. Also ich finde das schon irgendwie hart, weil ich glaube, das ist natürlich auch nochmal so eine Extrabürde. Mhm. Ne? Wann wird er denn jetzt entlassen?
8: Er wird Ende 2006 entlassen, weil er ja, wie gerade schon erklärt, weder gestanden noch Reue gezeigt hat, musste Horst Arnold jeden einzelnen seiner 1528 Tage Haft absitzen. Leider kann man jetzt nicht sagen, dass sein Leben in Freiheit sehr viel besser verläuft. Wegen der hohen Anwaltskosten muss er sein Haus verkaufen und jetzt als 48-jähriger Mann völlig mittellos wieder bei seinen Eltern in sein ehemaliges Kinderzimmer einziehen. Kurz darauf verstirbt sein Vater. Er hatte noch auf seinen Sohn gewartet, so beschreibt es Helga Arnold später. Einen Job findet Horst Arnold nicht. Als verurteilter Vergewaltiger möchte ihn kein Arbeitgeber einstellen, erst recht keine Schule. Also kassiert er 5 Jahre lang Absage um Absage, insgesamt mehr als 200 Stück. Horst Arnold muss von Hartz IV leben und zieht sich sozial komplett zurück. Weil ihn in seinem Heimatdorf jeder kennt und er von fast allen außerhalb seiner Familie gemieden wird, zieht er ins Saarland in eine Sozialwohnung. Doch auch hier findet Horst Arnold keinen Anschluss und steht weiter sozial und doch auch hier findet Horst Arnold keinen Anschluss und steht weiter sozial und finanziell am Abgrund.
9: Dieser Fall macht mich so ein bisschen kirre, weil

0: allerwenigsten erwartet hätte, denn diese Person war eine Zeit lang die wohl beste Freundin des Opfers Heidi Kahrs. Anja Keinertz arbeitet als Frauenbeauftragte an der Georg-August-Zinn-Gesamtschule in Reichelsheim. Zum Zeitpunkt der angeblichen Vergewaltigung im August 2001 ist sie eine der engsten Vertrauten von Heidi Kahrs. Direkt nach dem Vorfall telefoniert sie mit Kahrs. Die beiden stehen im engen Kontakt. Anja Keinert fühlt sich als Frauenbeauftragte verantwortlich für die Frau, deren Leben innerhalb eines Moments zerstört wurde. Als Heidi sie panisch anruft und berichtet, dass Horst Arnold ihr einige Wochen nach der Tat am Marktplatz in Michelstadt aufgelauert und "Ich kriege dich noch" nachgerufen habe, tröstet Anja Keinert ihre Kollegin. Um ihr zu helfen, leitet sie auch Arnolds Schulakte an die Polizei weiter und begleitet die Lehrerin zum Prozess. Zu Anja Keinerts Erleichterung geht es Heidi Kahrs schon bald nach dem Urteil merklich besser. Mittlerweile sind die beiden Freundinnen geworden und gehen gemeinsam zu Gymnastikkursen. Anja unterstützt Heidi auch bei ihrem Versetzungsantrag, den sie schon bald stellt. Heidi Kahrs will nach Mittelhessen wechseln, weil dort in Marburg ihr Verlobter Manfred, ein Kriminalpolizist, im Krankenhaus liegt, so erzählt sie es ihrer Freundin. Ihm wurde bei einem Einsatz gegen Al-Qaida in den Kopf geschossen und nachdem er aus dem Koma erwacht ist, müsse er nun das Laufen und Sprechen neu lernen. Und natürlich will Heidi Kahrs dabei an Manfreds Seite sein. Was muss die arme Frau denn noch alles durchmachen, denkt sich Anja Keinert und verspricht Heidi Kahrs ihre Hilfe. Auch nach der Versetzung bleiben die beiden Frauen regelmäßig in Kontakt. So erzählt Heidi Anja einige Monate später, sie habe inzwischen eine Stelle als stellvertretende Schulleiterin in Oberramstedt in Südhessen erhalten. Anja wundert sich. Wollte sich Heidi nicht um ihren Verlobten in Marburg kümmern? Zwischen den beiden Orten liegen schließlich deutlich mehr als 100 Kilometer. Als Anja das anspricht und nach Heidis Verlobten fragt, antwortet die nur ganz trocken: Der ist gestorben. Der Kontakt zwischen den beiden Frauen wird weniger. Einige Zeit später, es ist inzwischen 2007, erhält Anja wieder eine Nachricht von Heidi Kahrs. Sie will sich jetzt auch aus Oberramstedt versetzen lassen. Der Grund, sie wurde in der Schule vergiftet, vermutlich vom Schulleiter oder einer Kollegin. Aufgrund der schweren Vergiftung habe sie im Uniklinikum Heidelberg gegen den Tod gekämpft und in ihrem Blut sei unter anderem Arsen gefunden worden. Jetzt geht es ihr zwar besser, aber an die Schule möchte sie nicht zurückkehren. Anja Keinert runzelt die Stirn. So viele extreme Schicksalsschläge in so kurzer Zeit kommen mir dann doch merkwürdig vor. Entweder hat Heidi Kahrs das größte Pech der Welt oder eine sehr ausgefallene Fantasie. Das mulmige Gefühl lässt Anja Keinert auch in den nächsten Tagen nicht los, bis sie dann eine weitere Geschichte hört. Der ermittelnde Polizist in ihrem Vergiftungsfall sei ermordet worden, so hatte es Heidi Kahrs einer Bekannten erzählt. Aus dem mulmigen Gefühl wird nun so etwas wie Sicherheit. So viel Pech kann doch kein einzelner Mensch haben. Wenn aber Heidi Kahrs so oft lügt, könnte dann auch die gesamte Vergewaltigung durch Horst Arnold ebenfalls komplett erlogen sein? Als Anja Keinert darüber nachdenkt, bekommt sie weiche Knie und ein Ruck geht durch ihren Körper.
1: Dem Verlobten von Heidi Kahrs, einem Kriminalbeamten,
0: der gegen Al-Qaida
1: wurde bei einem Einsatz gegen Al-Qaida in den Kopf geschossen.
0: Ja.
1: Da wäre mir aber schon ein bisschen früher ein Ruck durch den Körper gegangen und ich hätte gedacht, wie kann das denn passieren?
0: Es kann ja sein.
1: Nee. Also ich glaube nicht, dass die Angehörigen auch nur ansatzweise mitbekommen würden, ob das ein Einsatz gegen Al-Qaida war, sondern dann würde man ihnen sagen, der ist im Einsatz verletzt worden.
0: Wahrscheinlich.
1: Never ever würde so etwas passieren. Also da hätte ich gesagt, okay, bei dir stimmt doch was nicht. Ich meine, es ist ja gut, dass sie weitergemacht hat, sonst wäre sie vielleicht auch nicht dahinter gekommen und hätte hinterfragt, ob das also, und auch Courage, dass sie dann ja tatsächlich jetzt sich eingesteht, dass es vielleicht nicht so ganz richtig läuft, aber also ich finde nicht mal mehr, dass man sagen kann, so viel Pech kann doch keiner haben, sondern das ist ein Hollywood-Film, in dem die lebt.
0: Ja, und der Drehbuchautor würde wahrscheinlich Anschiss kriegen, weil das komplett unrealistisch
1: ist,
0: dass einem Menschen irgendwie

0: Aber was macht sie denn jetzt?
1: Passiert. Ja, also ich glaube, das ist erstmal ganz verständlich. Anja Kainert bekommt ein schlechtes Gewissen. Denn sie war ja auch daran beteiligt im weitesten Sinne, dass Horst Arnold verurteilt worden ist. Dadurch, dass sie eben zum Beispiel seine Schulakte weitergegeben hat an die Ermittler, weil sie eben damals auch davon überzeugt war, dass der schuldig sein muss. Jetzt aber will sie unbedingt die Wahrheit herausfinden und Horst Arnold, sofern er denn unschuldig ist, helfen. Also nimmt sie Kontakt zu ihrem Bruder Hartmut Liro auf, der eigentlich Anwalt für Zivilrecht in Berlin ist und damit jetzt mit Fällen wie denen von Horst Arnold eigentlich überhaupt nicht vertraut. Doch um seiner Schwester einen Gefallen zu tun und weil ihn der Fall interessiert, nimmt er sich dem Fall Horst Arnold an, der zu diesem Zeitpunkt seine Haftstrafe bereits abgesessen hat. Liro bietet Horst Arnold an, den Fall pro bono, also ohne Bezahlung, zu übernehmen. So überzeugt ist er von Arnolds Unschuld. Und so blättert er sämtliche Akten zum Fall durch, unterhält sich mit Horst Arnold und dessen ehemaligen Anwalt, spricht mit Bekannten von Heidi Kahrs und stößt dabei auf immer mehr Ungereimtheiten und Ermittlungsfehler im damaligen Prozess gegen Arnold. Außerdem entdeckt Anwalt Liro, dass Heidi Kahrs ganz offensichtlich nicht nur seine Schwester angelogen hat. So hat Kahrs gegenüber ihren Ehemännern zahlreiche Krankheiten erfunden. Unter anderem will sie an einem Hirntumor, schwerem Krebs und pfeifferschen Drüsenfieber erkrankt sein. Einer Freundin erzählt sie, ihr Nachbar sei getötet worden, weil dieser sich geweigert habe, Heidi auszuspionieren. Mit einem Freund habe sie auch gemeinsam einen Pornoring aufgedeckt, woraufhin ihr Freund ermordet wurde.
0: Das hat aber mit vielen Morden zu tun.
1: Ja, also in ihrem Umfeld wird irgendwie jeder umgebracht.
0: Verbrechen von nebenan.
1: Das ist wirklich Verbrechen von nebenan. Das zieht sich so ein bisschen durch ihr Leben. Also
0: traurig.
1: Ist ganz, ganz schlimm. Ich meine, in dieser Häufung, sie hat das ja wahrscheinlich nicht alles denselben Leuten erzählt. Deswegen ist das nie so krass aufgefallen.
0: Aber ich will ehrlich sein, ich muss schon zugeben, das, was ich schon arg finde, ist, das ist ja nichts Realistisches. Ich habe mit meinem Freund einen Pornoring aufgedeckt. Ja. Er wurde mittlerweile umgebracht. Ja. Da würde doch jeder sagen, what?
1: Ja, ja, das stimmt. Aber es geht ja noch weiter. Also über den Pornoring hinaus. Außerdem habe sie angeblich bereits eine Fehlgeburt gehabt und eine Tochter bei einem Autounfall verloren. Also zwei Kinder verloren. Ja, tatsächlich geschehen ist davon vermutlich nichts. Dass in all den Jahren niemand ein wenig in Heidi Kahrs Leben gestochert und ihren Hang zum Lügen entdeckt hat, macht den Anwalt fassungslos. 2008 glaubt Hartmut Liro schließlich genug Beweise gesammelt zu haben und reicht einen Antrag auf Wiederaufnahme des Verfahrens ein. Das alleine ist schon sehr selten. In Deutschland landen jedes Jahr etwa 1 Million Verfahren vor den deutschen Strafgerichten. Davon sind nur 1.000 Wiederaufnahmeverfahren oder Anträge auf Wiederaufnahmeverfahren. Also wie viele davon dann wirklich erfolgreich sind, wird nicht erfasst, aber auch das
0: dürfte. Wieso wird das nicht erfasst?
1: Weil es dafür keine Statistik gibt. Also es ist wirklich.
0: Weil man vielleicht auch nicht will, dass es darüber eine
1: Statistik
0: gibt. Eventuell,
1: das kann sein, das weiß ich nicht. Aber es ist, wie gesagt, ne, es ist so ein mini Anteil an den ganzen Gerichtsverfahren in Deutschland sind Wiederaufnahmeverfahren und nicht viele von denen sind dann eben erfolgreich im Sinne davon, dass dann jemand, der mal verurteilt wurde, wieder freigesprochen wird. Bis es zu einem neuen Verfahren im Fall Horst Arnold kommt, dauert es noch 3 weitere Jahre. 3 weitere Jahre, in denen Horst Arnold weiterhin als rechtskräftig verurteilter Vergewaltiger gilt. 3 weitere Jahre, die für ihn die Hölle auf Erden bedeuten. Der Grund für diese lange Wartezeit: Die Staatsanwaltschaft lässt den Antrag zunächst lange liegen, bevor sie sich drum kümmert. Das Wiederaufnahmeverfahren unterstützt die Staatsanwaltschaft trotz Liros vorgebrachten Argumenten ebenfalls nicht. Gut, die waren eben damals auch die Ankläger, ne? Also die haben ja gegen ihn die Anklage erhoben vorher, dass die jetzt nicht sagen, oh, wir haben einen Fehler gemacht. Also das ist etwas, was ja häufiger passiert.
0: Ja, aber wenn sie doch dann die Beweise auf dem Präsentierteller bekommen,
1: ja, aber
0: könnte man, wäre das ja rein.
1: Richtig, das stimmt. Aber das haben, ja, das hatten wir jetzt schon in ein paar Fällen. Es klingt ein bisschen böse, aber die eine Krähe hackt der anderen ja nicht immer gerne ein Auge aus, ne? Also, weil das sind ja auch alles Leute und Behörden, die sich untereinander vielleicht kennen. Und es ist schwieriger zu sagen, die haben damals Scheiße gebaut, weißt du? Also deswegen.
0: Ja, es ist halt irgendwie nicht so schön, wenn jemand wegen falschem Stolz.
1: Ja.
0: Dann, aber.
1: Ja, ja, ja, ja, ja. Also, dass die da irgendwie nicht hinterhergehen, wundert selbst die Polizei. So ist es laut dem damals ermittelnden Kriminalhauptkommissar Horst Plewka durchaus üblich, dass die Staatsanwaltschaft bei neuen Erkenntnissen über einen Fall Kontakt zur Polizei aufnimmt, um diese erneut ermitteln zu lassen. Das passiert in diesem Fall nicht.
0: Aber gut, wenn sie das nicht unterstützen, macht das ja auch Sinn.
1: Ja, klar. Das ist eigentlich folgerichtig, könnte man da sagen. Ende Juni 2011 startet dann doch endlich das Wiederaufnahmeverfahren am Landgericht Kassel. Arnold, inzwischen 52 und mit kurzen weißen Haaren, die im Vergleich zu dem Prozess 9 Jahre zuvor deutlich dünner geworden sind, nimmt erneut auf der Anklagebank Platz. Hier wird's in den nächsten Tagen über seine Schuld oder seine Unschuld verhandelt. Was das für ihn bedeutet, weiß er ganz genau. Er will hier seinen Ruf reinwaschen und dann endlich einen neuen Anlauf auf dem Arbeitsmarkt starten. Und was vor dem Gericht in Kassel herauskommt, sorgt in ganz Deutschland für Entsetzen. Der Tathergang, wie Heidi Kaas ihn beschrieben hat, kann sich so niemals abgespielt haben. Laut ihrer damaligen Aussage soll am 28. August 2001 in den nur 15 Minuten Pause zwischen den Unterrichtsstunden Folgendes passiert sein. Sie und Arnold unterhalten sich im Bio-Vorbereitungsraum. Anschließend vergewaltigt er sie minutenlang, bis sie sich losreißen kann und über eine Feuertreppe runter auf den Sportplatz flüchten kann. Diesen überquert sie einmal komplett, um zu den Büschen zu gelangen, wo sie sich dann übergeben haben will. Von da aus muss sie erneut über den Sportplatz, anschließend vorbei an dem Gebäude, in dem die Vergewaltigung angeblich stattgefunden hat, dann über den Schulhof und in das Hauptgebäude, wo sie pünktlich eine Unterrichtsstunde zum lyrischen Ich in der deutschen Literatur beginnt.
0: Ohne dass er sie auch nur ansatzweise versuchen würde aufzuhalten.
1: Natürlich, ja. Also, dass das alles in 15 Minuten stattgefunden hat, da sind sich Experten einig, ist nur schwer vorstellbar. Und vor allem ohne, dass es irgendjemand mitbekommen hat. Das kommt
0: in
1: ja
0: der
1: doch
0: Pause.
1: Mit dazu in der Pause.
0: Bloß, so doof es klingt. Und er müsste dann ja auch wirklich pünktlich zu Pausenbeginn da schon gestanden haben.
1: Richtig. Aber sie haben sie erst noch unterhalten. Also das, ja, du hast recht. Also je länger man drüber nachdenkt, desto absurder wirkt das eigentlich. Eine einfache Tatortbegehung von Seiten des Gerichts hätte laut Anwalt Liro ausgereicht, um Zweifel an der Geschichte des vermeintlichen Opfers aufkommen zu lassen. Doch weder das noch ein Nachstellen der Tat am Tatort, um die Möglichkeit der beschriebenen Vergewaltigung zu überprüfen, haben damals stattgefunden. Denn auch die von Heidi Kaas geschilderte Art der Vergewaltigung wirft Fragen auf. Das anale Eindringen im Stehen ist ohne Hilfsmittel wie Gleitgel schon bei einvernehmlichem Sex schwer, bei einer Vergewaltigung innerhalb von ein paar Minuten tatsächlich nur sehr schwer vorstellbar. Außerdem werden in dem von Heidi Kaas beschriebenen Busch weder Spuren ihres Erbrochenen gefunden, sie hat ja gesagt, sie hat da in den Busch gekotzt, noch wurde sie von Zeugen aufgewühlt in Richtung des Gebüschs eilen gesehen. Ihre Unterwäsche hat Heidi Kaas angeblich direkt nach der Tat aus Ekel entsorgt. Das ist jetzt nichts völlig Unrealistisches, das passiert immer wieder. Deshalb sagt man ja Opfern von sexualisierter Gewalt immer, es ist eben wichtig, diese Beweise zu sichern, so schlimm das auch klingt, ne? Also eben die Unterwäsche behalten und im Zweifelsfall, selbst wenn man das nicht zur Anzeige bringen kann, in vielen Städten kann man anonym zu einem Arzt gehen und da Spuren sichern lassen. Das bieten viele Krankenhäuser an. Und dann kann man sich immer noch entscheiden, ob man Anzeige erstatten will oder nicht. Aber wenn man das dann erst nach ein paar Wochen macht, dann ist es halt schwierig, weil man keine Spuren mehr hat, sozusagen.
0: Naja, und sie hat sie jetzt ja auch noch weggeworfen.
1: Genau, sie hat die Unterwäsche weggeworfen. Also das alleine wäre jetzt nichts Seltsames. Das passiert in solchen Fällen eigentlich immer wieder. Dazu kommt aber noch ein Punkt, nämlich der Raum, in dem die Tat stattgefunden haben soll, der war die ganze Zeit nicht abgeschlossen. Das heißt, da hätte jederzeit von außen jemand reinkommen können. Ein Schüler, ein Lehrer, ne? Also alles Sachen, die auch schon die damaligen Ermittler haben stutzen lassen, dass sich die Tat so, wie sie Heidi Kaas beschrieben hat, zugetragen haben soll, konnte sich auch der damals leitende Ermittler Horst Plewka nur schwer vorstellen. Doch als diejenige Person, die vermutlich am besten mit dem Fall vertraut war und monatelang in dem Fall ermittelt hat, wurde er in der ursprünglichen Verhandlung nicht einmal vorgeladen. Dementsprechend verwundert ist der Kriminalhauptkommissar dann auch über das erste Urteil des Landgerichts Darmstadt, also den Schuldspruch.
0: Ja, verständlicherweise, aber ich frage mich jetzt allerdings, ob der ermittelnde Kommissar nicht da durchaus auch andere Möglichkeiten gehabt hätte, da irgendwie drauf noch einzugreifen oder...
1: Er hätte mal was sagen können, ja. Eigentlich, ne, dass er zumindest Zweifel hat. Ja, das habe ich mich irgendwie auch gefragt, und in diesem Wiederaufnahmeverfahren in Kassel sagt Kommissar Plewka dann einen, wie ich finde, ziemlich krassen Satz, nämlich, das ist jetzt ein Zitat: Wenn wir in der Vergangenheit des Opfers ermittelt hätten, was glauben Sie, was das für einen Aufschrei gegeben hätte?
0: Ja, aber da muss ich ihm ein bisschen recht geben. Ich meine, wir sind jetzt gerade in der Nachschau.
1: Und, ja, das stimmt, und, da hast du recht.
0: Und
1: ja,
0: bei dem eigentlichen Prozess wurde der Horst Arnold dann ja als alkoholkranker Triebtäter inszeniert und dementsprechend,
1: ja, dargestellt, ne? Ja,
0: ja, ja, aber ist ja, naja, für mich ist schon inszeniert.
1: Ja, ja.
0: So, also, okay. So, und wenn wir diese Informationen, die wir jetzt ja durch deine Aufbereitung haben.
1: Die hatte man damals noch nicht, das
0: genau,
1: stimmt.
0: Genau. So, und dann kommen die jetzt und sagen so, und jetzt schauen wir uns das Opfer mal ganz genau an. Mhm. Da würde doch.
1: Ja. Das stimmt, das stimmt.
0: Das heißt nicht, dass es jetzt, also in dem konkreten Fall ist es natürlich jetzt, wäre es gut gewesen, sie hätten es gemacht, aber ich verstehe die Angst, die dahinter gesteckt hat.
1: Nee, du hast komplett recht. Also was die Vergangenheit von Heidi Kaas angeht, was auch vielleicht die Widersprüche, die es schon damals gegeben hat, in ihren Aussagen angeht. Dafür habe ich noch Verständnis, aber zumindest hätte man ja damals schon überprüfen können,
0: da
1: ob sich die Tat, ne, so hätte abspielen können. Und das ist halt nicht wirklich passiert.
0: Nee, weil ich sehe das auch so. Ich finde halt einfach schlimm, es wurde nicht vernünftig ermittelt.
1: Genau.
0: Zum einen von der Staatsanwaltschaft. Ich frage mich auch ein bisschen, er hat ja damals auch einen Verteidiger gehabt.
1: Ja.
0: Der hätte ja solche Dinge eventuell auch überprüfen können,
1: das stimmt,
0: müssen.
1: Das stimmt, das stimmt. Also das Ding ist, da kommt jetzt noch mehr dazu. Ja, das sind nicht die einzigen Ungereimtheiten in diesem Fall. Laut ihren eigenen Aussagen wurde Heidi Kaas von Horst Arnolds bei der Vergewaltigung so schwer verletzt, dass sie eine Analfissur erlitten hat, also ein Riss im Anus, ja, und dieser Riss wurde tatsächlich von einer Ärztin festgestellt, allerdings erst Wochen nach dem Vorfall. Trotzdem ging Heidi Kaas nur einen Tag nach der mutmaßlichen Vergewaltigung Tennis spielen. Das ist jetzt an sich natürlich nichts Verbotenes oder Verwerfliches, aber mit so einer Art von Verletzung ist das eigentlich ein Ding der Unmöglichkeit. Zeugenaussagen darüber, die auch damals schon bekannt waren, ließ das Gericht im ersten Verfahren unter den Tisch fallen. Außerdem kommt dann im zweiten Verfahren heraus, dass eine andere Ärztin, die Heidi Kaas nach der angeblichen Vergewaltigung und vor der zweiten Ärztin besucht hatte, bei ihr keinerlei Verletzung im Anal- oder Vaginalbereich feststellen konnte. Vor Gericht wurde damals aber nur die zweite Ärztin befragt, die Erstuntersucherin hingegen nicht. Das kann
0: war
1: natürlich
0: aber bekannt.
1: Auch, das ist eben die Frage. Es kann natürlich sein, dass Heidi Kaas denen das einfach nicht erzählt hat, dass sie vorher schon zu einer anderen Ärztin gegangen ist. Also das weiß man eben in dem Fall nicht, aber zumindest im zweiten Prozess wird diese erste Ärztin dann aufgetrieben. Und Horst Arnolds Anwalt Hartmut Liro ist sich deshalb sicher, dass Heidi Kaas sich ihre Verletzung nach dem ersten Arztbesuch selbst zugefügt hat, um ihre Geschichte glaubwürdiger zu machen. Und dann ist da noch etwas, noch eine Geschichte, nämlich die, die Heidi Kaas ihrer Freundin und Frauenbeauftragten Anja Keinert erzählt hat. 5 Wochen nach der Tat soll Horst Arnold seinem angeblichen Opfer Heidi Kaas auf dem Marktplatz von Michelstadt aufgelauert haben. Das habe ich ja gerade schon erwähnt. Und soll sie irgendwie angeschrien haben: Ich krieg dich noch, wenn du nicht mehr damit rechnest. Das ist ja ein eindeutiger Einschüchterungsversuch seinerseits, wenn es denn so stattgefunden hätte. Denn dass das nicht so passiert sein kann, hat sogar das Gericht im ersten Verfahren festgestellt. Denn zum besagten Zeitpunkt war Arnold bereits in Untersuchungshaft. Und das ja auch schon länger. Der ist ja praktisch 2 Wochen nach der Tat vernommen worden und direkt in Untersuchungshaft gekommen. Und 3 Wochen später, wo er schon 3 Wochen in U-Haft saß, soll er der Heidi Kaas aufgelauert haben. Also das passt einfach überhaupt nicht zusammen. Für das damalige Gericht ist das allerdings kein Grund, an der Glaubwürdigkeit von Heidi Kaas zu zweifeln. Sie leide unter einer traumabedingten Wahrnehmungsstörung, so erklärt sich das Darmstädter Landgericht das damals. Dass Heidi Kaas Eltern den angeblichen Vorfall damals ebenfalls bezeugt hatten, fällt irgendwie niemandem auf. Also die hat sie da auch scheinbar mit reingezogen in diese Geschichte.
0: Naja gut, ich glaube, Eltern sind einfach auch erstmal so gepolt, dass sie ihre Kinder unterstützen. Ne?
1: Was logisch ist, ja.
0: Naja und, das was du auch nicht weißt, ist, es kann ja sein, dass sie nach Hause gekommen ist, erzählt hat, oh Gott, wisst ihr, was gerade passiert ist?
1: Die Eltern haben gesagt, sie waren dabei. Also das weiß man jetzt bis heute nicht, warum die das gemacht haben, aber die haben das insofern bestätigt, dass sie gesagt haben, wir waren dabei.
0: Hm.
1: Aber auch da kann ja sein, dass sie gesagt hat, hey, der bedroht mich, ich muss euch als Zeugen angeben, damit mir mehr geglaubt wird. Da hätte ich wahrscheinlich als Elternteil auch behauptet, ich war dabei.
0: Du glaubst deinem Kind ja auch.
1: Ja, das meine ich, genau. Also, genau das. Ja, ja.
0: Ich komme immer wieder an den Punkt, hatte der überhaupt einen Verteidiger?
1: Das muss man sich wirklich fragen. Ne?
0: Also musste denn der Richter sich auch rechtfertigen, also aus dem damaligen Prozess?
1: Ja, tatsächlich wird der als Zeuge geladen, also nicht in seiner Funktion als Richter, sondern als Zeuge. Und da ist der dann irgendwie so ein bisschen unscheinbar, redet sehr leise, sehr langsam. Bei einigen Fragen schweigt er erstmal sehr lange. Und es wirkt so, als fühle sich eben dieser Richter aus dem ersten Prozess nicht so richtig wohl in seiner Haut. An den ersten Prozess damals habe er nur wenig Erinnerungen, gibt er zu Protokoll. Die meisten Fragen kann er deshalb nicht beantworten. Er wisse aber noch, dass für ihn an Arnolds Schuld keinerlei Zweifel bestanden habe. Gut, das ist natürlich klar, dass er das im Nachhinein sagen muss.
0: Auf der anderen Seite darf man natürlich auch nicht vergessen, ich weiß nicht, wie viele Verhandlungen solche Richter am Tag führen.
1: Ja, ja, klar, natürlich. Also, dass er sich da jetzt nicht dran erinnert, da kann ich ihm jetzt fast keinen Vorwurf draus machen, weil wir wissen alle, wie überarbeitet die Justiz ist. Aber es hätte mich jetzt auch sehr überrascht, wenn der dann vor Gericht zugegeben hätte, ja, ich hatte damals schon meine Zweifel, weil dann wäre es halt schwierig gewesen, sein damaliges Urteil zu begründen.
0: Ja.
1: Am 5. Juli 2011 fällt dann das Gericht sein Urteil und damit ja das zweite Urteil im Fall Horst Arnold. Nachdem sowohl die Verteidigung als auch die Staatsanwaltschaft einen Freispruch fordern, spricht auch das Gericht Horst Arnold wegen erwiesener Unschuld vom Vergewaltigungsvorwurf frei. Auch das ist ja nochmal was anderes, als wenn du aus Mangel an Beweisen freigesprochen wirst. Also die glauben alle, er war's nicht. Die Unschuld des Opfers ist oder die Unschuld des ehemals Angeklagten ist erwiesen. Das angebliche Opfer Heidi Kaas sei als nicht glaubwürdig einzustufen. In der Urteilsbegründung steht, am 28. August 2001 hat sich im Biologievorbereitungsraum der Georg-August-Zinn-Schule in Reichelsheim nichts abgespielt, was sich auch nur ansatzweise als sexuelle Nötigung oder gar Vergewaltigung darstellen könnte. Am Ende wendet sich der Vorsitzende Richter des zweiten Verfahrens direkt an Horst Arnold. Ihnen wurden 10 Jahre ihres Lebens verpfuscht. Das damalige Gericht hätte Arnolds Unschuld erkennen müssen, aber es seien, und das ist ein Zitat des zweiten Richters, elementare Grundregeln der Wahrheitsfindung verletzt worden. Für Horst Arnold fühlt es sich so an, als würde eine tonnenschwere Last von seinen Schultern fallen. Endlich wurde offiziell bestätigt, was seine Familie und er die ganze Zeit wussten. Er ist unschuldig. Mein Leben wird sich nicht morgen, aber in den nächsten Monaten wieder um 360 Grad drehen. Also er meint natürlich 180 Grad, weil es geht ganz, ja in eine ganz andere Richtung. Also er gibt da Interviews, da sind ganz viele Journalisten gekommen. Es ist natürlich ein Riesenskandal, dieser Fall, über den die Presse auch ganz groß berichtet. Sein angebliches Opfer Heidi Kaas dagegen bleibt weiter dabei, dass Horst Arnold sie vergewaltigt hat. Ihre Verteidigerin erklärt dazu in die wartenden Fernsehkameras, das Urteil ist ein Schlag ins Gesicht jeder vergewaltigten Frau. Das Urteil hat gezeigt, dass Opfer selbst nach 10 Jahren damit rechnen müssen, dass selbst kleinste Verfehlungen in ihrem eigenen Leben zum Anlass genommen werden, ihre Glaubwürdigkeit in Frage zu stellen. Ist natürlich ihr Job als Anwältin, aber ne, kleiner hatte sie es dann auch ehrlich gesagt nicht. Also ne, sie ist die Vorkämpferin für alle anderen.
0: Was vom Opfer. Grundsatz?
1: Richtig, es ist ihr Job. Ja, ja.
0: Ja, und ich finde es auch vom Grundsatz richtig, aber sorry, das, ja. Nee.
1: Also in dem Fall ist es einfach schwer, dem zu folgen. Trotzdem gehen die beiden in Revision. Die folgenden Monate, in denen sein Urteil noch nicht rechtskräftig wird, werden für Horst Arnold eine weitere Qual. Noch gilt er weiterhin als verurteilter Vergewaltiger, hat keine Chance auf einen Job oder auf Struktur in seinem Leben. 8 Monate später, am 9. Februar 2012, verwirft der Bundesgerichtshof die Revision und bestätigt damit das Urteil aus Kassel.
0: Ja, sein Leben ist trotzdem irgendwie versaut, ne? Mhm. Sag mir bitte, dass Heidi Kaas irgendwie büßen musste.
1: Ja, das musste sie. Heidi Kaas hat zuletzt an einem Gymnasium in Bielefeld unterrichtet. Oh, dort wird sie, genau, hier direkt um die Ecke, wird sie suspendiert. Ihr Gehalt wird gekürzt. Im April 2013 muss sie sich selbst vor Gericht verantworten. Die Staatsanwaltschaft in Darmstadt hat sie angeklagt wegen Freiheitsberaubung von Horst Arnold. Das finde ich ganz interessant. Ich wusste gar nicht, dass das geht. Also sie wird dafür verantwortlich gemacht, dass er im Knast gelandet ist und deswegen wegen Freiheitsberaubung.
0: Was ja ein Stück weit auch richtig ist.
1: Ja, genau. Sie hat ihm ja die Freiheit auf jeden Fall genommen und seinen Ruf zerstört. Dafür muss das Gericht ein zweites Mal nachweisen, dass sie sich ihre Vergewaltigung nur ausgedacht hat. Heidi Kaas hält sich einen blauen Ordner vors Gesicht. Ihre Augen sind hinter einer riesigen Sonnenbrille verdeckt. Außerdem trägt sie eine auffällige rote Perücke. Ich packe euch davon mal ein Foto auf die Instagram-Seite von Verbrechen von nebenan. Flankiert wird Heidi Kaas von ihren drei Anwälten. Während der gesamten Verhandlung macht sie sich eifrig Notizen. Wenn sie Bekannte im Gerichtssaal entdeckt, winkt sie fröhlich, als wäre sie ein Star auf dem roten Teppich. Die mittlerweile 48-Jährige beharrt auch weiter darauf, dass Horst Arnold sie vergewaltigt hat. Glauben tun ihr das aber inzwischen vermutlich nur noch die wenigsten im Saal. Nach und nach kommen Zeugen zu Wort und erzählen von ihrer gemeinsamen Zeit mit Heidi Kaas. Und jetzt wird es nochmal interessant. Ehemalige Freunde, Ex-Ehemänner, ehemalige Kollegen und Vorgesetzte, sie alle haben Geschichten über die Angeklagte zu erzählen. Gemeinsam haben sie alle, dass sie Heidi Kaas beim Kennenlernen als charmant, attraktiv, engagiert und professionell wahrgenommen haben. Dieser Eindruck hat sich aber bei allen recht schnell geändert. Aus der charmanten Frau wird laut allen Zeugen recht bald eine Person, die ihre Interessen über alles andere stellt und dabei sehr dominant und bevormundend auftritt. Ihre Ziele im Leben lassen sich wie folgt zusammenfassen. Karriere, eine Verbeamtung und ein gutes Gehalt. Und um diese Ziele zu erreichen, ist Heidi Kaas, so sagen das die Zeugen aus, fast jedes Mittel recht. Ein ehemaliger Vorgesetzter berichtet zum Beispiel, er habe es nicht mehr gewagt, sich ohne Zeugen mit der Angeklagten zu unterhalten. Dass damals im Prozess gegen Horst Arnold niemand auf die Idee gekommen ist, mal bei einer ehemaligen Schule oder bei einem anderen ehemaligen Arbeitgeber von Heidi Kaas anzurufen und sich über sie zu erkundigen, verwundert ehrlich gesagt jeden im Gerichtssaal. Denn dieser Anruf hätte wahrscheinlich gereicht, um herauszufinden, dass sie an jeder ihrer Lehrstationen als Lügnerin verschrien war.
0: Da muss ich aber trotzdem sagen.
1: Ich weiß. Du hast es eben schon gesagt. Du findest es schwierig, in der Vergangenheit zu suchen.
0: Nee, ich finde das nicht schwierig, sondern ich weiß nicht, ob wie nah das liegt. Mhm. Weil das wäre ja tatsächlich ein enormer Aufwand, der...
1: Das stimmt, das wäre die Aufgabe des Verteidigers gewesen.
0: Okay, das stimmt. Unter dem Aspekt gebe ich dir vollkommen recht. Stimmt, das wäre jetzt nicht Ermittlungsarbeit der Staatsanwaltschaft, sondern tatsächlich der Verteidiger hätte das tun können. Ich finde, die Staatsanwaltschaft hätte bei einem ersten berechtigten Zweifel, das wäre passiert, wenn diese Tatbegehung
1: wenn das stattgefunden hätte, klar. Aber es geht ja darum, ne, wenn es um die Frage, wir haben ja nur zwei Aussagen gehabt im ersten Prozess.
0: Genau.
1: Ne?
0: Nein, aber ich stimme dir zu, aber der Verteidiger. Stimmt. Also wie gesagt, da sehe ich das wäre die Aufgabe des Verteidigers gewesen.
1: Ja, wenn es darum geht, halt die Glaubwürdigkeit sozusagen von jemandem darzustellen. Ich gebe dir mal ein paar Beispiele, was Heidi Kaas schon vorher alles so gemacht hat. Eine Klassenfahrt hat sie zum Beispiel abgesagt mit der Begründung, es gebe in der Unterkunft einen Wasserschaden. Der Herberge selber, wo es natürlich keinen Wasserschaden gab, hat sie auch abgesagt mit der Begründung, in der Klasse gebe es eine Hirnhautentzündung. Also der Klasse
0: Hirnhautentzündung, das ist doch das, was man durch Zeckenbisse kriegt. Ja. Da stirbt man doch manchmal dran.
1: Ja, ja. Also das habe jemand...
0: Die ganze Klasse.
1: Nee, jemand in der Klasse habe das, deswegen kann die ganze Klasse nicht fahren. Ja, also das ist auch schon, vor allen Dingen, wofür lügt man? Hatte sie keinen Bock auf diesen Ausflug?
0: Das stelle ich mir jetzt
1: also
0: auch
1: Also das ist halt so eine
0: Frage.
1: Lüge, die eigentlich einem ja auch gar nichts bringt.
0: Sie das Geld vielleicht genommen und sich was davon gekauft?
1: Das weiß ich nicht. Ein anderes Mal hat Heidi Kaas zum Beispiel dem Vater eines Schülers, und das ist natürlich weniger lustig, sexuellen Missbrauch an seinem Sohn vorgeworfen, ohne dass hinter diesem Vorwurf auch nur ein kleines Körnchen Wahrheit steckt. Auch der angeblich im Kampf gegen Al-Qaida angeschossene und schließlich verstorbene Verlobte taucht dann quicklebendig in diesem Prozess gegen Heidi Kaas als Zeuge auf. Wir hatten ja eben schon über ihn gesprochen. Dass er jemals mit Heidi Kaas verlobt gewesen ist, bestreitet er allerdings. Zwar ist er tatsächlich Kriminalpolizist, Heidi Kaas kennt er aber laut seiner eigenen Aussage nur äußerst flüchtig. Aber er hat zumindest geholfen, gute Geschichten zu erschaffen, aus Heidis Sicht zumindest. Nach und nach werden die unfassbaren Lügengeschichten der Heidi Kaas vorgetragen. Sie selbst kann sich an die wenigsten davon erinnern und wurde damals einfach missverstanden, gibt sie zu Protokoll. Was vor Gericht außerdem deutlich wird, der Fall Horst Arnold ist nicht das erste Mal, dass Heidi Kaas falsche Vergewaltigungsanschuldigungen erhebt. So hätten sie laut ihrer Aussage alle ihre drei Ehemänner vergewaltigt. Von einer Tat berichtet sie einem Kommilitonen ausführlich. Sie überredet ihm, ihr 3000 Mark zu leihen.
0: Weil sie vergewaltigt wurde.
1: Ja, Anwaltskosten, wie auch immer. Also sie nimmt das jedenfalls als Anlass, sich irgendwie Geld von ihm zu pumpen. Und nachdem sie das Geld hat, meldet sie sich nicht mehr bei ihm. Also das ist echt richtig, richtig krass. Weißt du, sowas zu erfinden, um irgendwie Geld abzugreifen. Wow. Einer anderen Bekannten erzählt sie, ihr Partner habe sie von einer Treppe gestoßen, während sie ein Kind auf dem Arm gehalten habe. Aus Sicht der Ehemänner klingt das alles ganz anders. Laut ihnen war es immer Heidi Kaas, die Gewalt ausgeübt hat. Ein Mann berichtet, die gemeinsame Zeit mit Heidi Kaas sei für ihn finanziell, körperlich und auch psychisch extrem belastend gewesen. Nach der Hochzeit sei sie plötzlich kühl und dominant geworden, hätte ihn klein halten wollen. Ein Gutachter stellt bei Heidi Kaas neben einer ausgeprägten Egozentrik und fehlender Empathie außerdem eine histrionische Persönlichkeitsstörung fest. Eine psychische Störung, die bei circa 2% aller Menschen auftritt.
0: Noch nie von gehört.
1: Ich glaube, wir hatten diese Erkrankung in irgendeiner der vorherigen
0: Folgen. Ich hoffe nicht mit mir.
1: Folgen. Weiß ich nicht, peinlich. Da hast du mir einfach nicht zugehört.
0: Das tue ich ja meistens.
1: Nee, ich glaube, es war in irgendeinem anderen Fall. Ich komme gerade selber nicht drauf, deswegen vielleicht mal ganz kurz nur. Ich mache es jetzt nicht riesengroß, weil ich es ja schon mal erklärt hatte. Bei einer histrionischen Persönlichkeitsstörung haben Betroffene sowohl eine übermäßige Emotionalität als auch ein ausgeprägtes Verlangen nach Aufmerksamkeit. Also genau dieser Drang, ständig im Mittelpunkt stehen zu müssen, führt bei Heidi Kaas dazu, dass sie ständig lügt, um das Mitleid anderer Personen zu bekommen. Weil das ist ja so ein bisschen das Muster, ne? Also alle in ihrem Umfeld sterben und ihr passieren schreckliche Dinge.
0: Halt, also sie lügt aber natürlich auf eine Art und Weise, die schon, das sind ja alles Dinge, wo man sich ja eigentlich denkt, da würde man ja normalerweise mehr nachfragen und nachforschen oder sowas, weil man sagen würde, oh Gott, krass, das ist dir passiert. Und nichts davon ließ sich ja auch nur ansatzweise belegen.
1: Ja, aber sie hat es ja scheinbar immer geschafft, diese Geschichten so gut zu erzählen, dass ihr das Leute geglaubt haben.
0: Ich finde das so krass, also, ja. Weil ich mir wirklich vorstelle, da kommt jetzt eine Arbeitskollegin zu mir und sagt, du, gestern ist mein Mann erschossen worden von Al-Qaida.
1: Al-Qaida erschossen worden, ja.
0: Und dann, ich glaube, das Erste, was ich machen würde, ich würde googeln und würde gucken und dann würde ich denken, okay, ich finde da gar nichts, sowas ist ja komisch.
1: Stimmt. Ja, aber vielleicht sind wir auch durch zu viele True Crime Podcasts da schon ein bisschen.
0: Nee, vielleicht stelle ich mir das auch so einfach vor und man merkt das alles gar nicht. Ich
1: meine, ja, erstmal tut einem so ein Mensch ja auch leid, ne? Und diese Störung führt außerdem häufig zu unangemessenem, aufreizenden oder sexuell provokativen Verhalten, um eben auch wieder Aufmerksamkeit auf sich zu lenken. Und verschwindet diese Aufmerksamkeit, sind oft Depressionen die Folge. Also auch das zu Beginn charmante Auftreten von Heidi Kaas ist typisch, denn von anderen positiv wahrgenommen werden zu wollen, ist eine typische Erscheinung der Störung. Trotzdem ist Heidi Kaas laut Gutachten voll schuldfähig. Also ich meine, es kann natürlich auch eine Frau, die durch eine psychische Störung notorisch lügt, vergewaltigt werden. Ja, das es kann alles sein, das will ich überhaupt gar nicht ausschließen, deswegen betone ich das auch nochmal so. Weil nur weil sie eine notorische Lügnerin ist, beweist das natürlich nicht, dass die Vergewaltigung nicht stattgefunden hat. Trotzdem kommt das Landgericht zu einem eindeutigen Urteil. Am 13. September 2013 spricht das Landgericht Darmstadt Heidi Kaas wegen Freiheitsberaubung in mittelbarer Täterschaft für schuldig. Sie wird zu 5 Jahren und 6 Monaten Haft verurteilt, verliert überdies ihren Beamtenstatus und sämtliche Pensionsansprüche. All das, was Heidi Kaas stets am wichtigsten war, wird ihr nun genommen. In ihrer knapp 80-minütigen Urteilsbegründung stellt die vorsitzende Richterin fest, dass die Angeklagte definitiv gelogen habe. Außerdem habe sie einen Hang zum Drama und kriminelle Energie. Man kann sich nicht vorstellen, dass ein Mensch das ohne Anlass einem anderen antut, aber davon sind wir überzeugt, führt die Richterin mit Blick auf Horst Arnold aus. Ein wirkliches Motiv für diese unglaubliche Tat kann das Gericht nicht feststellen. Am naheliegendsten ist für die Richter, dass Heidi Kaas einfach Karriere machen wollte. Die Lehrerin, die zu diesem Zeitpunkt nur in der Sekundarstufe unterrichtet hat, soll es auf Horst Arnolds Posten als Oberstufenlehrer abgesehen haben. Laut Einschätzung des Gerichts hatte Heidi Kaas dabei mit Arnold das perfekte Opfer gefunden. Alkoholkrank und im Kollegium eh nicht so richtig beliebt. Das habe sich Kaas zunutze gemacht. Eine Revision ihrer Anwälte scheitert im Oktober 2014. Damit ist das Urteil gegen Heidi Kaas rechtskräftig.
0: Hang zum Drama finde ich eine nette Umschreibung für Menschen, die komplett das Leben versauen.
1: Und das war ja nicht das erste Mal. Denk mal an den Vater eines Schülers, wo sie behauptet hat, der hat den Schüler sexuell missbraucht. Ne? Also auch das, boah.
0: Ja, okay. Wie geht's für Horst Arnold weiter? Geht's bergauf?
1: Nein, leider nicht. Also das ist wirklich ein sehr trauriger Fall am Ende. Auch nach seinem Freispruch am 5. Juli 2011 findet Horst Arnold nicht zurück ins Leben. Einen Job hat er immer noch nicht. Das Land Hessen will ihn nicht zurück in den Schuldienst lassen. Auch finanziell sieht es bei ihm düster aus. Unterstützung oder eine Entschädigung bekommt Arnold nicht. Nicht mal zu einer Entschuldigung für die Fehler von damals können sich die hessischen Behörden durchringen. Trotz mehrfachen Bittens unterstützt das Kultusministerium Hessen Arnold nicht bei der Jobsuche. Er solle sich bewerben, wie alle anderen auch. Was also, halt schwierig ist nee, mit der Vergangenheit.
0: Und das sind die Momente, da mag ich unser Land dann vielleicht doch nicht so gerne. Ja. Weil das verstehe ich jetzt gerade nicht.
1: Ich glaube, das liegt daran, dass im deutschen Rechtssystem Fehlurteile nicht wirklich vorgesehen sind. Obwohl die natürlich passieren, ne? Wo Menschen arbeiten, passieren Fehler, ist ganz normal. Also laut Schätzungen gibt es mehrere hundert Fehlurteile pro Jahr. Und Menschen, die nachträglich freigesprochen werden, müssen, so argumentiert die Justiz, nicht resozialisiert werden, weil sie ja unschuldig sind. Das wusste ich vorher auch nicht. Ich finde diese Begründung sehr, sehr seltsam, weil die waren ja trotzdem im Knast und die Gerüchte halten sich ja trotzdem.
0: Naja, und sagen wir es mal so, die Gerüchte sind ja vielleicht auch gar nicht das Problem, ne? Sondern es geht dann ja irgendwann nicht mehr um, das ist der Vergewaltiger, sondern was hat das bisher aus dir gemacht?
1: Natürlich, genau.
0: Der wurde ja jetzt gebrochen.
1: Ja, und also ein verurteilter Straftäter, der dann irgendwann frei kommt, der erhält bestenfalls psychologische Hilfe, ne? Der kriegt vielleicht auch Hilfe bei der Job- und bei der Wohnungssuche. Das ist ja das Ziel von Resozialisierung, dass diese Menschen wieder in die Gesellschaft kommen.
0: Und der kriegt dann nichts von?
1: Nein, weil er war ja nie schuldig, sagen die. Deswegen brauchen wir das ja gar nicht. Ja, das ist ja das Schlimme an dem Fall. Ja, das macht einen irgendwie noch wütender, dass sie sagen, ja, der ist ja eh unschuldig, ja, dann braucht er die Hilfe nicht. Und ich meine, die könnte er wirklich gut gebrauchen, weil er ja auch als Unschuldiger extrem lange in Haft war. Ne?
0: Naja, also, er hat seine Strafe komplett abgesessen.
1: Genau.
0: Also das war jetzt ja nicht, also selbst ein Jahr wäre schon lange, aber sagen wir mal, es wäre ein Monat oder ein paar Wochen gewesen. Darüber hätte sich natürlich jetzt, darüber könnte man streiten, aber... Fünf Jahre?
1: Ja, mehr als 5 Jahre. Ja, und ich meine, das ist ja das eine, dass das ihm nicht geholfen haben. Aber das andere ist, glaube ich, auch dieses, man wünscht sich dann ja so sehr als Betroffener, dass wenigstens mal einer sagt, ey, weißt du was, wir haben richtig Scheiße gebaut. Das tut uns echt leid. So irgendwie, dass es anerkannt
0: wird. Ich verstehe den moralischen Anspruch. Ich gebe zu, davon kann er sich leider nichts kaufen.
1: Nee, aber gar
0: nicht. Ich verstehe diesen seelischen Anspruch. Das kann ich nachvollziehen. Ja. Ich hätte da doch auch mehr Verantwortung bei den, ich weiß gar nicht, wo ich das jetzt genau gesehen hätte, bei den Ämtern gesehen, dass so jemand dann ja auch aufgefangen werden muss und betreut werden muss.
1: Definitiv. Also man hätte ihn an die Hand nehmen müssen und sagen, tut uns leid, wir, das Land Hessen, sind schuld an deinem Unglück und jetzt sehen wir zu, dass wir was für dich machen. Also so hat's Horst Arnolds Anwalt Hartmut Liro ausgedrückt. Monatelang kämpft Horst Arnold mit seinem Anwalt um eine Haftentschädigung, auch wenn die jetzt nicht gerade üppig ist. Für mehr als 5 Jahre Haft stehen Horst Arnold circa 45.000 Euro zu.
0: Für 5 Jahre
1: ja.
0: Kriegt er nur 45.000?
1: Ja, 25 Euro am Tag kriegst du. 25 Euro am Tag. Also das ist, zu dem Zeitpunkt war das so.
0: Darf ich jetzt mal was ganz Grausames dazu sagen? Und mit diesen 45.000 Euro ist dann schon mal klar, dass er kein Hartz IV mehr bekommt.
1: Richtig. Also das ja, genau. Also das bringt ihm eigentlich so gar nichts am Ende des Tages. Und die Rechnung hat er ja trotzdem da auf dem Tisch liegen. Also ich habe darüber ja schon mal in Folge 19 beim Fall Harry Wörz gesprochen. Also es ist wirklich unverschämt wenig und sogar europaweit der geringste Wert. Also diese 25 Euro Haftentschädigung am Tag. Mittlerweile hat das Bundesjustizministerium diesen Wert übrigens verdreifacht. Seit 2020 bekommt man immerhin 75 Euro pro Tag, die man unschuldig in Haft verbracht hat. Ob das jetzt, ne? Wie viel ist ein Menschenleben wert?
0: Das hat damit gar nichts zu tun, sondern ich würde es ehrlich gesagt richtig toll machen, weil vielleicht wären die Ämter dann ja auch ein bisschen stärker gefordert, dass sowas gar nicht erst passiert.
1: Ja gut, die zahlen es ja nicht aus ihrer eigenen
0: Tasche. Doch, vielleicht sollte man das auch ändern.
1: Genau. Okay, Ralf hat ein paar Vorschläge, wie die Politik in Deutschland angepasst werden muss. Aber ja, man muss leider sagen, dass diese ganzen Diskussionen Horst Arnold irgendwie nicht mehr helfen. Es ist der 29. Juni 2012 in dem kleinen saarländischen Örtchen Völkling. Das Wetter an diesem Freitagmorgen ist eher durchwachsen. Am Vorabend hatte die Nationalelf von Italien Deutschland im Halbfinale der EM aus dem Turnier gekickt. Außerdem wird die Staatsanwaltschaft Darmstadt am selben Tag bekannt geben, dass sie Heidi Kaas wegen Freiheitsberaubung anklagen wird. Aber das kann Horst Arnold zu diesem Zeitpunkt noch nicht wissen. Er ist an diesem Morgen früh mit dem Fahrrad zum Einkaufen gefahren, um sich etwas zum Frühstücken zu besorgen. Gerade ist er mit seinem Rad auf dem Rückweg in seine kleine Sozialwohnung. Es ist ziemlich genau 9 Uhr morgens, als sein Herz stehen bleibt. Horst Arnold rutscht vom Fahrrad und ist schon tot, als sein Körper auf dem Gehweg aufprallt. Er stirbt mit gerade mal 53 Jahren und hinterlässt seine Mutter und seine Tochter. Die ganzen Strapazen haben unheilbare Spuren am ehemals so aktiven Arnold hinterlassen. Sein Leben ist nach seiner Festnahme vor rund 10 Jahren am 14. September 2001 nie wieder dasselbe geworden.
0: Also das heißt, er hat das Geld gar nicht erst bekommen.
1: Er hat das Geld gar nicht erst bekommen, richtig. Und er hat auch nicht mehr miterlebt, dass Heidi Kaas angeklagt wurde. Also
0: angeklagt oder halt nicht mitbekommen, dass sie verurteilt wurde?
1: Nee, das war später.
0: Aber das hat er die Anklage nicht bekommen?
1: Nein, das war der Tag, an dem die Staatsanwaltschaft verkündet hat, wir klagen sie jetzt an. Das war vor dem Prozess gegen sie, ist er gestorben. Das heißt also, der ist schon tot.
0: Gut, das hätte ihm nichts gebracht.
1: Nein, es hätte ihm nichts gebracht. Vielleicht ein bisschen Gerechtigkeit.
0: Nein, ich finde es einfach dramatisch, dass der wahrscheinlich gestorben ist, weil ihn das so kaputt gemacht hat.
1: Ja, ja.
0: Das finde ich ganz, ganz, ganz hart.
1: Also er ist schon tot, als seine Haftentschädigung von 45.000 Euro endlich genehmigt wird. Auch den Prozess und die Verurteilung der Frau, die durch ihre Lügen sein Leben zerstört hat, erlebt er nicht mehr. Und deshalb kann er auch nicht hören, wie die Vorsitzende Richterin am 13. September 2013, also fast anderthalb Jahre nach Horst Arnolds Tod, das ausspricht, was vor ihr niemand aus der Justiz oder der Politik über die Lippen gebracht hat. An die Hinterbliebenen von Horst Arnold gerichtet sagt sie, die Justiz würde sich gerne bei Herrn Arnold entschuldigen. Horst Arnolds inzwischen 77-jährige Mutter Helga ist nach dieser Urteilsverkündung emotional überwältigt. Dieses Urteil bringt mir meinen Sohn nicht zurück, aber es ist trotzdem eine Genugtuung für mich. Ich hoffe und ich wünsche, dass ich vielleicht jetzt mal zur Ruhe komme, denn die letzten 12 Jahre waren für mich die Hölle. Zweifel an der Unschuld von Horst hatte seine Familie nie. Umso wichtiger ist deshalb für sie jetzt die Entschuldigung des Gerichts, auf die sie so viele Jahre gewartet haben. Nur über eine Sache ist Helga Arnold enttäuscht. Sie hätte der Frau, die das Leben ihres Sohnes zerstört hat, gerne in die Augen gesehen, weil Heidi Kaas ihre Sonnenbrille aber im Gerichtssaal keine Sekunde lang abgesetzt hat, wurde Helga Arnold dieser Wunsch verwehrt.
0: Also zuerst einmal wundert es mich, das hätte die Richterin doch anordnen können. Darfst du denn im Gericht mit einer Sonnenbrille sitzen?
1: Habe ich mich auch gefragt, aber das gibt's häufiger, wenn man sich Bilder anguckt. Ich glaube, wenn die Presse dabei ist und die sich sozusagen, aber irgendwann wird ja die Presse eigentlich auch aus dem Saal gebeten in manchen Verfahren.
0: Also
1: oder man
0: darf jetzt,
1: nicht mehr
0: fotografieren. Ich muss jetzt tatsächlich zugeben, ich hätte jetzt irgendwie, also wenn ich mir vorstelle, ich wäre Richter, was vielleicht gut ist, dass ich es nicht bin.
1: Ja.
0: Und dann säß da jemand vor mir und mit einer Sonnenbrille, dann würde ich sagen, so, wir sind jetzt hier in der Abverhandlung, die Brille kommt jetzt mal bitte runter.
1: Ja, ist in dem Fall nicht passiert. Ich meine, die hat sich halt schon tarnen dürfen, was ja irgendwie auch ein bisschen nachvollziehbar ist.
0: Nee,
1: die
0: auch das kann ich nicht nachvollziehen.
1: Ja, sie hat halt eine Perücke getragen und eine riesige Sonnenbrille.
0: Ja, aber dann halt unter Ausschluss der Öffentlichkeit.
1: Ja, genau, das wäre eine Möglichkeit.
0: Also nichtsdestotrotz muss ich aber jetzt nochmal kurz dazu sagen, dass ich mich natürlich, ich freue mich für Helga Arnold, dass sie ihren Frieden damit schließen konnte, aber ich finde das immer noch, weiß ich nicht, da muss ich schon irgendwie sagen, eine Entschuldigung, finde ich, reicht da nicht aus. Ich finde, sowas müsste eine Reform auslösen oder irgendwas muss doch bei sowas passieren.
1: Irgendwelche Konsequenzen. Ne?
0: Ja, nicht Konsequenzen. Ich sage jetzt nicht, da muss jemand seinen Job verlieren, sondern das finde ich ist manchmal das Falscheste, was man tun kann. Es geht darum, dass man aus Fehlern lernen muss. Mhm. Und wenn so etwas passiert, wahrscheinlich wird da im Hintergrund auch was passiert sein. Das wird dann ja nicht öffentlich kommuniziert. Aber ich befürchte manchmal, dass es bei unseren Behörden dann, ja, es ist jetzt so und wie geht's dann weiter?
1: Ja, also ich will nur, dass ich richtig verstanden werde. Das ist jetzt ein extrem krasser Fall. Ich glaube, das ist wirklich 1% von 99%, wo alles funktioniert. Ne?
0: Ja, und mir ist zum Beispiel auch bewusst, dass unsere Justiz überlastet ist und dass da auch nicht viel Geld ist. Es ist jetzt natürlich ganz einfach zu sagen, ja, dann ermittelt doch mal vernünftig, wenn ich mir auch gut vorstellen kann, wie viele Fälle die da zu behandeln haben. Aber es ist schon, wenn man jetzt dieses Schicksal sieht, weiß ich nicht, wenn das jetzt dein Bruder, deine Schwester oder so, ne, irgendwie uncool. Also,
1: Also das zieht sich ja eben, und das ist ganz oft bei Verbrechen so, auch noch in die nächste Generation weiter. Ne? Also Horst Arnolds damals 25-jährige Tochter Christine, für die ist die reine Verurteilung von Heidi Kahrs nicht ausreichend, was ich absolut nachvollziehen kann. Christine fordert nach dem Prozess 80.000 Euro Schmerzensgeld von Heidi Kahrs, also in einem Zivilverfahren. Und das Geld zum Beispiel dafür, dass ihr Vater jahrelang nicht für sie da sein konnte. Ne? Dafür, dass sie als Tochter eines Vergewaltigers gebrandmarkt war und dafür, dass sie keine normale Jugend hatte. In einem Zivilprozess bekommt sie dann auch Recht. Das Geld bekommt Christine Arnold aber trotzdem nie zu sehen. Heidi Kahrs hat ihr Erspartes längst an Dritte weitergegeben. Damit ist sie selbst offiziell zahlungsunfähig, weil sie natürlich wusste, was da auf sie zukommt. Während Heidi Kahrs also Prozesskostenhilfe erhält, weil sie ja kein Geld hat, muss Christine Arnold die gesamten Prozesskosten aus eigener Tasche bezahlen. Und deshalb gibt die 25-Jährige, also die damals 25-Jährige, im Februar 2014 auf und lässt die Klage fallen, weil sie im Prinzip sagt, ich habe nur Kosten und außer Spesen nichts gewesen, weil bei der gibt es ja offiziell eh nichts zu holen.
0: Aber Moment mal, wurde sie jetzt, also du hast gerade gesagt, in dem Zivilprozess bekommt sie Recht. Also das heißt, sie wurde.
1: Aber es bringt ihr ja nichts, wenn die andere.
0: Also weil du gerade gesagt hast, sie hat die Klage fallen lassen.
1: Ja, sie hätte weitergehen können.
0: Sie hätte in die nächste Instanz gehen können. Jetzt habe ich es verstanden.
1: Sie hat dann gesagt, das lohnt sich nicht mehr, weil die hat.
0: Mir fällt es manchmal schwer, bei sowas nicht eine richtige Krawatte zu kriegen.
1: Ja.
0: Weil das ist, dann hebt man halt einmal die Hand und dann, tada, das war's. Dann soll es halt abarbeiten, die Scheiße.
1: Ja.
0: Ja, wobei, die kriegt ja auch keinen Job mehr.
1: Wahrscheinlich eher nicht. Nee. Also, ich sehe ein bisschen Krawatte hast du in dieser Folge.
0: Ah, nee, der Fall nervt mich. Also so in viele Richtungen. Also zum einen halt, ich versuche immer Verständnis für alles zu haben. Ja. Ich habe Verständnis für die Justiz.
1: Ja.
0: Ich verstehe, wieso Fehler passieren können. Ich habe eine Krawatte auf den Verteidiger, weil ich da auch viel, also auf den ersten Verteidiger, nicht auf den zweiten, weil ich der Meinung bin, da hätte viel mehr passieren müssen. Dann finde ich die Heidi, weil was die alles kaputt gemacht hat, aber nicht nur für sich, sondern halt auch für Frauen, die denen ja geglaubt werden soll, wenn sie mit so etwas vorkommen.
1: Ja.
0: Oder nicht nur für Frauen, sondern auch für Männer, für jeden, der in irgendeiner Art und Weise von sowas betroffen ist, sollte ja ernst genommen werden. Und
1: Das ist gut, dass du das jetzt nochmal angesprochen hast. Nicht, dass ich es irgendwie am Ende der Folge vergessen hätte. Also es ist ganz, ganz wichtig für mich, dass diese Folge eben nicht bedeuten soll, dass man Opfern sexualisierter Gewalt nicht glauben darf. Im Gegenteil. Ne? Es ist umso wichtiger, dass die Ermittlungsbehörden ihre Arbeit anständig machen. Und das Traurige ist ja einfach, dass es in diesem Fall wirklich nur Verlierer gibt. Es gibt keinen einzigen, der da irgendwas gewonnen hätte. Ja, Heidi Kahrs hat sich mit ihren Lügen eigentlich ohne Not, muss man ja auch mal sagen, ja, irgendwie ihre ganze Karriere ruiniert. Familie Arnold hat sich das Leben komplett zum Schlechten gewandt, ja. Die deutsche Justiz hat auch ganz schön verloren. Die wurde zu Recht sehr hart kritisiert für diesen Skandal. Und auch die Gerechtigkeit hat eigentlich verloren, weil die ist dieses Mal irgendwie nicht so richtig zum Zuge gekommen. Und für die Opfer, das war ja gerade das, was du gesagt hast, von sexualisierter Gewalt, ist die Tat von Heidi Kahrs und das, was sie daraus gemacht hat, also diese Lügen, das ist ein richtiger Schlag ins Gesicht. Denn auch wegen solcher falscher Anschuldigungen wird vielen Opfern nach wie vor nicht geglaubt. Und das ist ganz, ganz, ganz schlimm.
0: Ja, und ich finde, das ist das, was mich ärgert, ist, es bietet halt Nährboden für Zweifel, dass man, wenn so etwas kommt, dass man ja eigentlich sagen sollte, wieso sollte sich jemand so etwas ausdenken?
1: Ja, genau. Ja, und man darf auch, glaube ich, nicht am Ende denjenigen vergessen, der da am meisten drunter gelitten
0: hat. Das finde ich auch, ne, ganz schlimm.
1: Der mit seinem Leben dafür bezahlt hat. Horst Arnold.
0: Ja, und was waren denn das dann jetzt für das letzte Jahrzehnt, in dem der gelebt hat? Das war doch eigentlich, das Leben war doch schon vorbei.
1: Ja, genau, das ist es. Der kam aus dem Knast raus und dann war er halt, schwebte das ja immer noch so über ihm, ne? Dieser Kampf um Gerechtigkeit.
0: Ach, nicht nur er, ey, seine Tochter. Stell dir mal vor, du wächst auf als Tochter eines Vergewaltigers, gerade in so einem kleinen Dorf.
1: Ja, ich weiß auch gar nicht, wie man irgendwie positiv aus diesem Fall rausgehen kann. Kann man irgendwie nicht. Du hast gerade gesagt, der Fall nervt dich und das trifft eigentlich ganz gut.
0: Ich überlege jetzt, was, weißt du, ich frage mich gerade, wer kann dann sowas was ändern? Das ist eigentlich nur die Politik.
1: Ja, aber es ist, glaube ich, schwierig, da wirklich was zu ändern.
0: Aber ich finde diese Hilflosigkeit, ich stelle mir gerade vor, ich stehe vor Gericht und ich weiß, ich habe das nicht gemacht. Mhm. Und keiner glaubt mir, also meine Familie glaubt mir, aber darf ich jetzt mal ganz ehrlich sein, ich glaube, sein Verteidiger hat ihm gar nicht geglaubt und genau deswegen hat er nichts unternommen. Der war der Meinung, dass es passiert und damit war das für ihn erledigt. So, der kann mich jetzt gerne anschreiben und mir was an den Kopf werfen, das ist man ja eh mal, aber aber das ist doch schrecklich.
1: Ja, also wenn es vielleicht eine Sache gibt, die man irgendwie aus diesem Fall rausziehen kann, dann wie wichtig ein guter, engagierter Anwalt ist, oder? Wenn überhaupt.
0: Das ist mein Appell.
1: Ja.
0: Anwälte, seid engagierter. Das Weil ich finde, dass eigentlich muss man den zweiten Anwalt ja
1: nicht alle,
0: loben.
1: Aber also
0: doch alle. Weil am Ende alle, weil dann machen sie ihren Job ja eigentlich gut.
1: Gut.
0: Darauf vielleicht nicht für die falschen Leute. Das.
1: Ja gut, aber das gehört eben auch zum Anwaltsjob dazu.
0: Ja.
1: Ja, wir haben uns viel aufgeregt und bevor zumindest mir noch mehr graue Haare wachsen von diesem Fall, würde ich sagen, war's das für heute und wir hören uns in 2 Wochen wieder und wir trinken jetzt irgendwie erstmal einen Schnaps, oder?
0: Ja.
1: Ja, okay, sind wir uns einig. Also, Ralf, vielen Dank, dass du da warst und bis ganz bald.
0: Bis bald.
1: Tschüss.
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Muhammad Ali und Joe Frazier, Venus und Serena Williams, Messi und Ronaldo. Feindschaften und Duelle gehören oft zum Sport dazu und ganz ehrlich, sie faszinieren uns auch. Aber ein Kontrahentinnenpaar hat sich bei mir ganz besonders eingebrannt. Dabei, gebe ich ehrlich zu, hat mich Eiskunstlauf nie so wirklich interessiert. Tonya Harding und Nancy Kerrigan. Jahrzehntelang ist der Eiskunstlauf bekannt für Grazie und Eleganz. Bis Nancy Kerrigan in einen Hinterhalt gelockt und mit einer Eisenstange attackiert wird. Aus dem Wettkampf der beiden besten amerikanischen Eiskunstläuferinnen wird auf einen Schlag ein Skandal von historischen Ausmaßen. Dieser Vorfall schreibt Sportgeschichte. Und natürlich springt auch Hollywood auf diesen Zug auf, eine Oscar-Auszeichnung inklusive. Was genau ist damals wirklich zwischen Nancy Kerrigan und Tonya Harding passiert? Was waren die Auslöser für einen der größten Skandale der Sportgeschichte? Und was treiben die beiden Hauptakteurinnen eigentlich heute? Mein Name ist Steven Gätjen und ihr hört Hollywood Crime.

0: 126 Millionen AmerikanerInnen sitzen am 23. Februar 1994 vor dem Fernseher. Sie haben die Olympischen Spiele im norwegischen Lillehammer eingeschaltet. Es wird die sechsterfolgreichste Fernsehsendung, haltet euch fest, in der Geschichte der USA. Mehr ZuschauerInnen hatten nur Übertragungen des Super Bowls und eine Sendung über das Attentat auf John F. Kennedy. Nichts elektrisiert Amerika mehr als das Duell, das gleich über ihre Fernseher flimmern wird. Das Kurzprogramm der Frauen im Eiskunstlauf. Was vielleicht auf den ersten Blick aussieht wie ein Wettbewerb um Eleganz, Schnelligkeit und Präzision, ist das vorläufige Finale in einem brutalen Krimi, der Amerika und die ganze Welt viele Wochen in Atem gehalten hat. Die Geschichte ist aber auch wirklich einfach zu gut und zu bizarr, um wahr zu sein. Niemand in Hollywood hätte es gewagt, ein so unglaubwürdiges Drehbuch zu schreiben. Es ist der Kampf zwischen der Eishexe, fieser Spitzname, als die Tonya Harding angesehen wird, und natürlich der Eisprinzessin Nancy Kerrigan. Es ist der Kampf, gut gegen böse, das Biest gegen die Schöne. Doch um zu verstehen, wie zwei junge Athletinnen zum berühmtesten Sportpaar wider Willen wurden und warum dieses Eiskunstlaufduell die Welt so elektrisierte, muss man zurückblicken. Zurück in die Kindheit eines herausragenden Eiskunstlauftalents. Tonyas Kindheit ist so instabil, wie man es sich nur vorstellen kann. Die Mutter ist Kellnerin, der Vater hat ständig wechselnde Jobs. Bis zu Tonyas Geburt hat die Mutter schon 5-mal geheiratet. Wow. Ihre Eltern sind ständig unterwegs, um Jobs zu finden und lassen sie Wochen oder sogar Monate lang bei anderen Familien. Als Tonya 3 Jahre alt ist, sieht sie eine Möglichkeit, dem traurigen Alltag zu entfliehen. Das erzählt sie in der Dokumentation The Tonya Harding and Nancy Kerrigan Saga.
1: We were at Lloyd Center with my parents and I looked over and I saw the people skating down there and I said, I want to do that. They said, no, no, no. Finally they gave in because I was crying and they took me down there and I did it.
0: Tonya entdeckt das Eislaufen für sich. In jeder freien Minute steht sie auf dem Eis. Je mehr ihre Mutter sie schlägt und misshandelt, desto häufiger flüchtet sie sich in die Eishalle und trainiert. Daran erinnert sich ihre erste Trainerin Diane Rawlinson in der Doku The Tonya Harding and Nancy Kerrigan Saga.
2: As a child, we couldn't get Tonya off the ice. She would wear her skates to the supermarket. She would do her jumps down the aisle. She would break down a pair of boots in a month because she would never take her skates off. The only time she would get off the ice was when the Zamboni, the ice cleaning machine, would come out to clean the ice.
0: An ihrem Geburtstag, einem 12. November, bekommt sie die erste Unterrichtsstunde. 9 Monate später, mit 4 Jahren, gewinnt sie ihren ersten Wettbewerb. Als sie in die 5. Klasse kommt, ist Tonya schon 13-mal umgezogen. Sie lebt mit ihrer Mutter in Wohnwagen, die in den Einfahrten von Freunden oder Nachbarn stehen. Tonya selbst bezeichnet sich rückblickend als White Trash, als weißen Abschaum. Ein abfälliger Begriff für die weiße Unterschicht. Aber sie trainiert weiter hart. Mit 12 Jahren landet sie ihren ersten extrem schwierigen Sprung, den sogenannten dreifachen Lutz. Mit 19 heiratet sie ihren Freund Jeff Gillooly. Mit 20 ist Tonya die beste Eiskunstläuferin Amerikas und bis heute wahrscheinlich technisch eine der besten Läuferinnen, die Amerika je hatte. Als sie dann 1991 als erste Frau überhaupt an den dreifachen Axel bei einem Wettbewerb stehen kann, ist sie endlich in der Weltspitze angekommen. Was ihr allerdings im Weg steht, ist ihr Auftreten. Sie ist eine Außenseiterin, außerhalb der Eishalle, aber auch auf dem Eis. In der eleganten Welt des Eiskunstlaufs ist Tonya immer prolliger als alle Konkurrentinnen. Sie spielt zum Beispiel Poolbillard und raucht. Sie geht auf die Jagd und schraubt an Autos herum. Ihre Outfits näht ihre Mutter selbst, weil kein Geld da ist, um welche zu kaufen. Ihre große Konkurrentin Nancy Kerrigan dagegen ist Everybody's Darling. Eine starke Eiskunstläuferin mit der nötigen Eleganz, die in dieser Sportart erwartet wird.
3: Good girl! Oh, isn't that completed a triple axel in competition. Oh, how nice!
0: 1994 sind die Olympischen Spiele im norwegischen Lillehammer. Sie sollen der Höhepunkt in der Karriere von zum einen Tonya Harding und zum anderen Nancy Kerrigan werden. Aber die Konkurrenz im amerikanischen Team ist groß. Und Tonya und Nancy müssen sich erst einmal qualifizieren. Denn nur die beiden besten Läuferinnen der nationalen Meisterschaft dürfen auch zu den Olympischen Spielen. Der Druck ist also ziemlich groß für die Athletinnen. Für Tonya steht vielleicht noch mehr auf dem Spiel als für die anderen. Denn in der Ehe mit Jeff Gillooly soll es zu Missbrauch gekommen sein. Deshalb hat sie für sich beschlossen, im Vorfeld der Olympischen Spiele ihr Leben aufzuräumen und zu ändern. Sie lässt sich scheiden. Aber jetzt kommt's. Der amerikanische Eiskunstlaufverband zwingt sie, zurück zu ihrem Ehemann zu gehen. Wie absurd ist das bitte? Zwar sollten die PreisrichterInnen eigentlich die Leistungen auf dem Eis bewerten, aber sie lassen erfahrungsgemäß auch das Privatleben der Läuferinnen mit in die Bewertung einfließen. Eine geschiedene Athletin hätte es also schwer, egal wie gut sie sich auf dem Eis präsentiert. Also geht Tonya zurück zu ihrem Ehemann. Und wahrscheinlich ist das der Auslöser für den krassesten Zwischenfall in der Geschichte des Sports. Am 6. Januar 1994 begleitet ein Filmteam von Intersport Television das Training von Nancy Kerrigan. Kameramann Gene Samuels erinnert sich.
4: We were filming Nancy's practice session. I'd taken a shot of her walking off the ice, putting her skate guard on. And then I panned right and she went into this kind of blue curtain. I estimate about 8 or 9 seconds transpired when all of a sudden I heard a piercing scream.
0: Und jetzt wird's richtig spannend. Mit laufender Kamera geht Samuels hinter den Vorhang. Nancy Kerrigan sitzt mit großen Schmerzen auf dem Fußboden, wie in der Aufnahme von Intersport Television zu sehen ist und vor allem zu hören ist. Immer wieder fragt sie weinend nach dem Warum.
5: Why?
0: Noch Jahre später wird sich Nancy Kerrigan an diesen einen Moment erinnern. In der Dokumentation Nancy and Tonya aus dem Jahr 2014 für den US-amerikanischen Sender NBC erzählt sie, wie sie diese Sekunden erlebte.
6: Someone hit me with something. I just saw a black kind of pole or something coming down. It's super fast.
0: Stellt euch das mal vor. Jemand attackiert die Eisprinzessin mit einer Eisenstange. Nancy Kerrigan erleidet starke Schwellungen und Blutergüsse im Gewebe und in den Muskeln rund um ihr rechtes Knie. Tagelang kann sie deshalb weder laufen noch springen. Wegen dieser Verletzungen kann sie nicht bei den nationalen Meisterschaften an den Start gehen. Aber sie hat Glück im Unglück. Wie durch ein Wunder ist nichts gerissen, nichts gebrochen. Nach nur ein paar Tagen Ruhe schnürt Nancy wieder die Schlittschuhe. Für die ErmittlerInnen des FBI sieht es nicht nach einem zufälligen Überfall aus. Sie vermuten, dass Nancy ganz gezielt aus dem Wettbewerb genommen werden sollte. Und es dauert nicht lange, bis herauskommt, wer hinter dem Anschlag steckt. Und jetzt wird es filmreif. Nach einer intensiven Ermittlung gesteht ein Mann, 2 Schläge angeheuert zu haben. Ein gefundenes Fressen für die Medien. Denn dieser Mann ist Sean Eckhart, der Bodyguard von Tonya Harding, und einer der beiden Schläger entpuppt sich als ihr Ex-Mann Jeff Gillooly. Diese Verbindungen führen unweigerlich zur Annahme, dass Tonya den Angriff in Auftrag gegeben haben könnte, um ihre stärkste Konkurrentin aus dem Weg zu räumen. Während Eckhart und die beiden Angreifer verhaftet werden, fragen sich daher nun alle, was wusste Tonya Harding? Mehr als 10 Stunden wird sie anschließend vom FBI befragt. Zum Zeitpunkt der Attacke war sie auf ihrem Zimmer und hat nach eigener Aussage geschlafen. Aber ist sie deshalb auch unschuldig? Was sie kurz nach dem Attentat 1994 dazu sagt, ist in der NBC-Doku Nancy und Tonya aus dem Jahr 2014 zu hören.
7: Yeah, I don't know anything. I don't know for sure anything about what's going on at all. You know, and of course I'm going to cooperate. I mean, I don't have anything to hide, and I want the person to be caught as much as anybody else does.
0: Tonya Harding leugnet, etwas von dem Anschlag gewusst zu haben. Aber ihr Pech? Niemand glaubt ihr. Es ist der erste große Skandal in der amerikanischen Mediengeschichte. Fernsehsender berichten zum ersten Mal 24 Stunden rund um die Uhr. Reporter lauern Tonya Harding überall auf. Sie ist auf dem Cover der wichtigsten Magazine des Landes. Keine Nachrichtensendung kommt ohne das Thema aus. Der Kampf Nancy gegen Tonya, gut gegen böse, gilt rückblickend als Geburtsstunde des Reality-TV. Wegen dieser Geschichte will der amerikanische Eiskunstlaufverband Tonya nicht mit zu den Olympischen Spielen nehmen. Doch Tonya nimmt sich gute Anwälte und sie drohen, den Verband auf 25 Millionen Dollar zu verklagen. Geld, das der Verband selbstverständlich nicht hat. Deshalb, aber auch weil ihr die Mittäterschaft nicht bewiesen werden kann, darf Tonya Harding doch bei den Olympischen Spielen antreten. Klar ist es ein Skandal, dass sie starten darf, aber im Grunde wünschen sich alle das Duell Tonya gegen Nancy. Und der Wunsch von Millionen Menschen könnte in Erfüllung gehen. Denn Nancy Kerrigan ist in der Zwischenzeit voll genesen. Sie könnte bei den Olympischen Spielen gegen Tonya antreten. Der US-Verband will sie zwar nicht schicken, weil sie sich wegen der Attacke nicht bei den nationalen Meisterschaften qualifizieren konnte, aber das Olympische Komitee gibt ihr einen extra Startplatz. Die Bühne ist also bereit für den größten Showdown in der Geschichte der Olympischen Spiele im Eiskunstlauf. Beim ersten Training vor dem Wettkampf betreten Tonya Harding und Nancy Kerrigan zum ersten Mal seit dem Anschlag wieder gemeinsam das Eis. 600 JournalistInnen sind in der Halle. 400 Kameras auf Nancy und Tonya gerichtet. Die Medien haben die Rollen ganz klar verteilt. Jeder kennt sie. Die Eisprinzessin gegen die Eishexe. Nancy Kerrigan trägt dasselbe weiße Kleid, das sie trug, als sie mit der Eisenstange attackiert wurde. Sehr smarter Move. Tonya riskiert immer wieder einen Seitenblick, aber Nancy zeigt ihr die kalte Schulter. Obwohl insgesamt mehr als 1700 AthletInnen bei den Spielen antreten, sind alle Augen auf diese beiden Frauen gerichtet. Allein in den USA sehen 126 Millionen Menschen den Eiskunstlaufwettbewerb. Alle wollen das hübsche Mädchen siegen sehen, als das JournalistInnen Nancy sehen. Niemand, aber auch wirklich niemand, hat Sympathien für die böse Tonya, als die sie abgestempelt wird. Zwei Programmkomponenten trennen Tonya und Nancy von der ersehnten olympischen Goldmedaille. Ein knapp dreiminütiges Kurzprogramm und eine etwa 4 Minuten lange Kür. Aber aus dem epischen Duell um die Goldmedaille wird leider nichts. Tonya stürzt im Kurzprogramm und liegt nur noch abgeschlagen auf Platz 10. Nancy liegt auf Platz 1. Für Gold reicht es trotzdem nicht, obwohl Nancy eine wirklich umjubelte Kür läuft. Denn am Ende liegt Oksana Bajul aus der Ukraine einen mickrigen Zehntelpunkt vorn und gewinnt Gold. Für Nancy Kerrigan bleibt die Silbermedaille und Tonya Harding wird bei ihrer Kür endgültig zur tragischen Figur. Ihr passiert, was niemandem sonst je passiert ist bisher. Ihr reißt der Schnürsenkel an ihrem Schlittschuh. Sie bricht auf der Eisfläche in Tränen aus, darf noch einmal anfangen und landet am Ende nur auf dem insgesamt 8. Platz. Der Traum für Tonya von Olympia ist geplatzt. Aber noch nicht entspannen. Das ist noch nicht das Ende der Geschichte. Der Ärger fängt an diesem historischen Tag eigentlich erst an. Für beide. Für Tonya und für Nancy. Kaum zurück von den Olympischen Spielen zieht sich die Schlinge um Tonya Hardings Hals weiter zu. Ihr Ex-Mann, Jeff Gillooly, sagt dem FBI, dass Tonya von dem Anschlag wusste und sogar die 2000 Dollar für die Schläger bezahlte. Tonya selbst bleibt bei ihrer Aussage, dass sie nichts von diesem Plan wusste, räumt aber vor dem FBI ein, dass sie von der Verschwörung erfahren habe, nachdem Nancy Kerrigan geschlagen wurde. Deshalb sei sie höchstens dafür verantwortlich, die Mittäterschaft ihres Ex-Mannes verschleiert zu haben. Es steht also Aussage gegen Aussage. Eine Anstiftung zu Körperverletzung können ihr die ErmittlerInnen schlichtweg nicht nachweisen. Tonja wird schließlich wegen vorsätzlicher Behinderung der Ermittlungen verurteilt. Ihre Strafe? 3 Jahre Haft auf Bewährung, 500 Stunden gemeinnützige Arbeit und $160.000. Tonjas Ex-Mann, Jeff Gillooly hingegen und seine Mitverschwörer müssen ins Gefängnis. Tonja verurteilt die Attentäter hinter Gittern. Wer jetzt von euch glaubt, dass Nancy Kerrigan unbeschadet aus dieser Angelegenheit herauskommt, der täuscht sich. Denn auch für sie, die sogenannte Eisprinzessin, wendet sich das Blatt. Und zwar noch bei den Olympischen Spielen 1994. Zwar landet sie ja vor ihrer Rivalin Tonja, aber sie wird eben nur Zweite. Und bei der Siegerehrung verdreht sie genervt die Augen wie ein undankbares Kind, als sich Goldmedaillengewinnerin Oksana Bajul feiern lässt. Everybody's darling.